0: 40 Recklinghausen-Wuppertal zwischen Kreuz Recklinghausen und Recklinghausen-Hochlamark. 1 Kilometer Stau. Wir wünschen allen unterwegs gute Fahrt.
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2: Es ist noch viel zu früh, um groß zu quatschen, deswegen lasse ich das auch und überlasse euch den wundervollen Klängen von Alex Warren, das ist Ordinary. Ich wünsche euch einen schönen, sehr, sehr frühen Dienstag und kommt gut durch die Nacht mit uns.

0: Also so langsam bekomme ich eine Winterdepression, wenn das mit diesem Wetter so weitergeht. Wir können aber fröhlich erquickt verkünden, geht es nicht. Die Woche wird es wieder wärmer und sommerlicher. Der Kollege Sascha Fassbender ist da. Hallo.
1: Oh ja, hallo. Mittwoch bis zu 28 Grad und Donnerstag, haltet euch fest, bis zu 32 Grad.
0: Oh.
1: Ja, ja, ja. Man muss aber auch sagen, die Wolken am Himmel, die bleiben. Teilweise ist es bedeckt und nass örtlich auch
0: das
1: mit Gewittern.
0: Das wollen wir gar nicht. Lala, ich habe gar nichts gehört. Also ich hab sommerlich und 32 Grad gehört. Ja. So, ich finde es höchste Zeit, wir spielen eine Runde sommerliches Bullshit-Bingo.
1: Ich will ja nicht sagen, dass unsere Dachgeschosswohnung heiß ist, aber hier kam eben Hobbit und hat einen Ring reingeworfen.
0: Es wird Zeit, dass es wieder regnet. Die armen Bäume, die brauchen auch mal Wasser.
1: Hast du dich eigentlich schon eingecremt.
2: Mit der Lotion.
0: Sascha, 32 Grad, das ist mir jetzt aber auch viel zu heiß. Die Sommer werden immer heißer. Früher war das anders.
1: Das hält doch keiner aus. Wie soll man denn da schlafen?
0: Sascha, riechst du das?
1: Nein.
0: Doch, es riecht nach leicht angekohltem, toten Tier.
1: Mmh. Die Metzger freuen sich. Haben wir noch Grillsoße? Ich glaube, ich kaufe mal lieber noch so 5 bis 6.
0: Ja, man kann nie genug Grillsoßen haben und merke, Elektrogrill ist kein richtiger Grill.
1: Wer ohne Holzkohle grillt, hat die Kontrolle über sein Leben verloren.
0: Komm, mach noch Kräuterbaguettes drauf!
1: Scheiße, ich wollte doch eigentlich nicht so viel essen.
0: Junge, stell das Bier kalt!
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0: Das Wetter.
1: Mal ein Schauer oder Gewitter, so sieht das jetzt in der Nacht und in den frühen Morgenstunden aus. 13 bis 7 Grad nur noch. Der Tag wird dann schon wärmer, bis 26 Grad. Dazu aber heute weiter viele Wolken, Regen ist auch drin oder auch mal ein Gewitter. Im Laufe der Woche wird es dann aber so nach und nach ein bisschen wärmer und auch ein bisschen sommerlicher.
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2: A4 Aachen-Köln zwischen Kreuz Köln-West und Köln-Klettenberg, 1 Kilometer Stau. Und A43 Recklinghausen-Wuppertal zwischen Kreuz Recklinghausen und Recklinghausen-Hochlamark. 1 Kilometer stockender Verkehr. Wir wünschen allen unterwegs gute Fahrt.
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1: Der Dienstag ist noch richtig, richtig früh. Wir halten uns gemeinsam wach, egal wo ihr seid. Wir sind bei euch. Möge das Koffein mit euch sein. Und wenn das nicht wirkt, vielleicht

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0: 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Abnehmen ohne krasse Diät und ohne groß Sport. 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
1: Ich bin Ursula Winkler. Die G7-Staats- und Regierungschefs setzen heute mit Beratungen über die stockenden Friedensbemühungen für die Ukraine ihren Gipfel im französischen Evian fort. An den Gesprächen soll auch der ukrainische Präsident Zelensky teilnehmen. Zweites großes Thema werden mögliche Konsequenzen aus der Einigung zwischen den USA und dem Iran über ein Rahmenabkommen für ein Ende des Irankriegs sein. Cyberangriffe, Propaganda, Spionage. In Berlin will Bundesinnenminister Dobrindt heute ein gemeinsames Zentrum zur Abwehr hybrider Bedrohungen eröffnen. Es soll helfen, hybride Angriffe wie die aus Russland schneller zu erkennen und wirksame Gegenmaßnahmen zu ergreifen.
2: Die Gefahr hybrider Angriffe wächst stetig. Immer wieder werden mutmaßliche chinesische Agenten in Deutschland entdeckt. Aber vor allem Russland ist auf dem Gebiet laut Verfassungsschutz besonders aktiv. Ziel solcher Attacken kann es sein, andere Staaten zu destabilisieren, indem die öffentliche Meinung manipuliert wird, etwa vor Wahlen. Auch staatlich gelenkte Cyberangriffe zählen zum Werkzeugkasten hybrider Kriegsführung. Das neue Zentrum in Berlin soll die Abwehr solcher Attacken organisieren. Tanja Wagner, Nachrichtenredaktion.
1: Per Mausklick landen Sneaker, Beautyprodukte und Elektronik im Warenkorb. Influencer und soziale Medien haben inzwischen einen erheblichen Einfluss auf das Online-Shopping-Verhalten von Kindern und Jugendlichen. Das geht aus der Mediensucht-Sonderanalyse der Krankenkasse DAK Gesundheit und des Universitätsklinikums Hamburg-Eppendorf hervor.
3: Knapp die Hälfte der 10- bis 17-Jährigen wird demnach via Social Media auf Produkte aufmerksam. 40% folgen Kaufempfehlungen von Influencerinnen und Influencern. Deren Einfluss und vom Algorithmus gesteuerte Werbung können aber zur Gefahr werden und einen Kaufrausch auslösen. Laut Studie stöbern inzwischen fast 4 von 10 Kindern und Jugendlichen zwischen 10 und 17 Jahren mindestens einmal pro Woche in Online-Shops. Mehr als jeder Zehnte gibt dann bis zu 1.200 € pro Jahr fürs Shopping aus. Katrin Müller, Nachrichtenredaktion.
1: Zur Fußball-WM. Nach Spanien hat auch Uruguay als zweiter Favorit der Gruppe H einen Stotterstart in die WM hingelegt. Der zweimalige Weltmeister musste sich gegen Saudi-Arabien mit einem 1:1 zufrieden geben. Zuvor hatten sich Spanien und der Außenseiter Kap Verde mit 0:0 getrennt. Auch Belgien schaffte gegen Ägypten nur ein 1:1 unentschieden.
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4: Jetzt in der Nacht ist es nur leicht bewölkt, später zieht sich's aber zu und dann kann es wirklich zum Morgen hin auch Regen geben. Die Temperaturen, die sinken auf 13 bis 7 Grad. Am Tag ist es dann auch bewölkt und es kann auch gelegentlich Regen runterkommen bei bis zu 26 Grad.
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5: Hier die aktuelle Verkehrslage. A3 Oberhausen-Arnheim zwischen Wesel und Rees, 1 Kilometer Stau, 10 Minuten Zeitverlust. Weiterhin auf der A4 Aachen-Köln zwischen Kreuz Köln-West und Köln-Klettenberg, 1 Kilometer stockender Verkehr. Und zusätzlich auf der A46 Düsseldorf-Heinsberg zwischen Neuss-Üdesheim und Dreieck Neuss-Süd, dichter Verkehr, 6 Minuten längere Fahrzeit. Wir wünschen allen unterwegs gute Fahrt.
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4: Hi zusammen, eine schöne Nacht mit uns. Johanna Tänzer ist hier für euch. Und guck mal, alle Farben und ich, wir geben uns hier gerade die Klinke in die Hand. Er sagt Baby Goodbye und ich sag Hello zusammen. Baby.

0: Britney Spears, Baby One More Time.
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0: Das Wetter.
1: Die Nacht ist erst nur leicht bewölkt. Richtung frühen Morgen zieht sich's dann aber zu und dann kann Regen runterkommen. Die Tiefstwerte liegen bei 13 bis 7 Grad. Am Tag gibt's dann viele Wolken und auch Regenschauer bei bis zu 26 Grad.
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2: A4 Aachen-Köln zwischen Kreuzköln-West und Köln-Klettenberg. 1 Kilometer Stau. Und A43 Recklinghausen-Wuppertal zwischen Kreuz Recklinghausen und Recklinghausen-Hochlamark. 1 Kilometer stockender Verkehr. Wir wünschen allen unterwegs gute Fahrt.
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1: Hallo, hallo. Johanna Tänzer hier für euch in dieser sehr frühen Dienstagmorgennacht. Kann man das so sagen? Es ist ein Mix zwischen Nacht und Morgen. So, und wir hoffen einfach, ihr haltet durch und dass einfach alles bei euch Hammer ist. Yeah.

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1: Ich bin Ursula Winkler. Beim G7-Gipfel im französischen Evian stehen große Krisen auf der Tagesordnung. Bundeskanzler Merz zeigte sich vorsichtig optimistisch und sieht trotz der angespannten Lage Chancen auf Fortschritte. Sowohl im Konflikt mit dem Iran als auch im Ukraine-Krieg.
2: Merz spricht von einem möglichen Fenster für die Diplomatie. Die Ukraine sei heute in einer stärkeren Position als noch vor einiger Zeit, sagte der Kanzler vor seinem Abflug. In Evian will er mit US-Präsident Trump und den anderen G7-Staaten über neue diplomatische Anläufe sprechen. Positiv sieht Merz auch die Einigung zwischen den USA und dem Iran. Das vereinbarte Rahmenabkommen könne aus seiner Sicht zur Stabilisierung der Region beitragen und der Weltwirtschaft neuen Rückenwind geben. Zoe Tassovali, Nachrichtenredaktion.
1: Die EU hat die Beitrittsverhandlungen mit der Ukraine begonnen. Vertreter beider Seiten starteten am Abend in Luxemburg offiziell die Gespräche zum ersten Themenblock. Mit dem ersten Verhandlungsabschnitt werden Gespräche über Themen wie das Justizsystem, den Grundwerteschutz und Sicherheit begonnen. Kandidatenländer müssen dabei unter anderem nachweisen, dass ihre Rechtssysteme, der Grenzschutz und die Polizei den EU-Standards entsprechen. Der älteste Sohn der norwegischen Kronprinzessin Mette-Marit, Marius Borghøby, ist vor einem Gericht in Oslo für 34 Straftaten zu 4 Jahren Haft verurteilt worden. 4 Frauen muss der Norweger eine Entschädigung zahlen, darunter 2 Ex-Freundinnen.
3: Das Urteil fiel milder aus, als die Staatsanwaltschaft gefordert hatte. 4 Jahre dürften trotzdem ein schwerer Schlag sein. Nicht nur für Høiby, sondern für die ganze Königsfamilie. Schuldig in 34 Anklagepunkten, darunter in 2 Fällen von Vergewaltigung nach norwegischem Recht. Das Gericht sah es als erwiesen an, dass Høiby mit dem Finger in die Frauen eingedrungen war, während sie schliefen. Einen Freispruch gab es dagegen von 2 weiteren Vergewaltigungsvorwürfen. Aus Skandinavien, Julia Weschenbach.
1: Zur Fußball-WM. Nach Spanien hat auch Uruguay als 2. Favorit der Gruppe H einen Stotterstart in die WM hingelegt. Der 2-malige Weltmeister musste sich gegen Saudi-Arabien mit einem 1:1 zufrieden geben. Zuvor hatten sich Spanien und der Außenseiter Kap Verde mit 0:0 getrennt. Auch Belgien schaffte gegen Ägypten nur ein 1:1 Unentschieden.
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4: Anfangs gibt es nur wenige Wolken, aber gegen frühen Morgen zieht es sich zu und dann kann es eben auch regnen. Die Temperaturen, die liegen so bei 13 bis 7 Grad. Am Tag kriegen wir dann viele Wolken und es kann auch gelegentlich Regen runterkommen. Das Ganze bei bis zu 26 Grad.
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5: Ab 43 Recklinghausen-Wuppertal zwischen Kreuz Recklinghausen und Recklinghausen-Hochlamark. 1 Kilometer Stau. Wir wünschen allen unterwegs gute Fahrt.
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4: Hallo zusammen, Johanna Tänzer ist hier. Wünsche euch eine ganz schöne Nacht mit uns. Schön, dass ihr da seid. Das hier sind Shibuzi und Miles Smith mit Blink Twice.

0: Also die Fußballstimmung ist seit dem 7:1 am Sonntag doch sehr stark angestiegen. Und in Dortmund war sie ganz besonders gut.
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0: Das Wetter.
1: Jetzt in der Nacht ist es nur leicht bewölkt, später zieht es sich aber zu und dann kann es wirklich zum Morgen hin auch Regen geben. Die Temperaturen, die sinken auf 13 bis 7 Grad. Am Tag ist es dann auch bewölkt und es kann auch gelegentlich Regen runterkommen bei bis zu 26 Grad.
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2: A43 Recklinghausen-Wuppertal zwischen Kreuz Recklinghausen und Recklinghausen-Hochlamark. 1 Kilometer Stau. Wir wünschen allen unterwegs gute Fahrt.
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1: Hallo, gute Nacht, beziehungsweise guten Morgen, frühen guten Morgen. Johanna Tänzer ist hier. Und wenn ihr beim nächsten Song laut mitsingen wollt, dann sorgt bitte dafür, dass ihr am besten alleine seid, weil es kann einfach niemand so schön singen wie Silbermond selber. Hier ist Sinfonie für euch.

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0: Malik Harris, Lighter.

0: Ich bin Ursula Winkler. Die G7-Staats- und Regierungschefs setzen heute mit Beratungen über die stockenden Friedensbemühungen für die Ukraine ihren Gipfel im französischen Evian fort. An den Gesprächen soll auch der ukrainische Präsident Zelensky teilnehmen. Zweites großes Thema werden mögliche Konsequenzen aus der Einigung zwischen den USA und dem Iran über ein Rahmenabkommen für ein Ende des Irankriegs sein. Cyberangriffe, Propaganda, Spionage. In Berlin will Bundesinnenminister Dobrindt heute ein gemeinsames Zentrum zur Abwehr hybrider Bedrohungen eröffnen. Es soll helfen, hybride Angriffe wie die aus Russland schneller zu erkennen und wirksame Gegenmaßnahmen zu ergreifen.
1: Die Gefahr hybrider Angriffe wächst stetig. Immer wieder werden mutmaßliche chinesische Agenten in Deutschland entdeckt, aber vor allem Russland ist auf dem Gebiet laut Verfassungsschutz besonders aktiv. Ziel solcher Attacken kann es sein, andere Staaten zu destabilisieren, indem die öffentliche Meinung manipuliert wird, etwa vor Wahlen. Auch staatlich gelenkte Cyberangriffe zählen zum Werkzeugkasten hybrider Kriegsführung. Das neue Zentrum in Berlin soll die Abwehr solcher Attacken organisieren. Tanja Wagner, Nachrichtenredaktion.
0: Nach jahrelangen Verhandlungen um Fluggastrechte in der EU ist klar, es bleibt bei den bisherigen Entschädigungszahlungen bei Verspätungen. Reisende haben damit ab 3 Stunden Verspätung unter bestimmten Voraussetzungen Anspruch auf Geld. Vertreter von Europaparlament und EU-Staaten haben sich aber auf einige Änderungen verständigt.
2: Die EU-Abgeordneten wollten ursprünglich, dass Passagiere immer ein Recht auf Mitnahme eines kleinen Koffers haben, zusätzlich zu einem persönlichen Gegenstand. Damit konnten sie sich nicht durchsetzen. Aber Preise sollen im Netz immer einschließlich Handgepäck angezeigt werden, der Transparenz wegen. Kinder müssen nicht für einen reservierten Sitzplatz neben den Eltern zahlen. Bei Verspätungen bleibt es beim bisherigen. Ab 3 Stunden gibt es Geld, gestaffelt nach Entfernungen, wenn die Fluggesellschaft Schuld hat. Dieter Ebeling, Brüssel.
0: Zur Fußball-WM. Nach Spanien hat auch Uruguay als zweiter Favorit der Gruppe H einen Stotterstart in die WM hingelegt. Der zweimalige Weltmeister musste sich gegen Saudi-Arabien mit einem 1:1 zufrieden geben. Zuvor hatten sich Spanien und der Außenseiter Kap Verde mit 0:0 getrennt. Auch Belgien schaffte gegen Ägypten nur ein 1:1 Unentschieden.
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4: Die Nacht ist erst nur leicht bewölkt, Richtung frühen Morgen zieht sich's dann aber zu und dann kann Regen runterkommen. Die Tiefstwerte liegen bei 13 bis 7 Grad. Am Tag gibt's dann viele Wolken und auch Regenschauer bei bis zu 26 Grad.
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5: A43 Recklinghausen-Wuppertal, zwischen Kreuz Recklinghausen und Recklinghausen-Hochlammark 1 Kilometer Stau. Wir wünschen allen unterwegs gute Fahrt.
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4: Hallo zusammen, guten Morgen. Wünsche euch einen ganz schönen frühen, sehr frühen Dienstag. Und wir feiern diesen Dienstag mit einer Runde Sarah Larsson. Das ist Lush Life. Johanna Tänzer ist hier. Hallo zusammen.

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0: Tiffany Aris mit Vertigo.
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0: Ich sag euch, was der Tag heute so bringt. Vor allen Dingen bringt er wieder sehr viel Fußball. Aber auch neben der WM ist ja ein bisschen was los, ne? Kollege Robert Jans ist da.
2: Hallo.
0: Vor allen Dingen wettertechnisch, denn der Sommer soll ja zurückkommen.
2: Ja, also die letzten Tage waren ja irgendwie ziemlich kühl zwischendurch, mal mit Sonne, aber so richtig Sommer war das nicht. Aber jetzt naht pünktlich zum kalendarischen Sommeranfang am Wochenende die nächste Hitzewelle. Ja, also schon heute wird es spürbar wärmer und dann geht es im Verlauf der Woche auch auf die 30-Grad-Marke zu. Und, halte dich fest, du hältst dich gar nicht fest.
0: Doch, hier,
2: jetzt hält sie sich fest. Auch deutlich darüber hinaus.
0: Oh.
2: Also ja, da können wir uns schon mal gedanklich darauf einstellen, es wird wieder heiß.
0: Ja, also ist ja schön, aber jetzt komme ich, jetzt sage ich dir, über 30 Grad brauche ich ja auch nicht.
2: Ja, wieder drückend, ne?
0: Ja, wieder drückend. Aber passend zum schönen Wetter.
2: Klima.
0: Thema, Nick, pass mal auf, Thema Schmetterlinge, also, habe ich gelesen.
2: Das stimmt, habe ich auch gelesen. Da ist es ja so, der Naturschutzbund NABU, der ruft da jetzt auf zum Schmetterling zählen. Und man kann da mitmachen bis zum 22. Juli.
0: Wie genau zählt man denn eigentlich Schmetterlinge?
2: Ja, also wir benutzen die Standardzahlen 1, 2, 3 und so weiter.
0: Ah, gut, dass du es nochmal sagst.
2: Ja, also es wird an einem oder mehreren Tagen gezählt.
0: Aha.
2: Und die Anzahl der Schmetterlinge, die wird jeweils pro Tag gemeldet. Jetzt sagst du zu Recht, Robert, gib doch mal ein Beispiel.
0: Mach
2: ich. Also entscheidend ist pro Tag die höchste Anzahl an Faltern einer Art. Also wer jetzt zum Beispiel morgens 3 Zitronenfalter zählt und abends 4, der meldet dann als Anzahl was?
0: 4.
2: Genau. Und das Ganze wird dann online gemeldet.
0: Wow.
2: Und die ganze Aktion, die hat einen ernsten Hintergrund. Da hört jetzt auch auf zu lachen.
0: Endlich.
2: Die sollen nämlich auf das Artensterben aufmerksam machen.
0: So, und wichtigste Frage, Robert. Machst du da mit?
2: Ja, ich zähle doch schon.
0: Schmetterlinge?
2: Nee, die Stunden bis zum Feierabend.
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0: Das Wetter.
1: Anfangs gibt es nur wenige Wolken, aber gegen frühen Morgen zieht es sich zu und dann kann es eben auch regnen. Die Temperaturen, die liegen so bei 13 bis 7 Grad. Am Tag kriegen wir dann viele Wolken und es kann auch gelegentlich Regen runterkommen. Das Ganze bei bis zu 26 Grad.
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2: Zurzeit liegen uns keine Meldungen vor. Wir wünschen allen unterwegs gute Fahrt.
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1: Hallo zusammen, herzlich willkommen im sehr, sehr frühen Dienstag. Ich bin Johanna Tänzer und das sind Oasis. Don't look back in anger. Guten Morgen zusammen.

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0: Two Colors mit La Fool. Hallo, guten Morgen. Ja, der Sommer geht jetzt gerade erst los, ne? Aber wenn wir schon mal auf das Ende des Sommers schauen, nur mal Spingsten, dann wird das meist durch ein riesiges Event eingeläutet, nämlich das Oktoberfest. In fast genau 3 Monaten startet das und so ein bisschen zur Einstimmung gibt's jetzt einen original-bayerischen Klang, original-bayerische Klänge. Aber keine Sorge, es ist nämlich keine Musik.
1: Augenblick mal.
2: Der Laden, die Institution, Kirche kann mir relativ egal sein. Aber ich habe nur über diesen Laden den Glauben kennengelernt. Und jetzt bin ich da hineingewachsen, dass ich Verantwortung für diesen Glauben in dieser Kirche trage.
3: Sagt Rainer Maria Schießler. Der Münchner gehört nicht nur in seine Heimat, sondern auch hier bei uns mit zu den bekanntesten Pfarrern. Zum Beispiel auch durch seine jahrelange Tätigkeit als Kellner auf dem Oktoberfest. Gerade eben, da lief die 2. Staffel von Himmel, Herrgott, Sakrament, eine Kurzserie, die auf Schießlers gleichnamigen Bestsellerbuch beruht. Das ist vor ziemlich genau 10 Jahren erschienen. Der Untertitel: Auftreten statt Austreten, eine klare Aufforderung, auch heute noch gültig.
2: Ich brauche jeden, der an dieser neuen Kirche mitarbeitet, aber sich in die Ecke zu setzen und zu sagen, ja, jetzt warten wir mal, wenn die Kirche dann wieder in Ordnung ist, da könnten wir überlegen, dass wir mitmachen.
3: Denn eine Kirche, die auf dem Silbertablett präsentiert wird, die gibt es nicht, das sei auch schon ganz am Anfang so gewesen.
2: Schau bitte in den Kreis derer, die Jesus nachgefolgt sind, gell? Pennen darum, während er Todesangst hat. Wir müssen aufwachen, wir müssen merken, wenn ich diese Kirche haben will, dann muss ich mich dafür stark machen.
3: Auch bei Zweifel, denn Zweifel und Glaube sind für Pfarrer Schießler wie siamesische Zwillinge, sie gehören unbedingt zusammen.
2: Es gibt keinen Glauben ohne Zweifel und es gibt keinen Zweifel, der nicht vom Glauben begleitet wird. Und ich hoffe, dass dieser Glaube mir so weit hinträgt, dass er mit diesem Glauben so sterben kann.
3: Mehr auf augenblickmalonline.de. Stefan Klinkhammer von der katholischen Kirche für Augenblick mal.

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1: Mit Danny Hoppe. Guten Morgen. Am beschaulichen Genfer See wird auch heute wieder Weltpolitik gemacht. Im französischen Evian geht das Treffen der 7 führenden Industrienationen der G7 weiter. Zum Auftakt gestern wurde unter anderem schon über den Iran-Krieg gesprochen. Der ist auch heute nochmal Thema. Es geht aber vor allem auch um die Ukraine. Dazu wird auch der ukrainische Präsident Selenskyj erwartet. Malte Albrecht hat die Infos.
2: Bei den Gesprächen dürfte es vor allem um mögliche Verhandlungen für ein Ende des russischen Angriffskrieges gehen. Mit Spannung wird erwartet, was US-Präsident Trump zu den Forderungen der Europäer sagt, die stärker an den Gesprächen mit Russland beteiligt werden wollen. Bisher gelten die USA als alleiniger Vermittler. Sie hatten sich zuletzt aber mehr auf den Nahostkrieg konzentriert. Das könnte sich durch das vorläufige Rahmenabkommen mit dem Iran nun wieder ändern. Bundeskanzler Merz zeigte sich vor dem Gipfel zuversichtlich. Zum ersten Mal könne sich langsam ein Fenster für die Diplomatie öffnen, sagte er. Die militärische und wirtschaftliche Lage Russlands habe sich verschlechtert, während die Ukraine in einer stärkeren Position sei.
1: Und jetzt weitere Meldungen im Überblick. Wer die Krankenkasse wechselt, kann im Jahr mehrere hundert Euro sparen und bekommt zum Teil sogar noch mehr Zusatzleistungen. Das hat ein Test der Stiftung Warentest ergeben. Sie hat dafür 67 gesetzliche Krankenkassen verglichen. Die Unterschiede bei Gutverdienern liegen demnach bei bis zu 660 Euro. Beim Absturz eines Bombers vom Typ B-52 sind in den USA alle 8 Besatzungsmitglieder ums Leben gekommen. Das hat der Militärstützpunkt Edwards Air Force Base im Bundesstaat Kalifornien mitgeteilt. Das Unglück geschah kurz nach dem Start des Langstreckenbombers. Warum, ist noch unklar. Die meisten Menschen in Deutschland sind offenbar keine Fans von SB-Kassen im Supermarkt oder Discounter. Das zeigt eine Umfrage des Marktforschungsinstituts Kantar. Demnach bezahlen rund 2/3 der Befragten lieber an der klassischen Kasse mit Kassierer oder Kassiererin. Es war ein ganz besonderes WM-Spiel, das jetzt am ganz frühen Morgen in Inglewood stattgefunden hat. Die iranische Fußballnationalmannschaft hatte ihren ersten Auftritt bei der Weltmeisterschaft in den USA. Gegen Neuseeland gab es im Auftakt ein 2:2. Es wurde aber schon vor und auch während der 90 Minuten deutlich, dass es ein ganz spezielles, politisch aufgeladenes Spiel war. Immer wieder waren im Stadion Fahnen aus der Zeit vor der Islamischen Revolution zu sehen, die ein Protestsymbol der Opposition darstellen. Dazu waren während der iranischen Nationalhymne laute Pfiffe zu hören. Trotzdem blieb alles friedlich, teilweise herrschte unter den mehr als 70.000 Zuschauern ausgelassene Stimmung. Und das waren die Nachrichten mit Danny Hoppe.
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3: Ähnlich wie gestern haben wir noch einige Wolken über uns heute Morgen hängen in Köln. Vielleicht gibt es im Laufe des Morgens sogar noch einen kleinen Regentropfen. Also nicht wundern, aber früher als gestern lockert's auf. Und heute Nachmittag spätestens gibt es dann auch viel Sonnenschein für euch. Und die Temperaturen gehen deutlich nach oben im Vergleich zu den letzten Tagen. Aus den aktuell noch 13, teils 14 Grad werden später bis zu 25 Grad.
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3: Blitze haben wir noch keine gemeldet, könnt ihr natürlich jederzeit gerne tun, wenn ihr den ersten des Morgens entdeckt. Auf der 0800 951 99 99 ruft ihr nach wie vor natürlich kostenlos an. Dann guckt mal in die Stadt und da ist auch noch nicht viel los. Keine größeren Stau- oder Störungsmeldungen. Und von den Autobahnen 2 Minuten Stau auf der A4. Geht noch. Von Aachen kommen zwischen Kreuz Köln-West und Eiffeltor, habt ihr ein bisschen dichteren Verkehr. Aber noch nichts Wildes, das wird sich wahrscheinlich im Laufe der nächsten 2-3 Stunden ändern. Dann sage ich euch Bescheid. Euch eine gute Fahrt.
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3: Und zack, ist schon wieder Dienstag. Ja, na gut, für einige von euch vielleicht ja auch erst Dienstag, aber irgendwie klingt schon doch besser als erst. Deshalb positiv rein in euren Dienstagmorgen. Ich bin Daniel Kollmann. Guten Morgen, Köln.

0: Guten Morgen mit Radio Köln. Und ihr wisst das ja inzwischen. Heutzutage ist jeder Tag der Tag des irgendwas. Ja, meistens sogar direkt mehrfach. Einige sind ja durchaus sinnvoll und haben eine Bedeutung. Weltkindertag zum Beispiel. Oder der internationale Tag gegen Rassismus. Oder Valentinstag. Oder der Welttag des Radios. Ja, aber andere sind dann eher so Nonsens. Ja. Für die Star Trek-Fans unter euch ist das heute allerdings sicher eher kein Nonsens. Es ist nämlich der Captain Picard-Tag. Jean-Luc Picard ist ja, einer der herausragendsten Captains der Sternenflotte des 24. Jahrhunderts. Und das klingt irgendwie nerdy. Ja, ein bisschen schon, ne?
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2: Star Trek-Fans sind alle Nerds? Ja, das ist ja ein ganz böses Vorurteil. Nur weil die am 16. Juni den Captain Picard-Tag feiern, weil das dem Sternzeitdatum 47457.1 entspricht? Das ist doch nicht nerdy. Na, das bedeutet ja nicht, dass alle Star Trek-Fans klingonisch miteinander sprechen, Echsen halten und Quantenphysik studiert haben. Manche studieren auch Mathe. Ich weiß nicht so viel über Star Trek, außer dass sie mit dem Raumschiff rumgeflogen sind, gerne Schlafanzüge getragen haben und dem Spock haben sie gerne mal die Ohren langgezogen. Wusstet ihr eigentlich, dass Klingonisch eine der verbreitetsten erfundenen Sprachen überhaupt ist? Ja, da saßen Linguisten dran. Da gab's eine Grammatik, einen Wortschatz. Zum Beispiel Nukdak Och Putschba. Bedeutet so viel wie, wo ist das Badezimmer? Also falls ihr mal bei einem Klingon pieseln müsst oder Wacker einmal duschen. Und nicht vergessen, lebt lang und in Frieden. Scotty, du kannst mir jetzt den Kaffee beamen. Den Kaffee beamen! Sag mal, sprich Klingonisch?
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1: Ja, schönen guten Morgen um 20 nach 6. Und es war der Spieltag der Unentschieden bisher bei der Fußball-WM. 4 Spiele gestern Abend und heute Nacht. 4-mal Remis. Ja, zum Start gestern sicher das Überraschendste davon mit Favorit Spanien. Habt ihr mitbekommen, ne? Hat gegen Kap Verde nicht mehr als ein 0:0 zustande gekriegt. Danach ist Belgien nicht über ein 1:1 gegen Ägypten hinausgekommen. In der Nacht haben sich dann Saudi-Arabien und Uruguay 1:1 getrennt. Und vorhin in den Morgenstunden gab es ja ein 2:2 zwischen dem Iran und Neuseeland. Also, die ersten großen Teams haben schon Punkte liegen gelassen. Umso schöner dann, dass unser Auftakt mit dem 7:1 gegen Curaçao optimal gelaufen ist. Und wisst ihr eigentlich, warum die Sportfreunde Stiller irgendwann aufgehört haben, ihren großen WM-Hit bei jeder WM neu aufzulegen? Wir ahnen zumindest warum.
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1: Mit Sandra Rosenthal, guten Morgen. Agrippabad gibt Eröffnungstermin bekannt. Mensch stirbt bei Unfall auf A4. Und das Wetter morgens noch Schauer möglich bis 25 Grad. Darauf dürften viele, die gerne schwimmen, sehnsüchtig gewartet haben. Das Agrippabad öffnet bald wieder. Am 17. Juli ist es soweit, sagen die Kölnbäder. Und damit startet das Bad pünktlich zum Ferienbeginn. Rebecca Otten mit Details.
2: Das Agrippabad war seit Anfang des Jahres dicht wegen Sanierungsarbeiten. Eigentlich sollte das beliebte Innenstadtbad am 1. Juli wieder aufmachen, so der Plan. Aber es gab Bauverzögerungen. Jetzt befinde man sich aber auf der Zielgeraden, heißt es von der Kölnbäder Geschäftsführung. Und der 17. Juli stehe als Wiedereröffnung fest. Dann kehre man in den regulären Betrieb zurück. Auch die Sauna und der Fitnessbereich sind dann wieder nutzbar. Die Vereine und Schulen können dann ebenfalls zurück ins Agrippabad.
1: Ein schrecklicher Unfall auf der A4 gestern Abend. Ein Auto ist laut Polizei zwischen zwei Lkw eingeklemmt worden. Für den Fahrer kam jede Hilfe zu spät. Der Unfall ist auf der A4 Richtung Olpe passiert, kurz vor der Anschlussstelle Klettenberg. Der Fahrer des aufgefahrenen Autotransporters wurde in seinem Führerhaus eingeklemmt und schwer verletzt. Die A4 war für mehrere Stunden gesperrt. Seit Anfang des Monats gibt es das neue Rheinland-Ticket für den Nahverkehr, aber ihr bekommt das Ticket noch nicht an allen KVB-Automaten. Laut den Kölner Verkehrsbetrieben hat der Automatenhersteller eine fehlerhafte Software geliefert. Deswegen könne man aktuell nur Tickets für Köln anbieten. Das Problem soll aber im Laufe der nächsten Woche behoben sein. Bis dahin müssten Fahrgäste andere Tickets über die KVB-App, Easy NRW oder im Kundencenter kaufen. WM-Neuling Kap Verde ist am Abend eine Sensation gelungen, 0:0 gegen Europameister Spanien. Belgien und Ägypten trennten sich mit einem 1:1 und auch das dritte Spiel in der Nacht ging unentschieden aus, Iran-Neuseeland 2:2. Das Spiel in Los Angeles war politisch brisant, denn durch den Krieg der USA und Israel gegen den Iran stand dessen WM-Teilnahme lange auf der Kippe. Thomas Bremser berichtet aus den USA.
3: In Los Angeles leben weltweit die meisten Exil-Iraner. Die haben rund um Stadion friedlich protestiert gegen das Regime. Viele schwenken alte iranische Flaggen, die die Opposition nutzt. Beim Abspielen der Hymne gab es Pfiffe, die beiden Ausgleichstore wurden dann aber lautstark gefeiert. Die Spannungen zwischen dem Iran und den USA haben dazu geführt, dass quasi kein Fan aus dem Iran einreisen darf. Gut möglich, dass das geplante Friedensabkommen auch bei der WM für eine Entspannung sorgt.
1: Und das waren die Nachrichten mit Sandra Rosenthal. Alles nachhören könnt ihr auf radioköln.de.
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4: Nach bewölktem Start sind möglicherweise vielleicht sogar auch noch einem letzten Schauer. Heute Morgen kämpft sich nach und nach die Sonne durch und so ab den Mittagsstunden dürfte sie dann dafür sorgen, dass es mit den Temperaturen ordentlich nach oben geht heute. Im Moment messt ihr auch schon 15 Grad, also für die Uhrzeit ganz, ganz ordentlich und es sind maximal bis zu 25 Grad heute drin. So, und je näher es ans Wochenende geht, desto eher ist dann auch die 30 Grad Marke fällig. Garantiert noch diese Woche.
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4: So, und da hat Gabi was gesehen. Guten Morgen.
5: Guten Morgen, ich wollte Blitzer melden. Und zwar in der Bergstraße. Blitz in beide Richtungen. Vorsichtig fahren, 30 ist erlaubt.
4: Dankeschön, Gabi. Kann ich bestätigen, bin ich mit meinem kleinen Roller vorhin auch dran vorbeigefahren an dem Blitzer. In Mauenheim ist das. Heinz meldet einen Blitzer auf der äußeren Kanalstraße, Höhe Schwimmbad. Tempo 30 in beide Richtungen. Und Thorsten meldet einen Blitzer auf der A555 und zwar von Bonn kommend in Höhe der Baustelle Wesseling. Da ist Tempo 100. Danke euch fürs Melden. Stau- oder Störungsmeldung aus der Stadt haben wir noch nicht. Einen längeren, der mehr als 5 Minuten Zeit kostet. Im Moment gibt es von den Autobahnen mal wieder in der üblichen Zone auf der A4 Richtung Aachen zwischen Dreieck-Heumer und Kreuz Köln-Süd. Habt ihr 5 Kilometer stockenden Verkehr. Jetzt schon 9 Minuten Stauzeit, Tendenz steigend. Gute Fahrt euch.
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4: Und der Hund gehört zur Familie und ist der beste Freund. Diese Aussage werden die meisten Hundebesitzer von euch wahrscheinlich direkt unterschreiben. Ne? Manchmal sind Hunde aber auch noch mehr. Wie Olaf, der Hund von Dirk. Der hat nämlich eine Ausbildung zum Assistenzhund gemacht.
6: Ich habe eine rheumatische Erkrankung, die in Schüben verläuft. Und mir war halt wichtig, dass der Olaf mit der Krankheit umgehen kann. Und dann haben wir uns halt eben überlegt, was wir da machen können.
4: Also ab zur Hundetrainerin. Und jetzt ist Olaf Olaf für Dirk eine riesengroße Hilfe. Wir stellen euch Olaf und sein Herrchen Dirk gleich vor und dann erfahrt ihr, was so ein Assistenzhund so alles leisten kann. Gleich um 20 vor 7. Ich bin Daniel Kollmann. Guten Morgen, Köln.

0: So, ihr Lieben, und heute Morgen, 6.42 Uhr, jetzt hier bei Radio Köln, stelle ich euch Olaf vor, den schwarzen Labrador. Olaf hat ganz liebe Augen, ist ziemlich neugierig und er ist Assistenzhund. Vor 2 Jahren hat sein Herrchen Dirk Schnelle ihn dazu ausbilden lassen.
1: Er ist ein Teil der Familie geworden. Auch wenn er nicht 24/7 für mich arbeiten muss, ist er permanent an meiner Seite. Und ja, es ist halt ein Familienmitglied.
0: Ja, und Olaf ist eine Riesenhilfe vor allem. Dirk hat nämlich Rheuma und kann sich deshalb nicht immer gut bewegen oder auch bücken.
2: Dass die Menschen einfach ihren eigenen Radius sehr deutlich erweitern können und sich im öffentlichen Raum aufhalten können oder auch sowas wie zum Beispiel öffentlichen Verkehrsmittel benutzen, ist für viele aufgrund der vielen Reize, die dann eben auf die Leute einprasseln, eigentlich alleine nicht möglich. Das können sie dann zum Beispiel mit einem Assistenzhund.
0: Das war Hundetrainerin, und die hat Olaf ausgebildet, denn der ist nicht offiziell zertifiziert, dieser Begriff Assistenzhund. Im Moment gibt es für Assistenzhunde in Deutschland nämlich wegen einer Gesetzeslücke keine Prüfungen, und ohne Prüfung dürfen Hunde eben nicht einfach so zum Beispiel ins Flugzeug oder in den Supermarkt mit rein. Das hat gerade schon die Kölner Hundetrainerin Britta Brovo gesagt, die Olaf ausgebildet hat. Und für Dirk ist Olaf absolut lebensnotwendig.
1: Er unterstützt mich halt, wenn ich im Schub bin, holt meine Medikamente oder meine Krücke oder hebt mir Sachen auf, Schlüssel auf. Wir haben zum Beispiel auch Flugreisen gemacht, wo er halt eben mit an Bord konnte, direkt neben mir gesessen hat.
0: So, und das geht im Moment eben nicht mehr. Deswegen wünscht sich auch die Hundetrainerin vor allem, dass schnell ein neues Gesetz kommt. Weil die Lage so unklar ist, bildet sie jetzt nämlich Therapie- und Schulhunde aus und nicht mehr Assistenzhunde wie Olaf. Und wenn ihr Olaf in Aktion mal sehen wollt, guckt gerne auf unseren Social-Media-Kanälen vorbei.

Guten Morgen mit Radio Köln um 12 Minuten vor 7. Und weil die beiden Staus auf der A4 jetzt dann doch relativ schnell, relativ lang und zeitintensiv geworden sind, will ich euch die nicht vorenthalten und schon mal Bescheid geben, dass ihr vielleicht eine Alternativroute wählt. Denn auf der 4 Aachen-Köln zwischen Kreuz West und Eiffeltor sind es jetzt schon 5 Kilometer Stau, eine Viertelstunde plus. Und das Gleiche erwartet euch in der Gegenrichtung, Richtung Aachen zwischen Kreuz Köln Ost und Kreuz Köln Süd. Auch 5 Kilometer, Viertelstunde plus. Also die A4 wird dann auch heute Morgen wieder ein ziemliches Nadelöhr werden, so dass ihr Bescheid wisst. Euch eine gute und sichere Fahrt.

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1: Mit Danny Hoppe. Guten Morgen. Viel Geld sparen und das bei mehr Zusatzleistungen. Das klingt schon mal nicht schlecht. Und das ist auch möglich, wenn wir die richtige Krankenkasse wählen. Das hat die Stiftung Warentest herausgefunden. Sie hat 67 gesetzliche Krankenkassen miteinander verglichen. Sarah Heinz aus dem News-Team. Demnach können wir bei einem Wechsel ein paar hundert Euro im Jahr sparen.
2: Ja, die Stiftung Warentest hat das auch ganz konkret vorgerechnet. Bei einem Monatseinkommen von 3.000 Euro können wir demnach bis zu 340 Euro im Jahr sparen. Bei einem höheren Einkommen sind es sogar bis zu 660 Euro. Auf die Zusatzleistungen soll das aber keinen Einfluss haben. Auf die müssen wir laut Stiftung Warentest bei einem Wechsel nicht verzichten. Viele der günstigeren Kassen haben ein genauso gutes oder sogar ein noch besseres Zusatzangebot als die Kassen, die etwas mehr kosten. Und daran soll wohl auch die laufende Gesundheitsreform nichts ändern. Dann hieß es.
1: Und wenn ich die Krankenkasse wechseln will, geht das in der Regel ja auch ziemlich unkompliziert.
2: Genau, laut Stiftung Warentest kann jeder, der mindestens seit 12 Monaten Mitglied in seiner Kasse ist, kündigen, und zwar zu jedem Zeitpunkt. Bei Beitragserhöhungen kann sofort gekündigt werden. Und um die Kündigung bei der alten Krankenkasse kümmert sich dann die neue. Wer laufende Leistungen bezieht, also zum Beispiel in Psychotherapie ist oder Pflegeleistungen bezieht, der sollte so einen Wechsel vorab besser schriftlich abklären. Teilweise kann es da auch Sinn machen, vorerst noch bei der alten Kasse zu bleiben.
1: Danke, Sarah. Und jetzt weitere Meldungen im Überblick. Am Vormittag wird im französischen Evian der G7-Gipfel fortgesetzt. Auch der ukrainische Präsident Selenskyj wird erwartet, denn es soll heute vor allem auch über die Ukraine gesprochen werden. Bundeskanzler Merz sagte, die Ukraine sei inzwischen in einer stärkeren Position. In Deutschland gibt es immer weniger Sozialwohnungen. Dieser Trend hat sich auch im vergangenen Jahr fortgesetzt. Das zeigt eine Antwort des Bauministeriums auf eine linken Anfrage. Demnach fielen erneut rund 20.000 Sozialwohnungen weg. Vor allem in NRW ist die Lücke nach diesen Zahlen groß. Europameister Spanien ist mit einer Blamage in die WM gestartet. Gegen den krassen Außenseiter Kap Verde gab es nur ein 0:0. Auch in den anderen drei Partien gab es keinen Sieger. Der Iran und Neuseeland trennten sich 2:2. Belgien kam nicht über ein 1:1 gegen Ägypten hinaus. Und auch bei Saudi-Arabien gegen Uruguay hieß es 1:1. Man kennt es aus dem Supermarkt oder Discounter. An der Kasse ist eine lange Schlange. Die SB-Kassen sind frei. Trotzdem stellen sich viele lieber in der Schlange an. Das belegt jetzt auch eine Umfrage des Marktforschungsinstituts Kantar. Demnach wählen 2/3 der Befragten lieber die klassische Kasse. Nur jeder 3. findet es besser, den Einkauf selbst zu scannen. Nach den Gründen dafür wurde auch gefragt. Hier wurden Gewohnheit, Angst vor Bedienfehlern oder Überforderung genannt. Viele zahlen aber auch lieber mit Bargeld oder sagen, dass ihnen das Selbstscannen zu lange dauert. Und das waren die Nachrichten mit Danny Hoppe.
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3: Ja, vielleicht ein klein bisschen Regen heute Morgen. Ist zumindest noch möglich, aber wenn, dann ist es dann nur recht kurz und punktuell. Ansonsten lockert die Bewölkung im Laufe des Dienstags auf und die bekommt dann immer mehr Sonnenschein ab. Bis zu 6 Stunden davon sind heute für euch möglich. Und vor allem wird es heute deutlich wärmer als zuletzt. Jetzt gerade sind es auch schon 15 Grad bei euch im Veedel, später bis zu 25 Grad. Und das ist erst der Anfang. Der Hochsommer kommt diese Woche zurück nach Köln mit Temperaturen deutlich über 30 Grad.
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3: Kati sagt, es blitzt in Mauenheim. Und zwar in der Bergstraße. Zwischen der Mauenheimer Straße und der Neusser Straße gilt Tempo 30. Und in beide Richtungen kann diese Kiste auch blitzen in der Theorie. Mal gucken, ob sie es in der Praxis tut. Probiert es besser nicht aus. Tempo 30, genau, hatte ich gesagt. Heinz meldet einen Blitzer auf der äußeren Kanalstraße, Höhe Schwimmbad. Auch da gilt Tempo 30 in beideren Richtungen. Und Thorsten hat einen Blitzer gesehen auf der A555 von Bonn kommend. Am Ende der Baustelle in Höhe Wesseling, da gilt Tempo 100. Tina hat angerufen und meldet eine ausgefallene Ampel an der Frankfurter Straße, Ecke Kaiserstraße in Porz. Fahrt vorsichtig und einen kleineren Stau haben wir schon auf der inneren Kanalstraße. Von der Zoobrücke aus kommend 5 Minuten plus im Moment. Und das hier sind die längsten Staus auf den Autobahnen. A4 Aachen-Köln zwischen Kreuz Köln-West und Eiffeltor 5 Kilometer plus 16 Minuten. A4 andersrum Richtung Aachen zwischen Kreuz Köln-Ost und Kreuz Köln-Süd 6 Kilometer plus 16 Minuten. Auf der 59 von Bonn Richtung Köln zwischen Spich und Flughafen 2 Kilometer Stau plus 8 Minuten. Und auf der 555 ebenfalls von Bonn in Richtung Köln zwischen Godorf und Kreuz Köln-Süd 3 Kilometer Stau plus 8 Minuten. Alles, was ein bisschen kürzer ist, lest ihr gerne auf radioköln.de nach. Gute Fahrt zusammen.
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3: Ja, und weiter geht's für euch mit einem der größten Pop-Hits aller Zeiten. Michael Jackson mit Billie Jean aus dem Jahr 83. Ihr kennt ja den legendären Moonwalk. Ich kann den leider nicht vorführen, ich kann ihn nicht. Aber genau zu diesem Song hat Michael ihn das erste Mal damals im Fernsehen gezeigt. Billie Jean, weltweit auf Platz 1, hat das Thriller-Album zum meistverkauften Album aller Zeiten gemacht. Und natürlich hat Billie Jean auch seinen festen Platz im besten Mix hier bei Radio Köln. Auch heute Morgen am Dienstag. Ich bin Daniel Kollmann und das ist Michael Jackson. Guten Morgen.

0: 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Einen schönen guten Morgen um 7 Uhr und genau 12 Minuten. 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
0: 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Und hier ist er für euch im besten Mix gemeinsam mit Zoe Wees, Felix Jähn und Do It Better.

James Blunt. 1973, da war ich noch nicht auf der Welt. 1973 im besten Mix. Also knapp noch nicht. 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Ja, eure erste Quelle für alles, was bei uns in der Stadt so abgeht. Und heute feiert eine kölsche Band ein ganz besonderes Ereignis.

Die Jungs von Casala und alle Gläser Hu passen nämlich sehr gut, denn die Band eröffnet heute einfach mal ihr eigenes Brauhaus. Auf der Aachener Straße ist heute Pre-Opening für geladene Gäste. Da sind wir natürlich auch für euch mit dabei, gucken uns schon mal alles an, erzählen euch dann, was euch im neuen Casala Brauhaus so erwartet. Den Namen können wir aber jetzt schon verraten. Der Laden heißt Marie und Johann. Und ab Donnerstag, also ab übermorgen, ist dann regulär für alle geöffnet. Und wenn ihr da direkt mal auf den Kölsch vorbeikommen wollt, kleiner Tipp, online könnt ihr euch schon Plätze reservieren. Ich kann mir nämlich vorstellen, dass es da gerade jetzt in den ersten Tagen ziemlich voll werden wird. Na klar, ihr seid da, wenn es was Neues gibt in der Stadt mit K.

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1: Mit Sandra Rosenthal, guten Morgen. Agrippabad öffnet vor den Ferien. Kap Verde feiert WM-Sensation. Und das Wetter: Sonne und Wolken bis 25 Grad. Bald könnt ihr in der Kölner Innenstadt wieder schwimmen. Das Agrippabad öffnet am 17. Juli nach langer Sanierung wieder. Das haben die Kölnbäder jetzt angekündigt. Das Bad ist seit Anfang des Jahres wegen der Sanierung geschlossen. Ursprünglich war die Wiedereröffnung für den 1. Juli geplant. Wegen Verzögerungen auf der Baustelle musste der Termin aber verschoben werden. Auch Sauna- und Fitnessbereich machen dann wieder auf. Wenn ihr mit der KVB unterwegs seid, habt ihr vielleicht schon den Hinweis auf den Anzeigetafeln zu einem Softwareproblem gelesen. Ihr könnt deswegen in der Bahn im Moment nur Köln-Tickets kaufen. Wir haben bei den Kölner Verkehrsbetrieben nachgefragt, was da eigentlich gerade los ist. Daniel Dehling aus dem News-Team, was sagt die KVB denn?
2: Also es ist in der Tat so, der Automatenhersteller hat eine fehlerhafte Software geliefert. Deswegen können wir seit Start des neuen Rheinland-Tarifs aktuell nicht alle Ticketsorten anbieten. Das sagt uns ein KVB-Sprecher. Das Problem soll aber wohl im Laufe der nächsten Woche behoben sein. Solange müssten die Fahrgäste, die andere Tickets außerhalb von Köln brauchen, die über die KVB-App oder die Kundencenter kaufen oder, auch das ist ein Tipp der KVB, die Easy-NRW-App nutzen.
1: Bis in die Nacht hinein war die A4 in Richtung Olpe nach einem schrecklichen Unfall gesperrt. Ein Autotransporter war auf ein Stauende aufgefahren und hat ein Auto unter einen LKW geschoben. Für den Fahrer des PKW kam jede Hilfe zu spät. Der Unfallverursacher wurde in seinem Führerhaus eingeklemmt und schwer verletzt. Der Unfall ist gestern Abend gegen 6:45 passiert. Erst nach 4 Uhr heute Morgen konnte die A4 wieder komplett freigegeben werden. WM-Neuling Kap Verde hat Europameister und Favorit Spanien geschockt. Beide sind am Abend mit einem 0:0 ins Turnier gestartet. Christina Chesney mit weiteren WM-Infos.
3: Für Kap Verde ist es eine Sensation und für Spanien eine Blamage. Kap Verdes Torhüter wurde noch während des Spiels zum Social Media Star. Und auch bei den anderen WM-Partien gab es keine klaren Sieger. Belgien und Ägypten trennten sich 1:1, Iran und Neuseeland 2:2. Das Spiel in Los Angeles war politisch brisant, denn durch den Krieg der USA und Israel gegen den Iran stand dessen WM-Teilnahme lange auf der Kippe. Iranische Fans durften auch nicht in die USA einreisen.
1: Und das waren die Nachrichten für Köln mit Sandra Rosenthal.
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4: Übermorgen bekommt ihr über 30 Grad. Freitag sogar bis 34 Grad. Puh, aber so weit sind wir noch nicht. Heute allerdings auch schon deutlich wärmer als zuletzt. Die Morgenwerte von 15, teils schon 16 Grad. Und die gehen dann nachher noch hoch bis auf 25 Grad. Also schon sehr ordentlich. Dazu ist es erst heute Morgen noch bewölkt. Vielleicht sogar mal ein Regentropfen dabei heute Morgen. Später aber sonniger und heute Nachmittag mit Sonnenschein. Wirklich schon angenehm sommerlich.
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4: Und da kam gerade eine Nachricht von Sabine rein. Schönen guten Morgen.
5: Guten Morgen. Ich möchte einen Blitzer melden, der gerade aufgebaut wird auf der Kölner Straße in Ensel. Fahrtrichtung Poll, kurz hinter der Kreuzung Gilgaustraße. Hier ist Tempo 50.
4: Dankeschön, Sabine. Rita meldet einen Blitzer in Deutz Richtung Am Grauen Stein. Vor der Auffahrt auf die Severinsbrücke Tempo 50. Das ist der Zubringer. Und dann haben wir Kati mit einem Blitzer in Mauenheim. Den habe ich heute Morgen selbst schon gesehen auf dem Weg zur Arbeit in der Bergstraße. Da gilt Tempo 30 in beide Richtungen. Heinz meldet einen Blitzer auf der äußeren Kanalstraße, Höhe Schwimmbad. Tempo 30 in beide Richtungen. Und Thorsten hat einen Blitzer gesehen auf der A555 von Bonn kommend am Ende der Baustelle, Höhe Wesseling, Tempo 100. Danke für euch allen fürs Melden. Dann haben Tina und Dominik eine ausgefallene Ampel durchgegeben, und zwar in Porz auf der Frankfurter Straße, Ecke Kaiserstraße. Fahrt vorsichtig. Angie sagt, es blitzt auch auf der inneren Kanalstraße von der Zoobrücke kommend, beziehungsweise, nee, da blitzt es nicht, da hat es einen Unfall gegeben. Ja, mein Fehler. Unfall. Erstmal zu Ende lesen und dann sagen. Ja, Unfall auf der linken Spur, innere Kanalstraße. Ihr habt ja 5 Minuten Stauzeit im Moment, und auch die innere Kanalstraße weiter runter ist ein bisschen voller. Höhe Ehrenfeld staut sich's auch noch mal gerade. Habt ihr auch noch mal bis zu 10 Minuten Stauzeit. So, jetzt kommen wir zu den Autobahnen. Und hier nur die Staus ab 15 Minuten Stauzeit, weil mittlerweile sehr voll. A1 Richtung Dortmund zwischen Niel und Kreuz Leverkusen 2 Kilometer, 15 Minuten plus. A4 Aachen-Köln zwischen Kreuz Köln-West und Eiffeltor 5 Kilometer plus 18 Minuten. A4 Richtung Aachen zwischen Kreuz Köln-Ost und Kreuz Köln-Süd 7 Kilometer Stau plus 19 Minuten. Schäden. Und auf der 59 Bonn-Köln zwischen Troisdorf und Flughafen 6 Kilometer Stau, Viertelstunde plus. Ja, also knapp eine Viertelstunde ist es auch noch auf der 555. Von Bonn in Richtung Köln zwischen Godorf und Kreuz Köln Süd. Das sind jetzt 13 bis 14 Minuten, also auch da ist es schon ordentlich voll. Alles unter, was die Stauzeiten angeht, habt ihr nochmal zum Nachlesen auf radioköln.de und in unserer kostenlosen App. Gute Fahrt.
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4: Und ich bin Daniel Kollmann. Schönen guten Morgen zusammen.

0: Die Fußball-WM ist inzwischen 4 Tage alt und eine kleine Rubrik hat sich hier bei Radio Köln schon echt gut bewährt.
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0: Ja, jeden Tag haben wir ja so kleine, kurze Fakten und Geschichten rund um die WM für euch. Um die Spieler, um die Teams, bei denen ihr dann bestimmt hier und da auch sagt oder euch denkt, ach, auch jetzt wieder.
2: Joshua Kimmich, der Kapitän der deutschen Fußballnationalmannschaft, war schon so gut wie weg vom FC Bayern München. 2024 fühlte sich Kimmich von den Bayern-Verantwortlichen nicht genügend wertgeschätzt und war sich zu 95% sicher, ich werde nach der Saison den Verein wechseln. Gespräche mit Paris Saint-Germain waren wohl schon sehr weit fortgeschritten. Das erzählt Joshua Kimmich in einer neuen Doku über ihn. Die heißt Kapitän Kimmich und ist abrufbar in der ZDF-Mediathek. Paris hätte wohl ganz gut bezahlt. Zitat Kimmich: Oh, das Finanzielle war krass, wirklich. Sehr, sehr krass, muss ich sagen.
0: Und wenn Kimmich was sehr, sehr krass findet, dann dürfte es auch wirklich krass sein. Am Ende ist er geblieben in München und bleibt jetzt auch hoffentlich noch eine ganze Weile Teil dieser WM.
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1: Mit Nico Hartmann. Die Fußball-WM hat gestern Abend eine der größten Sensationen ihrer Geschichte erlebt. Titelkandidat Spanien blamierte sich beim torlosen Unentschieden gegen Neuling Kap Verde und wurde bereits in der spanischen Presse für den Fehlstart scharf kritisiert. Auch der eingewechselte Superstar Lamine Yamal konnte dem lahmen Offensivspiel der Furia Roja keine Impulse geben. Dazu war Kap Verde-Torhüter Vosinha in Topform. Damit stehen die Spanier nach dem schwachen Start bereits unter Druck.
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2: Mit Danny Hoppe, guten Morgen. In einer Stunde geht es im französischen Evian mit dem G7-Gipfel weiter. Der Auftakt gestern war vom Iran-Deal der USA bestimmt worden. Heute soll es vor allem um den Ukraine-Krieg gehen. Auch der ukrainische Präsident Zelensky ist dabei. Sarah Heinz aus dem News-Team. Zuletzt hatte sich nicht viel getan bei der Suche nach einer Friedenslösung.
3: Ja, ukrainische Versuche, sich Präsident Putin anzunähern, werden immer wieder abgeblockt. Deswegen hat sich Zelensky jetzt auch an US-Präsident Trump gerichtet. Sollte er Putin in die USA einladen, könnte es dem nämlich etwas schwerer fallen, die Einladung direkt wieder abzulehnen. Laut US-Präsident Trump könnte man da wirklich etwas erreichen. Das sagte er am Abend auf dem G7-Gipfel zu Frankreichs Präsident Macron. Bisher hieß es von russischer Seite immer wieder, dass ein Treffen mit der Ukraine erst dann in Frage komme, wenn eine endgültige Konfliktlösung auf dem Tisch liege. Und für Russland heißt das nach wie vor, dass die Ukraine weitere Gebiete abtritt.
2: Bundeskanzler Merz schaut trotzdem vorsichtig optimistisch auf das Treffen heute.
3: Ja, die Ukraine sei in einer neuen Position der Stärke, sagte er. Militärisch könne Russland nicht gewinnen und inzwischen sei die Wirtschaft des Landes auch angeschlagen. Deswegen könnte sich jetzt zum ersten Mal ein Fenster für die Diplomatie öffnen, so Merz. In Evian sind wohl auch Gespräche mit US-Präsident Trump geplant über die Vorschläge, die vor kurzem in London erarbeitet wurden. Da hatten Merz, Macron, Starmer und Zelensky darüber gesprochen, wie sich die Ukraine in möglichen Verhandlungen positionieren könnte.
2: Danke, Sarah. Und jetzt weitere Meldungen im Überblick. Wer die Krankenkasse wechselt, kann im Jahr mehrere hundert Euro sparen und bekommt zum Teil sogar noch mehr Zusatzleistungen. Das hat ein Test der Stiftung Warentest ergeben. Sie hat dafür 67 gesetzliche Krankenkassen verglichen. Die Unterschiede bei Gutverdienern liegen demnach bei bis zu 660 Euro. In Dortmund hat die Feuerwehr ein vierjähriges Kind von einem Hausdach gerettet. Es war unbemerkt aus einem Fenster dorthin geklettert. Beim Eintreffen der Polizei saß das Kind in der Dachrinne des vierten Stocks und drohte abzustürzen. Mit einer Drehleiter konnte das Kind aber unverletzt vom Dach geholt werden. WM-Favorit Spanien ist mit einer Blamage ins Turnier gestartet. Gegen Außenseiter Kap Verde gab es nur ein 0:0. Auch in den anderen Partien gab es keinen Sieger. Belgien und Ägypten spielten 1:1, genauso wie Saudi-Arabien und Uruguay. Außerdem trennten sich der Iran und Neuseeland 2:2. Eine Flasche Bier oder ein Glas Wein und danach noch mit dem Auto fahren. Damit haben viele Menschen in Deutschland offenbar kein Problem. Das zeigt eine Forsa-Umfrage für RTL. 60% der Befragten sind demnach schon einmal Auto gefahren, obwohl sie Alkohol getrunken hatten. Fast jeder Zehnte gab außerdem an, auch nach größeren Mengen schon mal gefahren zu sein. Gleichzeitig wünscht sich eine große Mehrheit aber strengere Alkoholgrenzen im Straßenverkehr. Rund 45% sind für ein absolutes Alkoholverbot. Und das waren die Nachrichten mit Danny Hoppe.
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4: Und ähnlich wie gestern haben wir noch einige Wolken über uns hängen heute Morgen in Köln. Vielleicht gibt es im Laufe des Morgens sogar noch einen kleinen Regentropfen. Aber früher als gestern lockert es auch auf und die Temperaturen heute Nachmittag, die sind dann auch sehr angenehm. Dann gibt es nämlich Sonnenschein und deutlich mehr an Wärme als in den letzten Tagen. Aus den aktuell 16, 15 Grad, je nach Veedel, werden später bis zu 25 Grad. Das ist doch schon sehr ordentlich.
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4: Und da haben wir Blitzer, die ihr uns gemeldet habt. Der erste kommt von Sabine. Der Blitzer steht in Ensen auf der Kölner Straße Richtung Pollhöhe, Autowerkstatt, da gilt Tempo 50. Dann meldet Rita einen Blitzer in Deutz Richtung am Grauen Stein vor der Auffahrt auf die Severinsbrücke, auf dem Zubringer dort und auf der und da gilt Tempo 50. Und auf der Bergstraße in Mauenheim, da hat Kati einen Blitzer entdeckt, Tempo 30 gilt dort in beide Richtungen. Heinz meldet einen Blitzer auf der äußeren Kanalstraße Höhe Schwimmbad, Tempo 30 in beide Richtungen. Und Thorsten meldet auf der A555 von Bonn kommend am Ende der Baustelle in Höhe Wesseling wird auch geblitzt. Fahrt überall angemessen. Und dann haben sich Tina und Dominik jeweils gemeldet und gesagt, Achtung, in Porz auf der Frankfurter Straße Ecke Kaiserstraße ist die Ampel ausgefallen. hier bitte besonders vorsichtig fahren. Auf der inneren Kanalstraße Richtung Süden gab es in Höhe Ehrenfeld einen Unfall. Da dauert es gerade bis zu 15 Minuten länger für euch. Und viel los auch in Deutz rund um die Lanxess Arena in alle Richtungen, auch mal gerne 5 Minuten mehr einplanen. Auf den Autobahnen haben wir diese Staus ab 10 Minuten Stauzeit. Das sind eine ganze Menge mittlerweile. Auf der 1 Richtung Dortmund zwischen Bocklemünd und Leverkusen West 6 Kilometer stockend plus 10 Minuten. Andersrum sieht es noch übler aus. Von Dortmund kommen zwischen Burscheid und Niel 5 Kilometer, 40 Minuten Stauzeit. A4 Aachen-Köln zwischen Kreuz-West und Eiffeltor 6 Kilometer plus 17 Minuten. Andersrum Richtung Aachen zwischen Kreuz-Ost und Kreuz-Süd 6 Kilometer plus 17 Minuten. A59 Bonn-Köln zwischen Troisdorf und Flughafen 3 Kilometer plus 13 Minuten. Und A555 Bonn-Köln zwischen Godorf und Kreuz-Köln-Süd 3 Kilometer und 12 Minuten. Alles unter 10 Minuten steht wie immer für euch auf radioköln.de. Gute Fahrt.
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4: Und auch am Dienstag bin ich für euch da und hole euch aus den Federn und begleite euch in den Tag. Daniel Kollmann hier und das hier im besten Mix. Pink, morgen.

0: Ihr hört Radio Köln am Dienstagmorgen, 8.11 Uhr. Und wenn ihr so an eure Schulzeit zurückdenkt, wie gerne hättet ihr ihn hier im Klassenzimmer gehabt? Das ist Lesehund Leo. Und einmal in der Woche besucht er die Kinder der Albert-Schweitzer-Schule in Weiden. Der liest jetzt natürlich nicht selbst, der Lesehund Leo, aber er ist ein sehr, sehr aufmerksamer Zuhörer. Radio Köln-Reporterin Paula Wienken hat Lesehund Leo bei der Arbeit für euch über die Schulter geschaut.
1: Griff und Chip schaufelten Sand auf Papa. Papa schlief immer noch.
2: Während Julian auf dem Teppich sitzt und vorliest, liegt Leo direkt neben ihm. Der kleine goldene Zwergpudel hat den Kopf auf die Vorderpfoten gelegt. Nur manchmal spitzt er die Ohren oder schaut hoch. Für Fatima und Julian ein Zeichen, dass Leo aufmerksam zuhört.
3: Ich denke, er versteht alles, was wir also sagen. Er wird dann ruhig, solange dass wir die ganze Zeit ihm vorlesen.
4: Ich fand's toll. Ich hab halt mit jemandem gelesen, halt, der selbst gar nicht lesen kann.
2: Leo ist Teil eines Projekts der Johanniter. Die Albert-Schweitzer-Schule in Weiden war die erste Schule in Köln mit so einem Lesehund. Inzwischen gibt es das Angebot an 5 Schulen hier bei uns in der Stadt. Klassenlehrerin Tanja Welter sagt, durch Leo verlieren die Kinder die Angst vor dem Vorlesen.
5: Weil Leo kann nicht lesen, das heißt, man ist auf jeden Fall besser als Leo, der Lesehund. Deshalb sind die Kinder motiviert, auch wenn sie es noch nicht so gut können. Also wenn ich merke, dass diese Lesefähigkeit sich echt entwickelt hat und sie vielleicht auch erzählen, ich habe ein tolles Buch gelesen. Das freut mich sehr als Lehrerin.
2: Und dass die Kinder wirklich Lust aufs Lesen bekommen, das hat mir auch Eduardo erzählt.
6: Ich mag es genau, den Hund vorlesen, weil es auch Spaß macht und er süß ist. Und sogar ist es immer so aufregend, weil es immer andere Bücher gibt.
0: Leo, der Lesehund, macht einen ganz tollen Job. Er hilft Kindern dabei, die Angst vorm Vorlesen zu verlieren. Und wenn ihr einen kleinen Einblick ins Klassenzimmer haben wollt, wenn ihr einen Blick ins Zimmer reinwerfen wollt, dann guckt gerne auf unserem Radio Köln Instagram-Kanal vorbei. Da haben wir ein kleines Video von Leo und den Kids. 8.13 Uhr haben wir es jetzt ganz genau am Dienstag. Ihr hört Radio Köln. Guten Morgen.

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1: Guten Morgen, ihr Lieben, 20 nach 8.
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1: Ich weiß ja nicht, wie weit in die Nacht ihr es hineingeschafft habt, wie viele Spiele ihr noch gesehen habt, aber zusammenfassend kann man sagen, es war der Spieltag der Unentschieden bei dieser Fußball-WM. 4 Spiele, 4-mal Remis und zum Start gestern gab es ja dieses sehr, sehr überraschende, eigentlich sensationelle 0:0 von Mitfavorit Spanien gegen Kap Verde. Da hätte wahrscheinlich auch der optimistischste Kapverde-Fan nicht drauf gewettet. Danach ist Belgien nicht über ein 1-1 gegen Ägypten hinausgekommen. In der Nacht war ja noch Saudi-Arabien gegen Uruguay ein 1:1 am Ende. Und in den Morgenstunden gab es das 2:2 zwischen dem Iran und Neuseeland. Also die ersten großen Teams haben schon Punkte liegen lassen. Mal gucken, was die Franzosen heute Abend so fabrizieren gegen den Senegal. Und umso schöner, dass unser Auftakt mit dem 7:1 gegen Curaçao optimal gelaufen ist. Das heißt natürlich noch gar nichts. Aber wisst ihr eigentlich, warum die Sportfreunde-Steller irgendwann aufgehört haben, ihren großen WM-Hit bei jeder WM neu aufzulegen? Wir ahnen warum.
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1: Mit Sandra Rosenthal, guten Morgen. Agrippabad gibt Eröffnungstermin bekannt. Mensch stirbt bei Unfall auf A4. Und das Wetter, noch vereinzelt Schauer möglich, bis 25 Grad. Darauf dürften viele, die gerne schwimmen gehen, sehnsüchtig gewartet haben. Das Agrippabad öffnet bald wieder. Am 17. Juli ist es soweit, sagen die Kölnbäder. Und damit startet das Bad pünktlich zum Ferienbeginn. Rebecca Otten mit den Infos.
2: Das Agrippabad war seit Anfang des Jahres dicht wegen Sanierungsarbeiten. Eigentlich sollte das beliebte Innenstadtbad am 1. Juli wieder aufmachen, so der Plan. Aber es gab Bauverzögerungen. Jetzt befindet man sich aber auf der Zielgeraden, heißt es von der Kölnbäder Geschäftsführung. Und der 17. Juli stehe als Wiedereröffnung fest. Dann kehre man in den regulären Betrieb zurück. Auch die Sauna und der Fitnessbereich sind dann wieder nutzbar. Die Vereine und Schulen können dann ebenfalls zurück ins Agrippabad.
1: Schrecklicher Unfall auf der A4 gestern Abend. Ein Auto ist laut Polizei zwischen zwei LKW eingeklemmt worden. Für den Fahrer kam jede Hilfe zu spät. Der Unfall ist auf der A4 Richtung Olpe passiert, kurz vor der Anschlussstelle Klettenberg. Der Fahrer des aufgefahrenen Autotransporters wurde in seinem Führerhaus eingeklemmt und schwer verletzt. Die A4 war bis zum frühen Morgen gesperrt. Am Genfer See starten heute die G7 in den zweiten Tag ihres Gipfeltreffens. Die Staats- und Regierungschefs beraten unter anderem über gemeinsame Positionen, was den Welthandel, den Iran und den Ukraine-Krieg betrifft. Auch der ukrainische Präsident Zelensky ist dabei. Michael Evers berichtet aus Evian.
3: Bislang galten die USA als alleiniger Vermittler im Ukraine-Krieg. Nun will man hier in Evian mit US-Präsident Trump über Vorschläge sprechen, die Deutschland, Frankreich und Großbritannien mit Zelensky beraten haben. Die Europäer wollen mit am Verhandlungstisch sitzen, sollte es zu neuen Gesprächen zwischen Russland und der Ukraine kommen. Das Problem, sie sind sich untereinander nicht einig, wer in Sachen Ukraine für sie sprechen soll. Außerdem ist die Initiative bei osteuropäischen EU-Mitgliedern wie Polen auf Skepsis gestoßen.
1: Seit Anfang des Monats gibt es das neue Rheinland-Ticket für den Nahverkehr, aber ihr bekommt das Ticket noch nicht an jedem KVB-Automaten. Laut den Kölner Verkehrsbetrieben hat der Automatenhersteller eine fehlerhafte Software geliefert. Deswegen könne man aktuell nur Tickets für Köln anbieten. Das Problem soll aber im Laufe der nächsten Woche behoben sein. Bis dahin müssten Fahrgäste andere Tickets über die KVB-App, Easy NRW oder im Kundencenter kaufen. Und soweit die Meldungen mit Sandra Rosenthal. Mehr Infos findet ihr auf radioköln.de.
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4: Ist so ein bisschen wie gestern, ne? Bewölkter Start, möglicherweise vielleicht sogar auch noch ein kleiner Schauer dabei, so in den nächsten 1-2 Stunden. Aber danach kämpft sich die Sonne nach und nach durch. Heute, so ab den Mittagsstunden, dürfte sie dann auch dafür sorgen, dass es mit den Temperaturen nochmal einen ordentlichen Schub nach oben geht. Und da werden dann aus den aktuell 16 Grad bis zu 25 Grad heute Nachmittag. Und je näher es dann Richtung Wochenende geht, desto eher ist die 30-Grad-Marke fällig.
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4: Und da haben wir Sabine mit einem Blitzer in Porz-Ensen. Und zwar auf der Kölner Straße Richtung Pollhöhe der Werkstatt. Tempo 50. Und dann hat sich Niki bei uns gemeldet. Guten Morgen.
5: Guten Morgen, Radio Köln. Ich wollte einen Blitzer melden. Er ist auf dem Militärring auf der Höhe Haus am See. Es blitzt aus einem weißen, kleineren Lieferwagen. Es sind 50 erlaubt. Schönen Tag.
4: Dankeschön, Niki. Dann hat sich Rita gemeldet und ein Blitzer in Deutz gemeldet. Und zwar auf dem östlichen Zubringer Richtung am Grauen Stein vor der Auffahrt auf die Severinsbrücke. Tempo 50. Kathi sagt, es blitzt in Mauenheim in der Bergstraße. Kann ich bestätigen. Da steht eine Kiste. In beide Richtungen wird geblitzt, wenn ihr schneller als 30 seid. Und Heinz meldet einen Blitzer auf der äußeren Kanalstraße Höhe des Ossendorfbades. Da gilt auch Tempo 30 in beide Richtungen. Dann in die Stadt. Tina und Dominik haben eine ausgefallene Ampel in Porz durchgegeben auf der Frankfurter Straße, Ecke Kaiserstraße. Fahrt vorsichtig. Auf der inneren Kanalstraße Richtung Süden in Höhe Ehrenfeld dauert es nach einem Unfall bis zu 15 Minuten länger. Und auch viel los in Deutz rund um die Lanxess Arena in alle Richtungen. Auch gut 5 Minuten Stauzeit im Moment. Dann auf die Autobahnen. Und hier im Moment alles ab 15 Minuten Stauzeit, weil eben mittlerweile sehr viel los ist. A1 Richtung Dortmund. Dortmund zwischen Frechen und Kreuz Leverkusen West. 8 Kilometer stockend, 15 Minuten Stauzeit. Auf der A4 Aachen Richtung Köln zwischen Kreuz Köln West und Eiffeltor 6 Kilometer Stau und auch 15 Minuten plus. Die A4 Richtung Aachen jetzt zwischen Kreuz Köln Ost und Kreuz Köln Süd 5 Kilometer plus 19 Minuten. Und nochmal 19 Minuten kommen obendrauf, wenn ihr auf der 59 von Bonn Richtung Köln fahrt. Zwischen Troisdorf und Flughafen steht ihr da 6 Kilometer im Stau und alles unter einer Viertelstunde Stauzeit, wie immer, klar. Zum Nachlesen für euch in unserer Radio Köln-App. Gute Fahrt.
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4: Mit Daniel Kollmann am Dienstag. Guten Morgen, Köln.

0: Guten Morgen und das um 8.42 Uhr.
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0: Ja, das habt ihr bei einer WM auch noch nicht so oft erlebt. Vier Spiele an einem Abend und einer Nacht hat's gegeben und alle vier sind unentschieden ausgegangen. Christina Chesney aus unserem Radio Köln WM-Studio. Die größte Sensation war natürlich dieses, ich hab's live gesehen, ich fand's großartig, dieses 0:0 des haushohen Favoriten Spanien gestern Abend gegen Außenseiter Kap Verde. Ne?
2: Absolut. Also ich glaube auch Kap Verde hat eine Menge neuer Fans dazu gewonnen. Ja. Also bei denen gönnt man's ja einfach von ganzem Herzen. Mhm. Eine kleine Inselgruppe vor der westafrikanischen Küste mit knapp 500.000 Einwohnern. Das erste Mal jetzt für die WM qualifiziert und dann einfach unentschieden gegen die vielleicht etwas überheblichen Spanier. Also das ist doch so richtige Fußballromantik. Ne? Und was sie ja noch sympathischer macht, sie haben einen neuen Rekord aufgestellt. Das gab es noch nie bei einer WM. Und zwar hat Kap Verde im ganzen Spiel nur ein einziges Foul begangen.
0: Irre, oder? Und da würdest du denken, spielerisch unterlegen, geht's nur mit Fouls? Also, das ist ein Mutmacher für alle anderen und Underdogs bei dieser WM. Super sympathisch. Spanien, also mit einer Blamage zum Auftakt und auch die anderen beiden Favoriten. Gestern, die waren zumindest nicht ganz so Haushoch-Favorit, aber trotzdem Favorit auf dem Papier. Belgien und Uruguay haben sich schwer getan.
2: Ja, also die Belgier lagen erst 1:0 hinten gegen Ägypten, haben dann aber ihre Geheimwaffe rausgeholt und Stürmer Lukaku eingewechselt. 23 Sekunden später grätscht er in eine Flanke und provoziert ein Eigentor für die Ägypter. Also haben sie es dann immerhin noch auf dem Unentschieden gerettet. Mhm. Genauso auch Uruguay, die hatten erst viel Mühe mit Saudi-Arabien und haben dann auch erst in der 80. Minute den Ausgleich geschafft. Also ja, die WM zeigt auf jeden Fall bisher, jetzt bis auf die deutsche Mannschaft, tun sich die Favoriten richtig schwer.
0: Ja, mal gucken. Heute Abend kommen ja die nächsten, Frankreich unter anderem. Mhm. Jetzt noch mal ein bisschen abseits vom Rasen. Das Spiel Iran gegen Nordirland war ja nicht nur fußballerisch spannend.
2: Neuseeland war es, genau. Ja.
0: Neuseeland, sorry.
2: Ja. Aber genau. Genau, wegen denen war es nicht, sondern natürlich wegen Iran war es politisch sehr speziell. Ne, durch den Krieg stand ja die WM-Teilnahme vom Iran lange auf der Kippe. Na, und jetzt gab es auch einzelne Pfiffe bei der Hymne. Aber die gute Nachricht, die Partie dann gegen Neuseeland war recht munter gespielt von beiden Seiten und hat damit die politischen Schlagzeilen ganz gut verdrängt. Der Iran konnte zweimal seinen Rückstand ausgleichen und am Ende war es dann 2:2.
0: Danke, Chrissy. Also gerne. Die Top-Teams tun sich ein bisschen schwer bisher, außer unsere deutsche Mannschaft natürlich. Mhm. Und für die geht es dann am Samstag weiter gegen die Elfenbeinküste.
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Und wir drücken hier bei Radio Köln heute die Daumen. Nein, nicht für Frankreich, Senegal, Irak, Norwegen, Argentinien, Algerien, Österreich oder Jordanien bei der WM. Die spielen alle heute und morgen früh. Nein, allen Kölner Koch-Azubis, die bei der Stadtmeisterschaft ihrer Branche antreten. Heute ist die erste Runde in Godorf. Da geht es erstmal nur um die Theorie. Aber alle Lieder abliefern, die dürfen dann nächste Woche ein Drei-Gänge-Menü zubereiten. Für die Besten gibt es dann am Ende Geld und Profi-Equipment. Da wünschen wir wirklich viel Erfolg allen, die teilnehmen. Und nur so am Rande, falls ihr da noch Testesser braucht, also ich meine ja nur, ich hätte Zeit, ja, und Hunger. Und jetzt eine Überleitung aus der Radiohölle. Hier sind die Hungry Eyes. Nicht von mir, sondern von Eric Carmen. Guten Morgen Köln, 12 Minuten vor 9.

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1: Mit Danny Hoppe. Guten Morgen. Die Fußball-Weltmeisterschaft hat ihre erste richtig große Überraschung. Denn einer der ganz großen Titelfavoriten hat sich direkt im ersten Spiel kräftig blamiert. Europameister Spanien. Vor dem Spiel gegen den krassen Außenseiter Kap Verde wurde eigentlich nur über die Höhe des Sieges spekuliert. Am Ende gab es aber nur ein mageres 0:0. Nico Hartmann im WM-Studio, wie ist das denn passiert?
2: Ja, es ist erstmal ohne Zweifel eine der größten Sensationen der WM-Historie. Wir sprechen über Kap Verde, eine Inselgruppe vor Westafrika mit rund 500.000 Einwohnern gegen vielleicht den Titelfavoriten bei dieser WM. Aber den Spaniern fehlte es an der Körperspannung gestern. Man hat vielleicht unterbewusst einfach diese Aufgabe unterschätzt. Und auf der anderen Seite hat Kap Verde einen Helden, den Keeper Vozinha. Der spielt in der zweiten portugiesischen Liga und er entschärfte alles, was aufs Tor kam. Während der Underdog also feierte, sprach die spanische Presse von einem Desaster oder einem Rohrkrepierer. Also die Stimmung bei den Spaniern ist erstmal richtig schlecht. Aber auch bei den anderen Favoriten lief es nicht. Uruguay kam gegen Saudi-Arabien erst in der Schlussphase zum 1:1, genau wie Belgien gegen Ägypten. Und am Morgen unserer Zeit kam der Iran im ersten WM-Spiel in Los Angeles zu einem 2:2 gegen Neuseeland nach zweimaligem Rückstand.
1: Danke, Nico Hartmann. Und jetzt weitere Meldungen im Überblick. In diesen Minuten wird im französischen Evian der G7-Gipfel fortgesetzt. Im Mittelpunkt steht heute der Ukraine-Krieg. Auch der ukrainische Präsident Zelensky ist deshalb beim Treffen dabei. Bundeskanzler Merz sagt, Russland könne den Krieg militärisch nicht gewinnen. Dazu sei die russische Wirtschaft angeschlagen. Die Bevölkerungszahl in Deutschland ist im vergangenen Jahr leicht gesunken, um 0,1% auf 83,5 Millionen. Das hat das Statistische Bundesamt mitgeteilt. Demnach leben außerdem immer mehr ältere Menschen in Deutschland. Die meisten Menschen in Deutschland sind offenbar keine Fans von SB-Kassen im Supermarkt oder Discounter. Das zeigt eine Umfrage des Marktforschungsinstituts Kantar. Demnach bezahlen rund 2/3 der Befragten lieber an der klassischen Kasse mit Kassierer oder Kassiererin. Die Sommerferien rücken näher und damit für viele auch der lang ersehnte Urlaub. Die meisten in Deutschland müssen ihn allerdings mit ihrem normalen Gehalt stemmen. Nicht mal die Hälfte der Beschäftigten in der Privatwirtschaft bekommt diesen Sommer Urlaubsgeld, sondern nur 44%. Das hat das WSI-Institut der Hans-Böckler-Stiftung ausgewertet. Das liege vor allem daran, dass es immer weniger Tarifbindungen gebe, heißt es. Diese liege heute bei 49%, Mitte der 90er Jahre seien es rund 80% gewesen. Wenn der Tarifvertrag fehle, fehle meist auch das Urlaubsgeld. Geld, sagt das Institut, und auch die Grundgehälter seien im Durchschnitt niedriger. Und das waren die Nachrichten mit Danny Hoppe.
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3: Vielleicht ein klein bisschen Regen noch heute Morgen, aber wahrscheinlich eher nicht. Und wenn, dann nur minimal. Und ansonsten lockert die Bewölkung im Laufe des Dienstags mehr und mehr auf. Ihr bekommt dann später auch Sonnenschein. Bis zu 6 Stunden sind heute immerhin netto möglich. Über den Mittag und Nachmittag verteilt. Und vor allem wird es dann deutlich wärmer als zuletzt. Jetzt gerade sind es auch schon 17 Grad in den meisten Fädeln. Und bis zu 25 Grad sind heute möglich. Und das ist nur der Anfang. Der Hochsommer kommt diese Woche zurück nach Köln. Da ist dann irgendwann auch übermorgen spätestens wieder eine 3 vorne bei den Temperaturen.
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3: Daniel und Sabine melden einen Blitzer bzw. gleich 2 in Ensen auf der Kölner Straße. Einmal in Höhe der Autowerkstatt bei Tempo 50 und dann nochmal in Höhe der Privatschule. Da ist Tempo 30. Dann vor allen Schulen und Kitas bitte besonders vorsichtig fahren. Auch vor Privatschulen, ist doch klar. So, das wollte ich noch eben loswerden. Niki hat noch einen Blitzer gemeldet auf dem Militärring, Höhe Haus am See, Tempo 50. Dann hat Rita einen Blitzer gemeldet in Deutz, auf dem östlichen Zubringer, Richtung am Grauen Stein vor der Ausfahrt Severitzbrücke. Und 50 ist dort erlaubt. Angela meldet noch einen Blitzer. Und zwar in Kalk auf der Vitorstraße vor der KGS Grundschule 30er-Zone. Auch hier gilt das Gleiche wie zu Beginn. Gesagt, bitte an Schulen sehr aufmerksam fahren. Tina und Dominik melden noch die kaputte Ampel in Porz auf der Frankfurter Straße, Ecke Kaiserstraße. Fahrt vorsichtig und ein bisschen Stau. Naja, ein bisschen ist gut. Innere Kanalstraße Richtung Süden von der A57 bis zur Aachen. Da braucht ihr gerade 20 Minuten länger, also dann doch massiver Stau. Auf der inneren und weicht da besser auf eine Ausweichstrecke aus, vielleicht der Gürtel oder so. Und dann gucken wir auf die A1 und zwar Richtung Dortmund. Und hier sind nur alle Staus ab 15 Minuten Stauzeit, weil sehr viel los. Zwischen Bocklemünd und Kreuz Leverkusen auf der 1, 4 Kilometer plus 15 Minuten. Auf der 4 Richtung Aachen zwischen Kreuz Köln-Ost und Eiffeltor 6 Kilometer plus 19 Minuten. Und auf der 59 Bonn-Köln zwischen Troisdorf und Flughafen 5 Kilometer Stau mit 15 Minuten Stauzeit. Alle Staus in allen Längen. Auch auf radioköln.de für euch. Gute Fahrt.
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3: Mit Daniel Kollmann und Olivia Dean im besten Mix. Man, I need. Guten Morgen.

0: Guten Morgen mit Radio Köln. Und ihr wisst das ja inzwischen, ne? Heutzutage ist jeder Tag der Tag des irgendwas, ja? Also meistens direkt sogar mehrfach Tag des, mir fällt kein blödes Beispiel ein, aber es gibt natürlich auch durchaus sinnvolle, die haben dann auch eine Bedeutung. Weltkindertag zum Beispiel, internationaler Tag gegen Rassismus oder Valentinstag, na klar, Welttag des Radios, auch ganz wichtig. Es gibt aber auch eben welche, die sind eher so Nonsens. Jetzt ist für die Star Trek Fans unter euch, und deswegen ist das heute so ein bisschen zwiegespalten, dass vielleicht eher kein Nonsens, es ist nämlich Tag des Captain Picard. Ja, der Captain Picard-Tag. Jean-Luc Picard, einer der herausragendsten Captains der Sternenflotte des 24. Jahrhunderts. Das klingt jetzt irgendwie nerdy, ist es auch.
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2: Star Trek-Fans sind alle Nerds. Ja, das ist ja ein ganz böses Vorurteil. Nur weil die am 16. Juni den Captain Picard-Tag feiern, weil das dem Sternzeitdatum 47457.1 entspricht, das ist doch nicht nerdy. Na, das bedeutet ja nicht, dass alle Star Trek-Fans klingonisch miteinander sprechen, Echsen halten und Quantenphysik studiert haben. Manche studieren auch Mathe. Ich weiß nicht so viel über Star Trek, außer dass sie mit dem Raumschiff rumgeflogen sind, gerne Schlafanzüge getragen haben und dem Spock haben sie gerne mal die Ohren langgezogen. Wusstet ihr eigentlich, dass Klingonisch eine der verbreitetsten erfundenen Sprachen überhaupt ist? Ja, da saßen Linguisten dran. Da gab es eine Grammatik, einen Wortschatz, zum Beispiel Nukdak, och, Putschba, ey, bedeutet so viel wie, wo ist das Badezimmer? Also falls ihr mal bei einem Klingon pieseln müsst oder Wacker einmal duschen. Und nicht vergessen, lebt lang und in Frieden. Scotty, du kannst mir jetzt den Kaffee beamen. Den Kaffee beamen! Sag mal, sprich Klingonisch?
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2: Mit Sandra Rosenthal, guten Morgen. Agrippabad öffnet vor den Ferien. Mensch stirbt bei Unfall auf A4. Und das Wetter Sonne und Wolken bis 25 Grad. Bald könnt ihr in der Kölner Innenstadt wieder schwimmen. Das Agrippabad öffnet am 17. Juli nach langer Sanierung wieder. Das haben die Kölnbäder jetzt angekündigt. Das Bad ist seit Anfang des Jahres wegen der Sanierung geschlossen. Ursprünglich war die Wiedereröffnung für den 1. Juli geplant. Wegen Verzögerungen auf der Baustelle musste der Termin aber verschoben werden. Auch Sauna und Fitnessbereich machen dann wieder auf. Wenn ihr mit der KVB unterwegs seid, habt ihr vielleicht schon den Hinweis auf den Anzeigetafeln zu einem Softwareproblem gelesen. Ihr könnt deshalb in der Bahn im Moment nur Köln-Tickets kaufen. Daniel Dehling aus dem News-Team. Woran liegt es?
3: Also es ist in der Tat so, der Automatenhersteller hat eine fehlerhafte Software geliefert. Deswegen können wir seit Start des neuen Rheinland-Tarifs aktuell nicht alle Ticketsorten anbieten. Das sagt uns ein KVB-Sprecher. Das Problem soll aber wohl im Laufe der nächsten Woche behoben sein. Solange müssten die Fahrgäste, die andere Tickets außerhalb von Köln brauchen, die über die KVB-App oder die Kundencenter kaufen oder auch, das ist ein Tipp der KVB, die Easy-NRW-App nutzen.
2: Danke, Daniel. Bis in die Nacht hinein war die A4 in Richtung Olpe nach einem schrecklichen Unfall gesperrt. Ein Autotransporter war auf ein Stauende aufgefahren und hat ein Auto unter einen LKW geschoben. Für den Fahrer des PKW kam jede Hilfe zu spät. Der Unfallverursacher wurde in seinem Führerhaus eingeklemmt und schwer verletzt. Der Unfall ist gestern Abend gegen 19.15 Uhr passiert. Erst nach 4 Uhr heute Morgen konnte die A4 wieder komplett freigegeben werden. Die Bundesregierung verspricht Milliarden für den Bau von günstigen Wohnungen. In der Realität wird das Angebot aber immer knapper. Das hat eine Anfrage der Linken an das Bundesbauministerium ergeben. Demnach gab es letztes Jahr unterm Strich 20.000 Sozialwohnungen weniger als im Jahr davor. Tanja Wagner berichtet.
4: Bundesbauministerin Huberts will den Abwärtstrend stoppen und beim Bund bis 2029 rund 23,5 Milliarden Euro für den Bau neuer Sozialwohnungen locker machen. Vielerorts fallen aber deutlich mehr Wohnungen aus der Sozialbindung als neue entstehen. Vor allem in NRW, Berlin und Bayern ist die Lücke besonders groß. In Summe gibt es in Deutschland noch rund 1 Million Sozialwohnungen. 1 Million zu wenig, moniert die Linke. Die aktuelle Förderpraxis sei ein Geschenk an Investoren und nicht nachhaltig sozial, hieß es.
2: Und das waren die Nachrichten mit Sandra Rosenthal. Alles nachhören könnt ihr auf radioköln.de.
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5: Aktuellste? Ja, übermorgen bekommt ihr über 30 Grad, Freitag sogar bis 34 Grad. Aber so weit sind wir noch nicht, deswegen jetzt zum aktuellsten Wetter zu heute. Allerdings auch schon deutlich wärmer als zuletzt. Die Morgenwerte, ja, 18 Grad, das hat sich schon ganz gut gemacht heute Morgen. Und dazu ist es zwar erst noch bewölkt, es kann sogar hier und da noch ein Regentropfen dazwischen sein. Ist aber eher wahrscheinlich, dass es trocken bleibt und später ist es dann auch sonniger. So ab dem Nachmittag spätestens ist es mit Sonnenschein auch angenehm sommerlich warm.
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5: Nicole meldet sich aus Porz.
6: Von Enden-Westhofen Richtung Porz auf der Kölner Straße ist ein Blitzer aufgestellt in Höhe des Alexianer Krankenhaus auf der Seite, wo die Privatschule ist. Da wird in beide Richtungen geblitzt. Und die Linie 7 von Köln Richtung Zündorf fährt nicht durch. Die ist in Westhofen, Gilgaustraße unterbrochen. Da sind Ersatzbusse unterwegs.
5: Dankeschön, Nicole, für diese Doppelmeldung. Also habt ihr mitbekommen, Blitzer und eine unterbrochene Linie 7 im Moment. Dann hat Micha auch noch was gesehen. Guten Morgen, Micha.
7: Ja, moin. Ich melde einen Blitzer auf der 555, Fahrt Richtung Köln in Höhe der Ausfahrt Budorf, Tempo 100. Ciao.
5: Dankeschön. Angela meldet noch einen Blitzer in Kalk auf der Vietorstraße vor der Grundschule, Tempo 30, wie vor allen Schulen und Kitas. Und Niki hat einen Blitzer gesehen auf dem Militärring Höhe Haus am See, Tempo 50. Die innere Kanalstraße Richtung Süden ist nach wie vor ziemlich voll. Von der A57 bis runter zu Aachener braucht ihr gerade 20 Minuten länger. Auf den Autobahnen eine Warnmeldung. A4 Aachen-Köln in der Ausfahrt Klettenberg eine ungesicherte Unfallstelle. Fahrt vorsichtig. Und das hier sind die Staus ab 10 Minuten. A1 Dortmund-Köln zwischen Burscheid und Niel 3 Kilometer, 26 Minuten Stauzeit. A4 Aachen-Köln zwischen Kreuz Köln-West und Eiffeltor 3 Kilometer plus 11 Minuten. Und auf der 4 Richtung Aachen zwischen Kreuz Köln-Ost und Kreuz Köln-Süd 6 Kilometer Stau. Dauert hier für euch eine Viertelstunde länger. Alles, was kürzer ist, steht auf radioköln.de für euch gerne zum Nachlesen. Gute Fahrt.
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5: Mit Daniel Kollmann. Und Katy Perry und Skip Marley im besten Mix. Hier ist Chained to the Rhythm. 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

Bonnie Tyler mit ihrer Reibeisenstimme, die aber in den letzten Wochen verstummt ist. Nach einer Notoperation im Mai, vielleicht habt ihr es mitbekommen, hat Bonnie Tyler im Koma gelegen. Es war nicht richtig klar, wie es um sie steht. Sie hat sogar ihren 75. Geburtstag letzte Woche im Koma verbracht. Jetzt gibt es aber gute Neuigkeiten. Sie ist aufgewacht. Bonnie Tyler ist aus dem Koma erwacht. Nach wie vor geht es ihr sehr schlecht. Sie bleibt weiter in intensiver Behandlung in Portugal. Und eigentlich hatte sie geplant, jetzt auf Tour zu sein, quer durch Europa, auch mit einigen Terminen in Deutschland. Aber gut, verständlicherweise sind die natürlich erst einmal abgesagt bzw. verschoben, zumindest mal bis Ende August. An den Terminen im Herbst, zum Beispiel hier um die Ecke in Monheim, da hält Bonnie Tyler erstmal noch fest. Also, wenn ihr da Tickets habt, erstmal abwarten und feste Daumen drücken, dass sie sich schnell erholt. Und dann gibt's diese krasse Stimme hoffentlich auch bald wieder live. Das ist Bonnie Tyler. It's a Heartache. Gleich ab 10 ist Marie Güttke hier am Mikrofon für euch da und ich bin Daniel Kollmann. Tschüss, bis morgen früh ab 6. Man hört sich.

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1: Mit Nico Hartmann. Tunesien hat nach der 1:5 Niederlage im ersten WM-Spiel gegen Schweden Nationaltrainer Sabri Lamouchi entlassen. Und der Nachfolger steht auch schon fest. Der Franzose Hervé Renard soll im Laufe des Tages im Trainingslager eintreffen. Lamouchi hatte das Amt im Januar angetreten und mit seiner Mannschaft seitdem nur einen einzigen Sieg geholt. Es ist bereits das zweite Mal, dass Tunesien seinen Trainer während einer WM freistellt. 1998 musste der Pole Henrik Kasperczak nach 2 Niederlagen in der Gruppenphase vorzeitig gehen.
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2: Mit Danny Hoppe, guten Morgen. Die Menschen in Deutschland sind beim Autokauf etwas vorsichtiger geworden. Das zeigt eine neue Automobilstudie der Simon Kucher Unternehmensberatung. Demnach denken aktuell 2/3 der Befragten über ein neues Auto nach. Das durchschnittliche Budget liegt dafür bei rund 44.000 Euro. Sarah Heinz aus dem News-Team. Die Studie zeigt aber auch, dass wir uns bei unserer Kaufentscheidung mehr Zeit lassen als früher.
3: Ja, das liegt einerseits daran, dass viele bei dem Mehr an Anbietern einfach ein bisschen länger brauchen, um einen richtigen Überblick zu bekommen. Der Hauptgrund, ob ein Auto am Ende aber gekauft wird oder nicht, ist nach wie vor der Preis. Und da sagen die Studienmacher eben, dass wir heute viel genauer abwägen würden, wann wir unser Geld ausgeben und vor allem auch wofür genau. Deswegen vergleichen wir inzwischen zum Beispiel mehr als vorher. Vielen ist wichtig, dass die Unternehmen transparent sind und dass man ihnen vertrauen kann. Genau da sind einige bei chinesischen Autoherstellern laut Studie zum Beispiel noch vorsichtig, obwohl das Land zunehmend mit Preisen und Technologie punkten könne.
2: Wegen der Preise schauen inzwischen aber auch immer mehr Menschen auf den Gebrauchtwagenmarkt.
3: Genau, das hat die Studie auch gezeigt. Mehr als 1/3 der Befragten denkt darüber nach, sich als nächstes Auto einen Gebrauchtwagen anzuschaffen. Dieser Markt profitiert von unserer Zurückhaltung gerade also mit am meisten. Bei jüngeren Käuferinnen und Käufern ist aber auch das Interesse an E-Autos gestiegen. Auch da ist zwar wichtig, wie es mit dem Preis aussieht. Daneben spielt für die Kaufentscheidung aber auch eine Rolle, was das Auto alles kann. Also zum Beispiel, wie weit es fährt und wie lange es braucht, um aufgeladen zu sein.
2: Danke, Sarah. Und jetzt weitere Meldungen im Überblick. Beim G7-Gipfel im französischen Evian wird gerade über den Ukraine-Krieg beraten. An den Gesprächen nimmt auch der ukrainische Präsident Selenskyj teil. Er hofft auf eine neue diplomatische Initiative. Auch Bundeskanzler Merz sieht die Ukraine inzwischen in einer neuen Position der Stärke. Mehr als 1 Milliarde Kinder sind mindestens 3 unterschiedlichen Klimarisiken ausgesetzt, wie etwa Dürren, Hitze oder tropischen Stürmen. So steht es in einem Bericht des UN-Kinderhilfswerks UNICEF. Betroffen sind demnach vor allem Kinder in afrikanischen Ländern südlich der Sahara und in Teilen Südasiens. In Deutschland gibt es immer weniger Sozialwohnungen. Dieser Trend hat sich auch im vergangenen Jahr fortgesetzt. Das zeigt eine Antwort des Bauministeriums auf eine linken Anfrage. Demnach fielen erneut rund 20.000 Sozialwohnungen weg. Vor allem in NRW ist die Lücke nach diesen Zahlen groß. NRW schrumpft zumindest, was die Bevölkerung angeht. Das zeigen jetzt neue Daten des Statistischen Landesamts. Demnach gab es im vergangenen Jahr einen Rückgang um 0,3%. Dadurch lag die Einwohnerzahl zum ersten Mal seit 2022 wieder unter 18 Millionen. Es seien mehr Menschen gestorben, als Kinder geboren worden, heißt es. Die mit Abstand größte Stadt ist weiterhin Köln mit mehr als 1 Million Menschen. Die kleinste Gemeinde bleibt Hallenberg im Hochsauerlandkreis mit 4.272 Einwohnern. Auch bundesweit ist die Bevölkerungszahl leicht gesunken um 0,1% auf 83,5 Millionen. Gleichzeitig leben außerdem immer mehr ältere Menschen in Deutschland. Und das waren die Nachrichten mit Danny Hoppe.
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4: Im Moment müsst ihr noch mit ein paar Wolken leben. Später kommt dann aber auch die Sonne raus. Und mit 25 Grad in der Spitze wird es auch heute wieder richtig schön warm. Im Moment 18 Grad bei euch auf dem Thermometer. Großartig Regen sollte nicht mit dabei sein. Hier und da kann es ein bisschen windiger sein. Morgen dann am Mittwoch 26 Grad, also ähnlich warm wie heute. Auf dem Weg zur Arbeit und auch später zu eurem Feierabend gibt es dann mal Sonne, mal Wolken. Und es bleibt den ganzen Tag über trocken.
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4: Daniel und Nicole melden gleich zwei in Porzensen auf der Kölner Straße. Einmal Höhe der Autowerkstatt bei Tempo 50 und dann nochmal auf Höhe der Privatschule. Da gilt Tempo 30. Ihr wisst natürlich, vor Schulen und Kitas immer Tempo 30. Micha meldet einen Blitzer auf der A555 Richtung Köln, Höhe der Ausfahrt Godorf. Hier ist Tempo 100 erlaubt. Und Angela hat uns Bescheid gegeben in Kalk an der Vitorstraße vor der KGS-Grundschule. Auch hier natürlich eine 30er-Zone, also Fuß vom Gas. Schauen wir noch schnell in die Stadt. Britta meldet einen Ampelausfall auf der Frankfurter Straße, Ecke Olpener Straße. Und die innere Kanalstraße Richtung Süden ist gerade ganz schön voll. Von der A57 bis zur Aachener braucht ihr 20 Minuten länger. Rüber auf die Autobahn. Achtung, A4 Aachen Richtung Köln, Ausfahrt Klettenberg. Da hat es einen Unfall gegeben. Unfallstelle ist noch ungesichert. Und es staut sich auch auf der 4 Aachen Richtung Köln zwischen Kreuz West und Eiffeltor. 3 Kilometer Stau hier, 10 Minuten plus. Und in die Gegenrichtung A4 Olpe Richtung Aachen zwischen Kreuz Ost und Eiffeltor. 6 Kilometer Stau, eine Viertelstunde Stauzeit. Außerdem hat uns Heinz noch Bescheid gegeben, dass gerade auf der A57 stadteinwärts von Bickendorf an sehr, sehr viel los ist. Also da müsst ihr auch ein bisschen mehr Zeit einplanen. Sagt uns gerne Bescheid, wenn ihr noch was entdeckt. 0800 951 99 99.
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4: Genau so sieht's aus. Hallo Köln.
5: Ich habe eine rheumatische Erkrankung, die in Schüben verläuft. Und mir war halt wichtig, dass der Olaf mit der Krankheit umgehen kann. Und dann haben wir uns halt eben überlegt, was wir da machen können.
4: Das war gerade Radio Köln-Hörer Dirk. Und der, über den er da gesprochen hat, das war nicht sein Nachbar, sein Partner oder sein bester Freund, sondern sein Hund, Olaf. Olaf ist Assistenzhund. Dazu hat Dirk seinen Vierbeiner ausbilden lassen. Und wir stellen euch die zwei gleich nochmal genauer vor und erzählen euch, wie es dazu kam, dass der jetzt Assistenzhund ist, der Olaf. Gegen 17:15 mehr dazu hier bei Radio Köln.

0: Viertel nach zehn haben wir es mittlerweile. Ach, diesen Augen kann doch keiner widerstehen. Diese treuen Augen von Olaf, dem Labrador von Radio Köln-Hörer Dirk. Olaf ist nicht nur sehr neugierig, er ist mittlerweile auch Assistenzhund. Vor 2 Jahren hat sein Herrchen Dirk Schnelle ihn dazu ausbilden lassen.
1: Er ist ein Teil der Familie geworden. Auch wenn er nicht 24/7 für mich arbeiten muss, ist er permanent an meiner Seite. Und ja, es ist halt ein Familienmitglied.
0: Ja, und Olaf ist einfach eine Riesenhilfe. Dirk hat nämlich Rheuma und kann sich deshalb nicht mehr so gut bewegen oder auch mal bücken.
1: Er unterstützt mich halt, wenn ich im Schub bin, holt meine Medikamente oder meine Krücke oder hebt mir Sachen auf, Schlüssel auf. Wir haben zum Beispiel auch Flugreisen gemacht, wo er halt eben mit an Bord konnte, direkt neben mir gesessen hat.
0: Das durfte Hund Olaf, weil er offiziell zertifiziert ist. Im Moment gibt es für neue Assistenzhunde in Deutschland aber wegen einer Gesetzeslücke keine Prüfungen. Und ohne Prüfung dürfen die Hunde eben nicht so ins Flugzeug oder auch in den Supermarkt mit rein. Die Kölner Hundetrainerin Britta Browoff, die hat Olaf ausgebildet und sie sagt, Assistenzhunde sorgen bei Menschen mit psychischen oder auch körperlichen Problemen für sehr, sehr, sehr viel Lebensqualität.
2: Dass die Menschen einfach ihren eigenen Radius sehr deutlich erweitern können und sich im öffentlichen Raum aufhalten können oder auch sowas wie zum Beispiel öffentlichen Verkehrsmittel benutzen, ist für viele aufgrund der vielen Reize, die dann eben auf die Leute einprasseln, eigentlich alleine nicht möglich. Das können sie dann zum Beispiel mit einem Assistenzhund.
0: Und die Hundetrainerin, die wünscht sich auch, dass ganz schnell ein neues Gesetz kommt. Weil die Lage so unklar ist, bildet sie jetzt gerade im Moment nur Therapie- und Schulhunde aus, aber nicht mehr Assistenzhunde wie Olaf. Sobald es da neue Infos gibt, hört ihr die natürlich hier bei uns, hier bei Radio Köln.
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1: Mit Sandra Rosenthal, guten Tag. Politik berät über Kölner Brückenprobleme. EU und Ukraine beginnen Beitrittsverhandlungen. Und das Wetter: Sonne und Wolken bis 25 Grad. Wie steht es um die Kölner Rheinbrücken und wie wirkt sich die Sperrung der Bonner Nordbrücke auf die Lage hier bei uns aus? Darum soll es heute Nachmittag im Mobilitätsausschuss der Stadt gehen. Zumindest wenn es nach dem Willen von CDU und SPD geht. Christina Chesney mit Details.
2: Ja, die beiden Ratsfraktionen haben gemeinsam eine Aktuelle Stunde zum Thema beantragt. Die Sperrung der Bonner Nordbrücke sei ein Warnsignal. Köln dürfe nicht sehenden Auges in den nächsten Verkehrskollaps laufen, heißt es in einer Mitteilung der CDU. Deshalb brauche man Antworten auf Fragen wie: Was bedeutet die Lage für die Rodenkirchner Brücke? Oder welche Folgen hätte eine Voll- oder Teilsperrung der Brücke Eiffeltor? Ein Vertreter der Autobahn GmbH soll helfen, die Fragen im Anschluss zu beantworten.
1: Darauf dürften viele, die gerne schwimmen gehen, sehnsüchtig gewartet haben. Das Agrippabad öffnet bald wieder. Am 17. Juli ist es soweit, sagen die Kölnbäder. Und damit startet das Bad pünktlich zu Ferienbeginn. Rebecca Otten mit den Details.
3: Das Agrippabad war seit Anfang des Jahres dicht wegen Sanierungsarbeiten. Eigentlich sollte das beliebte Innenstadtbad am 1. Juli wieder aufmachen, so der Plan. Aber es gab Bauverzögerungen. Jetzt befinde man sich aber auf der Zielgeraden, heißt es von der Kölnbäder Geschäftsführung. Und der 17. Juli stehe als Wiedereröffnung fest. Dann kehre man in den regulären Betrieb zurück. Auch die Sauna und der Fitnessbereich sind dann wieder nutzbar. Die Vereine und Schulen können dann ebenfalls zurück ins Agrippabad.
1: Es steht viel auf dem Spiel. Nach zweijähriger Zwangspause hat die EU offiziell die Beitrittsverhandlungen mit der Ukraine eröffnet. In Luxemburg starten die Gespräche. Im ersten Schritt geht es um das Justizsystem, den Grundwerteschutz und die innere Sicherheit. Die Ukraine muss nachweisen, dass dies alles den EU-Standards entspricht. Ungarn hatte die Verhandlungen lange blockiert. Die Verhandlungen werden voraussichtlich Jahre dauern und es sind viele Reformen nötig, vor allem bei der Korruptionsbekämpfung. Und das waren die Nachrichten mit Sandra Rosenthal. Weitere Infos findet ihr auf radioköln.de.
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4: Aktuell gibt es immer mal wieder so ein paar kurze, harmlose Wolken, aber insgesamt heute dann noch ganz schön sonnig. Das Ganze bei 25 Grad in der Spitze. Im Moment, da messen wir 19 Grad. Ihr bleibt auf jeden Fall heute auch den ganzen Tag über trocken. Da sollte eigentlich gar nicht großartig was an Schauern runterkommen. Auch morgen sieht das ganz schön aus. Mit 26 Grad bleibt es sommerlich warm hier bei uns. Gibt einen Sonne-Wolken-Mix den ganzen Tag über und ja, 26 Grad in der Spitze kann sich sehen lassen. Am Donnerstag legen wir sogar noch einen drauf. Da könnten wir sogar die 30-Grad-Marke knacken hier bei uns.
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4: Da kam gerade eine Nachricht von Thomas.
5: Ich wollte einen Blitzer melden, einen Dellbrück auf dem Penningsfelder Weg, der blitzt bei mehr als 30. Gute Fahrt, tschüss.
4: Und Sabine hat sich gemeldet. Guten Morgen.
6: Guten Morgen. Auf der äußeren Kanalstraße in Höhe des Schwimmbades steht ein Blitzer, der in beide Richtungen blitzt. Erlaubt ist 30. Allen eine gute Fahrt.
4: Dir auch, dankeschön. Christoph und Nicole haben außerdem Bescheid gesagt, dass in Porzensen auf der Kölner Straße geblitzt wird. Einmal auf Höhe der Autowerkstatt bei Tempo 50 und dann auch nochmal auf Höhe der Privatschule. Da ist natürlich Tempo 30 erlaubt. Micha sagt Bescheid, dass auf der A555 Richtung Köln Höhe der Ausfahrt Godorf geblitzt wird, Tempo 100. Und Angela meldet einen Blitzer in Kalk auf der Fiedorstraße vor der KGS-Grundschule. Hier ist natürlich auch Tempo 30 erlaubt. In der City gerade Britta und Heike, die haben uns Bescheid gegeben, die Ampel an der Frankfurter Straße, Ecke Olpener Straße, die funktioniert immer noch nicht. Also wenn ihr da unterwegs seid, dann fahrt auf jeden Fall vorsichtig. Der längste Stau in der Stadt ist nach wie vor auf der inneren Kanalstraße, fahrt Richtung Süden. Höhe Ehrenfeld braucht ihr circa 10 Minuten länger. Geht's rüber auf die Autobahn. A4, Köln Richtung Aachen, zwischen Kreuz Süd und Eiffeltor, eine ungesicherte Unfallstelle auf der rechten Spur. Und A555, Köln Richtung Bonn, Höhe Wesseling, da liegt ein Metallteile auf der Fahrbahn, also fahrt da vorsichtig. Einen Stau habe ich noch, A4, Olpe Richtung Aachen, zwischen Kreuz Ost und Eiffeltor, 7 Kilometer Stau. Und das heißt für euch, 19 Minuten müsst ihr oben drauf packen. Wenn ihr unterwegs noch was entdeckt, einfach eine WhatsApp, gerne als Sprachnachricht, an die 0221 951 99 99.
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4: Am Dienstagvormittag, um genau zu sein. Hallo Köln, schön, dass ihr dabei seid. Und eben ging es ja mit Assistenzhund Olaf schon tierisch ab hier bei uns, hier bei Radio Köln. In knapp 10 Minuten machen wir weiter mit Tieren, beziehungsweise Hunden auch wieder, die wirklich krasse Dinge können. Mehr erfahrt ihr gleich gegen 11:15.

0: So, wir haben mal ein bisschen Romantik hier für den Dienstag mitgebracht. Holly Humberstone, To Love Somebody, ganz neu im besten Mix in eurem Lieblingsradio. Hier ist natürlich Radio Köln. Ich bin Marie Güttke, 11:15 haben wir es mittlerweile. Und wenn ihr mal an eure Schulzeit zurückdenkt, also an die Grundschulzeit, laut vorlesen, boah, ganz ehrlich, ne, das war nicht ohne. Die Kinder der Albert-Schweitzer-Schule in Weiden, die feiern aber laut vorlesen gerade total.
1: Alle Kinder reißen sich darum, mit Leo zu lesen und das ist einfach für die Kinder eine tolle Motivation.
0: Sagt Tanja Welter, sie ist Lehrerin an der Schule und in ihrer Klasse ist Lesehund Leo mit dabei. Einmal die Woche besucht er die Klasse, liest natürlich logischerweise nicht selber, aber Leo ist wirklich ein wunderbarer und vor allem ganz aufmerksamer Zuhörer. Radio Köln-Reporterin Paula Winken, die saß zusammen mit Leo und den Kölner Pens im Klassenzimmer.
2: Biff und Chip schaufelten Sand auf Papa. Papa schlief immer noch.
3: Während Julian auf dem Teppich sitzt und vorliest, liegt Leo direkt neben ihm. Der kleine goldene Zwergpudel hat den Kopf auf die Vorderpfoten gelegt, nur manchmal spitzt er die Ohren oder schaut hoch. Für Fatima und Julian ein Zeichen, dass Leo aufmerksam zuhört.
4: Ich denke, er versteht alles, was wir also sagen. Er wird dann ruhig, solange dass wir die ganze Zeit ihm vorlesen.
5: Ich fand's toll. Ich hab halt mit jemandem gelesen, halt, der selbst gar nicht lesen kann.
3: Leo ist Teil eines Projekts der Johanniter. Die Albert-Schweitzer-Schule in Weiden war die erste Schule in Köln mit so einem Lesehund. Inzwischen gibt es das Angebot an 5 Schulen hier bei uns in der Stadt. Klassenlehrerin Tanja Welter sagt, durch Leo verlieren die Kinder die Angst vor dem Vorlesen.
1: Weil Leo kann nicht lesen, das heißt, man ist auf jeden Fall besser als Leo, der Lesehund. Deshalb sind die Kinder motiviert, auch wenn sie es noch nicht so gut können. Also wenn ich merke, dass diese Lesefähigkeit sich echt entwickelt hat und sie vielleicht auch erzählen, ich habe ein tolles Buch gelesen, das freut mich sehr als Lehrerin.
3: Und dass die Kinder wirklich Lust aufs Lesen bekommen, das hat mir auch Eduardo erzählt.
6: Ich mag es genau, den Hund vorlesen, weil es auch Spaß macht und er süß ist. Und sogar ist es immer so aufregend, weil es immer andere Bücher gibt.
0: Leo, der Lesehund, hilft den Kindern, die Angst vorm Vorlesen zu verlieren. Und wie das Ganze aussieht und auch wie Leo aussieht, wenn er ganz gespannt bei den Kinderbüchern zuhört, das könnt ihr euch anschauen bei uns auf Insta, auf Facebook. Klickt einfach mal rein.
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2: Mit Danny Hoppe. Guten Tag. Bei der Fußball-Weltmeisterschaft gibt es sie zum ersten Mal und schon nach den ersten Spielen sorgen sie für reichlich Diskussionen. Die neuen Trinkpausen, die FIFA eingeführt hat. Jedes Spiel wird pro Halbzeit einmal für 3 Minuten unterbrochen, damit die Spieler trinken können. Kritiker sagen aber, die Trinkpause werde zweckentfremdet und sei oft auch gar nicht nötig. Und auch der erste prominente WM-Spieler hat die neue Regelung jetzt kritisiert. Nico Hartmann aus dem WM-Studio hat die Infos dazu.
3: Mit dem Kapitän der Niederlande Virgil van Dijk vom FC Liverpool sind es nun erstmals prominente Spielerargumente, die der Diskussion um die Trinkpausen eine neue Dimension geben. Van Dijk bemängelte, dass man jedes Mal in die Werbung gehen würde und das wäre für den neutralen Zuschauer nicht glücklich. Grundsätzlich könne er Trinkpausen nachvollziehen, aber nur, wenn es wirklich heiß sei. Auch beim Spiel der deutschen Mannschaft im klimatisierten Stadion von Houston gab es bei rund 20 Grad 2x3 Minuten Trinkpause, die von manchen übertragen Sendern für Werbung genutzt wird. Die FIFA verweist dagegen auf den Schutz der Spieler, um so wörtlich für alle Mannschaften in allen Spielen gleiche Bedingungen zu gewährleisten. Für die Trainer dagegen bieten die Trinkpausen die Möglichkeit, taktisch einige Dinge zu korrigieren. So sagte Julian Nagelsmann nach dem 7:1 der deutschen Mannschaft gegen Curaçao, die Trinkpause hat tatsächlich geholfen.
2: Und jetzt weitere Meldungen im Überblick. Am Freitag wollen die USA und der Iran ihr Rahmenabkommen zum Ende des Krieges in Genf unterzeichnen. Direkt danach soll es eine weitere Verhandlungsrunde beider Seiten geben. Das hat die iranische Regierung jetzt bestätigt. Man wolle diese weiteren Gespräche innerhalb von 60 Tagen abschließen, heißt es. Die Spritpreise nähern sich so langsam wieder den Werten vor dem Iran-Krieg an. Das beobachtet der ADAC. Der Liter Diesel war demnach gestern nur noch 7 Cent teurer als am letzten Tag vor Kriegsbeginn. E10 um 9 Cent. Das liegt aber auch am Tankrabatt. In 2 Wochen wird deshalb wieder ein Preissprung erwartet. Wer die Krankenkasse wechselt, kann im Jahr mehrere hundert Euro sparen und bekommt zum Teil sogar noch mehr Zusatzleistungen. Das hat ein Test der Stiftung Warentest ergeben. Sie hat dafür 67 gesetzliche Krankenkassen verglichen. Die Unterschiede bei Gutverdienern liegen demnach bei bis zu 660 Euro. Viele Menschen in Deutschland haben Schlafstörungen. Sie können nicht gut einschlafen, durchschlafen oder leiden unter einer Atemstörung, bei der es nachts wiederholt zu Atemaussetzern kommt. Im Jahr 2024 wurden deshalb mehr als 67.000 Patientinnen und Patienten stationär behandelt. Das hat das Statistische Bundesamt mitgeteilt. Die Zahlen zeigen aber auch, dass inzwischen deutlich weniger Menschen mit Schlafproblemen in die Klinik müssen als noch vor 20 Jahren. Damals waren es fast 100.000 mehr. Als Grund für den Rückgang gilt, dass Schlafstörungen heute anders behandelt werden können, zum Beispiel ambulant in Schlaflaboren oder zu Hause. Die meisten Patienten sind männlich und zwischen 50 und 74 Jahre alt. Und das waren die Nachrichten mit Danny Hoppe.
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4: Gerade im Moment bei 21 Grad, mal Sonne, mal Wolken. So in einer guten Stunde kann hier und da mal so ein kleiner Regenschauer runterkommen. Aber so richtig dicke nass werdet ihr heute auf jeden Fall nicht. Später am Nachmittag ist dann noch mal länger die Sonne mit dabei. Und die Temperaturen gehen auch noch ein bisschen nach oben. Bis zu 25 Grad sind heute möglich. Morgen am Mittwoch 26 Grad, Sonne und Wolken im Mix. Also ähnlich wie heute. Donnerstag schaffen wir sogar 31 Grad.
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4: Ganz genau, und das geht ja nur dank eurer Hilfe. Zum Beispiel hat sich Susanne gemeldet.
5: Hallo, ich bin die Susanne und wollte einen Blitzer melden, und zwar auf der Bergstraße in Köln, Richtung Neusser Straße. Da haben sie einen Blitzer aufgestellt, ist 30 erlaubt. Fahrt vorsichtig und einen schönen Tag.
4: Danke. Danke, Susanne, das wünschen wir dir auch. Und Thomas sagt, in Delburg wird auch geblitzt, auf dem Penningsfelder Weg. Tempo 30 ist hier erlaubt. Auf der äußeren Kanalstraße kontrollieren sie auch. Höhe Schwimmbad, Tempo 30, direkt in beide Fahrtrichtungen. Das hat uns Sabine durchgegeben. Dann Dankeschön an Christoph und Nicole. Die haben uns gleich zwei Blitzer gemeldet in Porzensen. Einmal auf der Kölner Straße. Höhe der Autowerkstatt, hier ist Tempo 50 erlaubt. Und dann noch auf Höhe der Privatschule. Da gilt natürlich wie vor Schulen und Kitas üblich Tempo 30. Micha meldet außerdem noch einen Blitzer auf der A555 Richtung Köln, Höhe der Ausfahrt Godorf. Und hier ist Tempo 100 erlaubt. In der City soweit entspannt, auf den Autobahnen. A4 Köln Richtung Aachen, zwischen Kreuz Süd und Eiffeltor immer noch eine ungesicherte Unfallstelle auf der rechten Spur. Staut sich außerdem auf der 1 Dortmund Richtung Köln zwischen Burscheid und Niel auf 3 Kilometer, heißt 17 Minuten plus. Und A4 Olpe Richtung Aachen zwischen Kreuz Ost und Eiffeltor, 8 Kilometer Stau, 18 Minuten Zeitverlust für euch. Wenn ihr unterwegs noch was entdeckt, einfach mal ganz kurz hier bei uns Bescheid geben, so wie das zum Beispiel Susanne und Thomas gemacht haben. Einfach anrufen unter der 0800 951 99 99. Ich gebe es gerne weiter. Gemeinsam warnen wir die anderen.
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4: Genau so sieht's aus. Hallo Köln, hallo am Dienstag. Und ihr kennt das von uns. Wir haben natürlich jeden Tag kölsche Musik für euch im Gepäck. Die spielen wir immer um 11.11 Uhr. Das mache ich gleich auch. Aber das Schöne hier bei uns bei Radio Köln ist ja, wir haben einfach die ganze Stadt im Blick für euch. Wir wissen, was angesagt ist. Wir wissen, was gerade abgeht. Und ich kann euch sagen, ich habe einen heißen Tipp für euch gleich. Wo ihr in Zukunft lecker Kölsch trinken könnt, was Leckeres essen gehen könnt und dazu vielleicht sogar noch einen kölschen Star oder eine kölsche Band treffen könnt. Mehr dazu gleich um 11.11 Uhr.

0: Radio Köln läuft bei euch um 11.11 Uhr. Schön, dass ihr dabei seid an diesem Dienstag. Und es gibt eine Regel hier bei uns. Um 11.11 Uhr kann einfach nur kölsche Musik laufen. Das muss einfach sein.
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0: Und das kommt heute von Kasachstan.

0: denn es ist endlich soweit. Casale eröffnen heute endlich ihr eigenes Brauhaus auf der Aachener Straße. Ist heute Pre-Opening für geladene Gäste. Und ja, die wollen auch uns mit dabei haben. Juhu! Wir schauen uns das Ganze für euch mal an, berichten dann, was euch im neuen Casale Brauhaus so erwartet. Der Name ist ja schon ein bisschen länger klar. Der Laden heißt Marie und Johann, was ich persönlich also wirklich eine absolute Top-Wahl finde. Und ab Donnerstag ist dann regulär für alle geöffnet. Und wenn ihr da direkt mal auf dem Kölsch vorbeikommen wollt, ein kleiner Tipp von mir, online am besten einfach schon mal einen Platz reservieren, weil ich könnte mir vorstellen, dass das gerade jetzt in den ersten Tagen besonders voll werden wird. Passend zu diesem neuen Schritt für die Band gibt's jetzt Musik hier bei Radio Köln. Auf jeden Fall die wilde Fahrt, hier sind Casale hier bei Radio Köln.
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0: 19 Minuten nach 11 haben wir es mittlerweile. Wie sieht's aus? Habt ihr heute Abend Bock auf ein bisschen Klassik? Wenn ihr unter 29 Jahre alt seid, könnt ihr heute wieder für wenig Kröle das Gürzenich-Orchester genießen und direkt in der Philharmonie auch noch feiern, denn erst gibt es klassische Musik, unter anderem auch von Debussy, also gespielte Musik von ihm, und danach legt auch noch ein DJ auf, also ihr könnt einfach den ganzen Abend durchfeiern. Tickets gibt es für 8 Euro, also wirklich echt ein kleiner Preis auf der Seite der Philharmonie. Viel Spaß und habt eine schöne Zeit.
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1: Mit Sandra Rosenthal, guten Tag. Mobilitätsausschuss berät über Lage der Kölner Brücken. Schulzentrum Buchheim kämpft gegen Abschiebung. Und das Wetter vereinzelt etwas Regen bis 25 Grad. Die Nordbrücke in Bonn ist gesperrt. Die Eiffeltorbrücke könnte gesperrt werden. Rodenkirchner und Zoobrücke sind sanierungsbedürftig. Wie geht es also weiter mit unseren Brücken? Das wollen CDU und SPD im Mobilitätsausschuss wissen. Sie haben für heute Nachmittag eine Aktuelle Stunde beantragt und viele offene Fragen. Ein Vertreter der Autobahn GmbH soll im Ausschuss Rede und Antwort stehen. Es geht auch um Fragen, ob die geplante Einspurigkeit der Mülheimer Brücke angesichts der Lage noch zurückgenommen wird oder ob die Zoobrücke früher als geplant saniert werden muss. Einer siebenköpfigen Familie aus Opladen droht die Abschiebung. Dagegen gibt es heute eine Protestaktion am Schulzentrum in Buchheim. Dort gehen die beiden ältesten Kinder der Familie zur Schule. Ralf Düker hat die Hintergründe.
2: Bildung statt Abschiebung heißt die Aktion der Schule und des Vereins Mosaik für die Leverkusener Familie. Sie war 2018 nach einem Brandanschlag aus Sri Lanka geflüchtet. Die beiden jüngsten Kinder sind hier geboren. Unterstützer der Familie sagen, die Eltern haben bis zuletzt hier gearbeitet. Die älteste Tochter steht kurz vor dem Abitur und hat einen Ausbildungsplatz in der Tasche. Schule und Verein hoffen, die drohende Abschiebung noch verhindern zu können.
1: Deutschland wächst nicht mehr. Ende 2025 waren wir in Deutschland 83,5 Millionen Menschen, 0,1% weniger als ein Jahr vorher. Mit Ausnahme des ersten Corona-Jahres ist die Bevölkerung seit 2011 eigentlich immer gewachsen. Claudia Wächter berichtet.
3: Der Grund liegt auf der Hand. Es gibt einfach mehr Sterbefälle als Geburten bei uns. Außerdem sind relativ viele Menschen weggezogen aus Deutschland im vergangenen Jahr. Deutlich weniger als noch zuvor sind zu uns gekommen. Auch die ausländische Bevölkerung, die wächst kaum. Nur eine einzige Gruppe, die legt zu, die Älteren. Und auch drei Bundesländer crashen den Trend. Berlin, Hamburg und Bremen melden nämlich ein kleines Bevölkerungsplus.
1: Und soweit die Meldungen mit Sandra Rosenthal. Alles zum Nachhören gibt's auf radioköln.de.
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4: Da sind einige Wolken mit dabei, da ist aber auch einiges an Sonne heute mit dabei. Also der berühmte Sonne-Wolken-Mix kann jetzt so am Mittag nochmal ganz kurz einen kleinen Schauer hier und da geben. Aber so richtig dick nass werdet ihr heute auf jeden Fall nicht. Die Temperaturen später bis zu 25 Grad, im Moment messen wir 22 Grad. Morgen am Mittwoch ist dann mehr Sonne mit dabei. Immerhin 6 Stunden Sonnenschein sind angesagt, zwischendurch mal ein paar Wolken. Am Donnerstag sogar bis zu 31 Grad.
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4: Susanne hat uns Bescheid gegeben, in Nippes-Mauenheim wird auf der Bergstraße geblitzt, Tempo 30 ist erlaubt. Dann hat sich Thomas gemeldet mit einem Blitzer. Der steht in Dellbrück auf dem Peddingsfelder Weg und auch hier wird geblitzt, wenn ihr schneller als mit Tempo 30 fahrt. Gehen wir rüber auf die äußere Kanalstraße, auf Höhe des Schwimmbads wird ebenfalls direkt in beide Fahrtrichtungen kontrolliert. Hier gilt auch Tempo 30, hat uns Sabine durchgegeben. Christoph und Nicole, die melden gleich 2 Blitzer in Port Ensen auf der Kölner Straße. Einmal Höhe der Autowerkstatt und dann noch auf Höhe der Privatschule. Auch hier gilt Tempo 50. In der City soweit entspannt, also keine richtig dicken, langen Staus auf den Autobahnen A4 Aachen Richtung Köln. Zwischen Kreuz West und Eiffeltor 3 Kilometer Stau, 8 Minuten plus. Dann nochmal die 4, diesmal Köln Richtung Aachen. Zwischen Dreieck Heumer und Eiffeltor müsst ihr 1/4 Stunde oben drauf packen, 6 Kilometer Stau. Und A59 Bonn Richtung Köln zwischen Spich und Flughafen, 6 Minuten plus. Hier gibt es gerade im Moment 2 Kilometer Stau. Wenn ihr unterwegs noch was entdeckt, einfach eine WhatsApp-Sprachnachricht an die 0221 951 99 99.
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4: Mit Marie Güttke und mit Musik von David Guetta, Alphaville und Ava Max. Die Nummer hier, Forever Young, gibt's jetzt für euch.

0: 11.42 Uhr haben wir es. Die Fußball-WM läuft seit vergangener Woche Donnerstag. Und so eine kleine Rubrik hier bei uns, hier bei Radio Köln, die läuft einfach.
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0: Also, die läuft einfach richtig, richtig gut, weil wir haben jeden Tag für euch einfach so kleine, kurze Fakten und Geschichten rund um die WM, um die Spieler, um die Herrenteams für euch. Und bei dem Thema hier werdet ihr vielleicht auch am Ende sagen, ah, okay, cool. So ein bisschen Angeberwissen von Radio Köln-Reporter Sven Jaborek gibt es jetzt für euch.
2: Joshua Kimmich, der Kapitän der deutschen Fußballnationalmannschaft, war schon so gut wie weg vom FC Bayern München. 2024 fühlte sich Kimmich von den Bayern-Verantwortlichen nicht genügend wertgeschätzt und war sich zu 95% sicher, ich werde nach der Saison den Verein wechseln. Gespräche mit Paris Saint-Germain waren wohl schon sehr weit fortgeschritten. Das erzählt Joshua Kimmich in einer neuen Doku über ihn. Die heißt Kapitän Kimmich und ist abrufbar in der ZDF-Mediathek. Paris hätte wohl ganz gut bezahlt. Zitat Kimmich: Oh, das Finanzielle war krass. Wirklich. Sehr, sehr krass, muss ich sagen.
0: Und wenn Kimmich das krass findet, dann dürfte da wahrscheinlich auch was dran sein. Am Ende ist er ja dann doch geblieben in München und bleibt ja auch hoffentlich noch eine ganze Weile Teil dieser WM. Dankeschön, Sven.
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1: Mit Danny Hoppe. Guten Tag. Die Lage an den Tankstellen hat sich weiter entspannt. So langsam nähern sich die Spritpreise wieder den Werten vor dem Iran-Krieg an. Das beobachtet der ADAC. Das liegt natürlich auch am Tankrabatt. Der gilt aber nur noch gut 2 Wochen. Danach wird wieder ein Preissprung erwartet. Aber schon jetzt belasten die Kosten an der Zapfsäule viele Menschen. Sarah Heinz aus dem News-Team, das hat eine neue Teambank-Studie gezeigt.
2: Ja, nach der fühlt sich fast jeder zweite Haushalt durch die Spritkosten stark belastet. Die Zahl der Haushalte hat sich im Vergleich zum September 2025 sogar mehr als verdoppelt. Das ist also schon spürbar nach oben gegangen. Immer mehr Menschen lassen das Auto deswegen öfter stehen. Knapp ein Drittel der Befragten hat das gesagt. Bei den Jüngeren waren es mit 35% sogar noch ein bisschen mehr. Und einige sind laut der Studie außerdem dazu bereit, ihre eigenen Ausgaben runterzuschrauben. Jeder Fünfte könnte sich demnach vorstellen, im Bereich Auto, Kraftstoff und Kfz-Versicherungen jeden Monat 100 Euro zu sparen.
1: In der Studie wurde ja auch gefragt, was sich die Menschen von der Politik erhoffen.
2: Genau, den größten Effekt verbinden viele mit der Senkung der Mehrwertsteuer. Fast jeder zweite Befragte hat angegeben, dass sich so wahrscheinlich die eigene finanzielle Situation verbessern könnte. Knapp ein Drittel hat eine Spritpreisbremse genannt. Eine Maßnahme, die aktuell ja noch läuft und die Preise etwas nach unten drückt, ist der Tankrabatt der Bundesregierung. Der gilt jetzt allerdings nur noch für 2 Wochen und soll nicht verlängert werden. Ab Juli könnte es beim Tanken dann wieder etwas teurer werden.
1: Danke, Sarah. Und jetzt weitere Meldungen im Überblick. Im französischen Evian ist am Morgen der G7-Gipfel fortgesetzt worden. Unter anderem geht es um den Ukraine-Krieg. Auch der ukrainische Präsident Zelensky ist dabei. Bundeskanzler Merz sieht die Ukraine inzwischen in einer neuen Position der Stärke. Russland könne den Krieg militärisch nicht gewinnen, sagte er vor dem Treffen. Die Bevölkerungszahl in Deutschland ist im vergangenen Jahr leicht gesunken, um 0,1% auf 83,5 Millionen. Das hat das Statistische Bundesamt mitgeteilt. Demnach leben außerdem immer mehr ältere Menschen in Deutschland. Die neu eingeführten Trinkpausen bei der Fußball-WM sorgen für Ärger. Kritiker sprechen von reiner Geldmacherei, da viele TV-Sender und Dienste die Pausen als zusätzliche Werbemöglichkeiten nutzen. Auch der Kapitän der Niederlande, Virgil van Dijk, sagte, das sei für die Zuschauer nicht glücklich. Viele von uns kennen es wahrscheinlich, man steht in der Eisdiele oder am Kiosk und will mal eben mit der Karte zahlen. Dann heißt es aber immer noch oft nur Bargeld. Und das nervt immer mehr Menschen. Das zeigt eine neue Umfrage des Digitalverbands Bitkom. Demnach sind inzwischen 84% der Befragten dafür, dass alle Geschäfte gesetzlich dazu verpflichtet sein sollten, digitales Bezahlen anzubieten. Vor einem Jahr waren erst 70% der Meinung. Laut Bitkom bezahlen bei uns inzwischen immer weniger Menschen mit Scheinen und Münzen, sondern lieber mit Karte oder Smartphone. Das gilt übrigens für alle Altersklassen. Mehr als jeder Zweite sagt außerdem, er nutze Bargeld nur noch aus Sorge, nicht digital bezahlen zu können. Und das waren die Nachrichten mit Danny Hoppe.
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3: Zwischendurch zieht es sich ab und zu mal zu, da sind ein paar Wolken mit dabei. Später kommt aber auch mal länger und auch mal ein bisschen kräftiger die Sonne raus. Dann wird es auch noch ein bisschen wärmer. Bis zu 25 Grad schaffen wir dann, 23 messen wir gerade im Moment. Schauer, wenn überhaupt, kommen so ein paar kurze Tropfen runter, aber großartig nass werdet ihr heute auf jeden Fall nicht. Und auch in den nächsten Tagen sieht das erstmal ganz schön aus. Mittwoch und Donnerstag gehen die Werte noch weiter nach oben. Da ist dann ein Sonne-Wolken-Mix angesagt. Wobei am Donnerstag zum Beispiel auch mit 31 Grad in der Spitze es schon wieder richtig heiß wird.
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3: Genau so sieht's aus und das geht nur dank eurer Hilfe. Ihr sagt fleißig hier bei uns Bescheid, was ihr auf den Straßen in der Stadt so seht. Zum Beispiel hat sich Thorsten gemeldet.
4: Hallo, liebes Radio Köln-Team. Ich möchte einen Blitzer melden und zwar in Köln-Porz auf der Kölner Straße. Höhe Hausnummer 59 steht ein Blitzer, der blitzt in beide Richtungen und hier ist Tempo 50 angesagt.
3: Susanne hat uns außerdem gesagt, in Nippes-Mauenheim auf der Bergstraße wird ebenfalls kontrolliert, Tempo 30. Dann ein Blitzer in Delbrück auf dem Penningsfelder Weg, Tempo 30 gilt auch hier, das hat uns Thomas durchgesagt. Und Dankeschön an Sabine, die hat uns gemeldet, dass auf der äußeren Kanalstraße auf Höhe des Schwimmbads geblitzt wird, hier ist Tempo 30 erlaubt und kontrolliert wird in beide Fahrtrichtungen. Ansonsten in der Stadt keine längeren Staus, auf den Autobahnen gibt es diese Meldungen. A4 Aachen Richtung Köln, zwischen Kreuz West und Eiffeltor 2 Kilometer Stau. Und Und das heißt für euch 9 Minuten plus. Dann Nummer die 4, diesmal Köln Richtung Aachen zwischen Dreieck Heumer und Eiffeltor. 8 Kilometer stockender Verkehr, 11 Minuten obendrauf. Und A59 Bonn Richtung Köln zwischen Spich und Flughafen. 2 Kilometer Stau, 9 Minuten kostet euch das Ganze. Wenn ihr unterwegs noch was seht, gerne Bescheid sagen. Geht unter der 0800 951 99 99.
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3: Ganz genau so sieht's aus. Mahlzeit. Marie Güttke ist hier. Ein bisschen Party-Unterstützung gibt's jetzt von Lady Gaga, Abracadabra im besten Mix. Danach noch Mr. Mister und neue aktuelle Musik von euch für Harry Styles.

0: Perfekte chillige Musik für so einen chilligen Dienstagmittag. Harry Styles, American Girls, natürlich in eurem Lieblingsradio. Hier ist Radio Köln mit Marie Güttke. Hallo ihr alle. So ein cooles Outfit zusammensuchen, die richtigen Leute am Start, ein bisschen Party, ein bisschen Musik. Also die Festivalsaison 2026, die ist auf jeden Fall absolut im Gange. Und wir haben da noch was für euch.
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0: 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Kamrat spiele ich euch jetzt mit seiner aktuellen Single. Hier ist er mit Hug Yourself.
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0: 20 Minuten nach 12. Radio Köln läuft bei euch. 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
1: Mit Sandra Rosenthal, guten Tag. Politik berät über Kölner Brückenprobleme. G7 beraten über Ukraine-Unterstützung. Und das Wetter. Noch vereinzelt Regen bis 25 Grad. Wie steht es um die Kölner Rheinbrücken und wie wirkt sich die Sperrung der Bonner Nordbrücke auf die Lage hier bei uns aus? Darum soll es heute Nachmittag im Mobilitätsausschuss der Stadt gehen, wenn es nach dem Willen von CDU und SPD geht. Christina Chesney hat Details.
2: Ja, die beiden Ratsfraktionen haben gemeinsam eine Aktuelle Stunde zum Thema beantragt. Die Sperrung der Bonner Nordbrücke sei ein Warnsignal. Köln dürfe nicht sehenden Auges in den nächsten Verkehrskollaps laufen, heißt es in einer Mitteilung der CDU. Deshalb brauche man Antworten auf Fragen wie, was bedeutet die Lage für die Rodenkirchner Brücke? Oder welche Folgen hätte eine Voll- oder Teilsperrung der Brücke Eiffeltor? Ein Vertreter der Autobahn GmbH soll helfen, die Fragen im Anschluss zu beantworten.
1: Am Schulzentrum in Buchheim setzen sich Schüler und Lehrer zur Stunde für eine von Abschiebung bedrohte Familie ein. Die Familie war 2018 nach einem Brandanschlag aus Sri Lanka geflüchtet und lebt in Leverkusen-Opladen. Die beiden älteren Kinder gehen auf die Schule in Buchheim. Die Schulgemeinschaft und der Verein Mosaik wollen ein Zeichen für die Familie setzen und ihre Abschiebung noch verhindern. Die Leverkusener Ausländerbehörde hatte die Familie zuletzt als Härtefall an das Land NRW verwiesen. Beim Gipfel der 7 großen Industrienationen im französischen Evian steht heute die Ukraine im Mittelpunkt. Die Staats- und Regierungschefs starten mit einer Sitzung in den Tag, an der auch der ukrainische Präsident Selenskyj teilnimmt. Frage an unseren Moskau-Korrespondenten Ulf Mauder. Wie wichtig ist denn gerade die amerikanische Rückendeckung für die Ukraine?
3: Für die Ukraine ist die US-Unterstützung weiter von großer Bedeutung. Dabei geht es nicht nur um Flugabwehrraketen vom Typ Patriot zum Schutz vor russischen Luftangriffen. Kiew nutzt für seine Gegenangriffe auf russische Ziele auch US-Geheimdienst und Satellitendaten. Hier in Moskau warnte Kreml-Chef Putin bei einem Telefonat mit US-Präsident Trump vor dem G7-Gipfel vor einer stärkeren Hilfe für die Ukraine. Alle Versuche, den Gang des Konflikts zugunsten Kiews zu wenden, seien zum Scheitern verurteilt, sagte Putin nach Kreml-Angaben.
1: Danke, Ulf. Und das waren die Nachrichten für Köln mit Sandra Rosenthal.
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4: Gerade kamen kurz so ein paar Tropfen runter hier bei uns in Köln, aber da kommt jetzt nicht der richtig große Regen heute im Laufe des Tages. Eher später am Nachmittag dann auch etwas mehr Sonne. Gerade sind zwar noch ein paar Wolken mit dabei, aber die verziehen sich gleich so langsam. 23 Grad messen wir gerade im Moment und bis zu 25 Grad in der Spitze sind dann möglich. Morgen am Mittwoch 26 Grad, mal Sonne, mal Wolken. Und Donnerstag legen wir sogar noch einen drauf. Da schaffen wir hier bis zu 31 Grad.
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4: Udo meldet einen Blitzer auf der A555 Richtung Köln, Höhe der Ausfahrt Godorf, Tempo 100 ist erlaubt. Dann hat uns Thorsten Bescheid gegeben, dass in Porz auf der Kölner Straße bei der Privatschule geblitzt wird. Hier gilt Tempo 50. In Nippes-Mauenheim auf der Bergstraße, da wird ebenfalls kontrolliert heute. Tempo 30 ist erlaubt. Schneller solltet ihr auch nicht unterwegs sein. Sonst gibt's teure Fotos, das hat uns Susanne durchgegeben. Auf dem Penningsfelder Weg wird ebenfalls kontrolliert. Tempo 30 gilt auch hier, sagt Thomas. Und Sabine meldet auf der äußeren Kanalstraße. Auf Höhe des Schwimmbads ist ebenfalls Tempo 30 erlaubt. Geblitzt wird da in beide Fahrtrichtungen. Ansonsten in der City keine weiteren Staus, also zumindest nichts, was länger dauert als 5 Minuten Stauzeit. Auf den Autobahnen hier nur die längeren Meldungen ab 10 Minuten plus. Hier geht's los auf der A4 Aachen Richtung Köln. Zwischen Kreuz West und Eiffeltor 3 Kilometer Stau, 10 Minuten plus. Dann die A59 Bonn Richtung Köln zwischen Spich und Flughafen 2 Kilometer Stau, 13 Minuten Stauzeit. Und A555 Bonn Richtung Köln zwischen Godorf und dem Kreisverkehr Beiental. 2 Kilometer Stau im Moment, 10 Minuten Stauzeit. Wenn ihr noch was entdeckt, 0800 951 99 99. Das ist die kostenlose Radio Köln Verkehrshotline.
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4: Mit Marie Güttke. Hallo Köln. Glockenbach zusammen mit Crystal Zawandi gibt's jetzt für euch mit Magic Moment.

die 90er hier bei Radio Köln, Ace of Base, The Sign um 12.43 Uhr. Und jetzt geht es um eine der krassesten Stimmen der 80er Jahre und ich bin mir sicher, ihr kennt sie alle.

Bonnie Tyler mit ihrer kratzigen Stimme natürlich unverkennbar. Aber um die Sängerin war es so ein bisschen ruhig geworden in den vergangenen Wochen. Nach einer Notoperation im Mai lag Bonnie Tyler nämlich im Koma. Und es war nicht richtig klar, wie es eigentlich um sie steht. Sie hat sogar ihren 75. Geburtstag vergangene Woche im Koma verbracht. Aber jetzt gibt es gute Neuigkeiten. Sie ist aufgewacht. Bonnie Tyler ist aus dem Koma erwacht. Aber natürlich klar, nach wie vor geht es ihr sehr, sehr schlecht. Eigentlich wäre sie ja jetzt gerade auch auf Tour, auch mit einigen Terminen hier bei uns in Deutschland. Aber klar, natürlich auf gar keinen Fall. Verständlicherweise sind die jetzt erstmal abgesagt, die Konzerte. Beziehungsweise die sind verschoben, zumindest mal bis Ende August. An den Terminen im Herbst, zum Beispiel in Monheim oder auch in Hamburg, hält sie wohl erstmal noch fest. Was ich krass finde, also wenn ihr da Tickets habt, erstmal vielleicht abwarten. Daumen drücken, dass sich Bonnie Tyler schnell erholt. Sollten die Tickets dann doch verschoben werden müssen, haben wir natürlich die Infos hier bei Radio Köln für euch. Und dann könnt ihr diese krasse Stimme endlich wieder live hören. Bis dahin bin ich auf jeden Fall happy, dass ich ja immerhin Musik von ihr spielen kann. Hier jetzt bei uns im besten Mix. Hier ist Bonnie Tyler mit Total Eclipse of the Heart. Ich bin Marie Güttke. Schön, dass ihr dabei seid an diesem Dienstag.

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1: Mit Malte Albrecht, guten Tag. Müssen Patienten in Zukunft zahlen, wenn sie den Rettungsdienst rufen? Darüber diskutieren die Kommunen seit Monaten mit den Krankenkassen. Die sagen nämlich, es gebe zu viele Fehleinsätze und das sei teuer. Sarah Heinz aus dem News-Team, die Krankenkassen wollen deshalb nur noch die Hälfte der Kosten übernehmen.
2: Genau, und das könnte vor allem für die Kommunen teuer werden. Die sind rechtlich für den Rettungsdienst verantwortlich und hätten dann eine große Stange Geld zu zahlen. Nach eigenen Angaben geht es um Kosten in dreistelliger Millionenhöhe. Deswegen haben die Kommunen gewarnt, dass die Kosten teilweise auch über die Patienten wieder reingeholt werden müssten. Die Landesregierung will das verhindern. Gesundheitsminister Laumann ist für eine Lösung im Interesse der Patienten. Die Versicherten müssten sich auf eine funktionierende Notfallversorgung verlassen können, ohne draufzuzahlen. Teilweise wird befürchtet, dass dieser Eigenanteil auch davor abschrecken könnte, den Rettungsdienst überhaupt zu rufen, auch wenn es wirklich nötig wäre.
1: Trotzdem versucht die Landesregierung jetzt, die Kommunen dazu zu bewegen, dem Angebot der Krankenkassen zuzustimmen.
2: Ja, ursprünglich wollten die Krankenkassen gar nicht mehr für die Leerfahrten zahlen. Die summieren sich bei uns in NRW nämlich ganz schön. Im Schnitt ist bei uns jeder fünfte Rettungseinsatz eine Leerfahrt, also ein Einsatz, bei dem der Patient am Ende nicht ins Krankenhaus gebracht wird, zum Beispiel, weil ihm vor Ort geholfen werden kann. Mit der halben Kostenübernahme haben die Kassen sich also wieder ein bisschen auf die Kommunen zubewegt. Am Ende müsse laut Laumann aber jede Kommune selbst entscheiden, ob sie sich auf dieses Angebot einlässt.
1: Danke, Sarah, für die Infos. Und jetzt weitere Nachrichten im Überblick. In Berlin ist ein neues Abwehrzentrum gegen hybride Bedrohungen an den Start gegangen. Bundesinnenminister Dobrindt will Deutschland damit besser vor Cyberangriffen, gezielten Desinformationskampagnen und Sabotage schützen. Polizei, Nachrichtendienste und weitere Behörden sollen dort ihre Erkenntnisse zusammentragen, um im Ernstfall schneller reagieren zu können. Deutschland hat wieder rund 30 afghanische Straftäter in ihr Heimatland abgeschoben. Nach Infos der deutschen Presseagentur startete in der Nacht ein Charterflug vom Flughafen Leipzig-Halle nach Kabul. Grundlage dafür ist eine direkte Vereinbarung der Bundesregierung mit den in Afghanistan herrschenden Taliban. Fast jedes zweite Kind auf der Welt ist mindestens drei Folgen der Klimakrise ausgesetzt. So steht es im aktuellen Kinder-Klimakrisenbericht von UNICEF. Besonders häufig betroffen sind Kinder von Dürre, extremer Hitze und Hitzewellen. Auch in Deutschland erleben fast alle Kinder mindestens eine dieser Klimafolgen. Sie profitieren aber von einer guten Gesundheitsversorgung. Jetzt zeigt es offenbar doch Wirkung. Die Spritpreise gehen nach der Einigung zwischen den USA und dem Iran weiter runter. Sie kommen langsam wieder auf das Niveau von vor dem Krieg. Laut ADAC kostete Benzin gestern im bundesweiten Tagesdurchschnitt 1,86 Euro. Diese lag bei 1,81 Euro, der siebte Rückgang in Folge. Auch die ersten Zahlen von heute Morgen zeigen weiter nach unten. Hintergrund sind vor allem deutlich gefallene Ölpreise. Der ADAC kritisiert aber, dass die nur langsam bei den Autofahrern ankommen. Spätestens Ende des Monats drohen aber schon wieder höhere Preise, dann läuft der Tankrabatt der Bundesregierung aus. Und das waren die Nachrichten mit Malte Albrecht.
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3: Die Höchstwerte für heute haben wir schon fast erreicht. Wir messen 24 Grad im Moment, maximal heute 25 Grad. Dazu gibt es mal Sonne, mal Wolken. Eben kamen auch mal so ein paar Tropfen runter. Aber damit sollte jetzt auf jeden Fall Schluss sein. Morgen dann am Mittwoch 26 Grad in der Spitze, den ganzen Tag über trocken. Und auch mal Sonne, mal Wolken im Mix. Der Donnerstag sieht dann richtig schön aus. 14 Stunden Sonnenschein sind angesagt, 31 Grad in der Spitze. Also es wird heiß, heiß, heiß.
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3: Und da hat Udo unterwegs noch was gesehen. Hallo.
4: Guten Tag, liebes Radio Köln-Team. Ich habe mal wieder den Blitzer zu melden. Auto auf der A555 in Fahrtrichtung Köln. Bei der Ausfahrt Godorf steht der Blitzanhänger bei Tempo 100.
3: Dankeschön fürs Bescheid geben. Gute Fahrt hier noch. Thorsten und Peter haben uns gemeldet. In Porz auf der Kölner Straße wird bei der Privatschule geblitzt. Hier gilt Tempo 30. Und Susanne sagt, in Nippes-Mauenheim auf der Bergstraße wird ebenfalls kontrolliert. Tempo 30 auch hier. In der City soweit ganz entspannt. Keine Staus, die länger sind als 5 Minuten. Auf den Autobahnen geht's los auf der A4 Aachen Richtung Köln. Ihr habt hier 7 Minuten Stauzeit zwischen Kreuz West und Eiffeltor. 2 Kilometer hier. Dann die 59 Bonn Richtung Köln zwischen Spich und Flughafen. 4 Kilometer Stau, 10 Minuten plus. Und A555 Bonn Richtung Köln zwischen Godorf und dem Kreisverkehr Beintal müsst ihr 11 Minuten oben drauf packen. Hier gibt es gerade im Moment 2 Kilometer Stau. Wenn ihr unterwegs auch noch was entdeckt habt, macht das doch genauso wie Udo. Ruft uns einfach kostenlos an unter der 0800 951 99 99. Gute Fahrt euch.
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3: Wir wollen mit euch Ende Juni die bunteste Party überhaupt feiern, das Rainbow Festival am Fühlinger See. Und eine Band, die da auch mit dabei ist, stelle ich euch gleich ganz ausführlich vor. Marie Güttke hier.
5: Hallo.

0: Was braucht denn eigentlich so ein Event im Sommer? Also gute Laune auf jeden Fall, vielleicht irgendwo, wo man baden kann, was Leckeres zu essen, was Leckeres zu trinken und geile Musik. All das haben wir für euch.
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0: Ganz genau, unser Rainbow Festival am Fühlinger See, präsentiert von uns. Am 27. Juni ist es soweit, da geht's los. Und alle Kids der 90er, ne? Jetzt mal ganz genau aufpassen, weil wir haben, dann nochmal ganz genau auf das Line-Up geguckt. Mein Kollege Jonas Mikolajczak, der hatte eine Band rausgepickt und hat gesagt, also da muss ich jetzt nochmal ganz genau hinschauen. Und der hat einiges über die herausgefunden.
2: Hört ihr sie kommen? Die geballte 90er-Jahre-Energie rast mit 200 Sachen Richtung Rainbow Festival. Die Venga Boys sind schrill, laut und bunt. Also könnten nicht besser zum Rainbow Festival passen. Wenn die 90er-Jahre-Legenden aus den Niederlanden auf dem Rainbow Festival performen, dann bleibt keiner still sitzen. Der Venga-Bass ist nicht nur Songtext, sondern auch die Entstehungsgeschichte. Mit einem Schulbus reiste Produzent Wessel van Dieten quer durch Spanien und legte illegal als DJ an Stränden auf, bis sich die spanische Nationalgarde einschalten musste. Die Idee Venga-Bus und Venga-Boys war geboren. Bis heute verbreiten sie gute Laune pur. Natürlich immer in ikonischen Outfits. Cowboy, Kämpferin, Püppchen und Matrose. Nur Moderatorin Olivia Jones könnte ihnen am 27. Juni styletechnisch das Wasser reichen. Eins ist aber klar, die Stimmung wird grandios. Besonders mit eurer Hilfe.
3: Boom, boom, boom. Da, da, da, da, da.
4: The Venga Bus is coming and everybody's jumping. New York is San Francisco and das weiß ich bis heute noch nicht.
0: Ist ja noch ein bisschen Zeit zum Üben. 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Und ich kann mich outen. Ich sag's einfach, wie es ist. Ich habe so eine Jogging-Playlist und ich glaube, alle Lieder von den Venga Boys sind auf dieser Jogging-Playliste, weil die machen halt einfach gute Laune. Und die Nummer hier, We Like to Party, die funktioniert irgendwie besonders gut. Wenn du mal so ein gar keinen Bock hast auf Sport. Mit dem Song im Ohr klappt's auf jeden Fall.

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1: Mit Sandra Rosenthal, guten Tag. Mobilitätsausschuss berät über Lage der Kölner Brücken. Tankrabatt kommt bei den Autofahrern an. Und das Wetter später etwas Sonne und bis 25 Grad. Die Nordbrücke in Bonn ist gesperrt, die Eiffeltorbrücke könnte gesperrt werden. Rodenkirchner und Zoobrücke sind sanierungsbedürftig. Wie geht es also weiter mit unseren Brücken? Das wollen CDU und SPD im Mobilitätsausschuss wissen. Sie haben für heute Nachmittag eine Aktuelle Stunde beantragt und viele offene Fragen. Ein Vertreter der Autobahn GmbH soll im Ausschuss Rede und Antwort stehen. Es geht auch um Fragen, wie ob die geplante Einspurigkeit der Mülheimer Brücke angesichts der Lage noch zurückgenommen wird oder ob die Zoobrücke früher als geplant saniert werden sollte. Darauf dürften viele, die gerne schwimmen gehen, sehnsüchtig gewartet haben. Das Agrippabad öffnet bald wieder. Am 17. Juli ist es soweit, sagen die Kölnbäder. Damit startet das Bad pünktlich zu den Sommerferien. Rebecca Otten mit den Infos.
2: Das Agrippabad war seit Anfang des Jahres dicht wegen Sanierungsarbeiten. Eigentlich sollte das beliebte Innenstadtbad am 1. Juli wieder aufmachen, so der Plan. Aber es gab Bauverzögerungen. Jetzt befindet man sich aber auf der Zielgeraden, heißt es von der Kölnbäder Geschäftsführung. Und der 17. Juli stehe als Wiedereröffnung fest. Dann kehre man in den regulären Betrieb zurück. Auch die Sauna und der Fitnessbereich sind dann wieder nutzbar. Die Vereine und Schulen können dann ebenfalls zurück ins Agrippabad.
1: Der in 2 Wochen auslaufende Tankrabatt ist nach Ansicht der Monopolkommission zu einem großen Teil, aber nicht vollständig bei den Verbrauchern angekommen. In seiner ersten Bilanz schätzt das unabhängige Beratergremium der Bundesregierung, dass von den 16,7 Cent Steuererleichterung pro Liter zwischen 15 und 16 Cent weitergegeben wurden. Claudia Wächter berichtet.
3: Unterm Strich bedeutet das, bis zu 200 Millionen Euro kommen nicht bei uns Verbrauchern an. Vor allem wer Diesel tankt, hat das Nachsehen. Da fiel der Preisrückgang durch den Tankrabatt niedriger aus als bei Superbenzin. Auffällig auch, vor allem im Norden und Westen des Landes wurde die Steuersenkung am meisten weitergegeben. Heißt für die Experten, nicht auf allen Ebenen funktioniert der Wettbewerb. Ende des Monats läuft der Tankrabatt aus.
1: Und soweit die Meldungen mit Sandra Rosenthal. 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
4: Jetzt verziehen sich so langsam die Wolken und die Sonne hat auch ein bisschen mehr die Chance rauszukommen. Und vor allem sorgt die jetzt auch dafür, dass es deutlich wärmer wird. 23 Grad messen wir gerade, 25 sind heute möglich. Dazu dann heute jetzt auch trocken den restlichen Tag. Und auch in den nächsten Tagen ist erstmal viel Sonnenschein angesagt. Morgen bei 26 Grad, Donnerstag sogar bei 31 Grad. Viel Sonnenschein und nur zwischendurch mal ein paar harmlose Wolken.
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4: Da hat Micha einen Blitzer gesehen und Moment, hier.
5: Ein Blitzeranhänger in Pochzensen auf der Kölner Straße gegenüber Klosterensen, beidseitig Tempo 50.
4: Udo hat uns außerdem gemeldet, auf der A555 Richtung Köln, Höhe der Ausfahrt Godorf wird ebenfalls geblitzt und hier gilt Tempo 100. Auf den Autobahnen, Achtung, nein, nicht Achtung, einfach nur Stau. So, A4, Aachen Richtung Köln zwischen Kreuz West und Eiffeltor, 3 Kilometer Stau, 13 Minuten plus. Dann die 4 Köln Richtung Aachen zwischen Kreuz Gremberg und Eiffeltor, 4 Kilometer Stau, die kosten euch am Ende 10 Minuten. Und A555 Bonn Richtung Köln zwischen Godorf und Kreisverkehr Beintal, 2 Kilometer Stau, 9 Minuten plus. Wenn ihr unterwegs noch etwas entdeckt, dann einfach kurz Bescheid geben. Eine WhatsApp-Sprachnachricht an die 0221 951 99 99.
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4: Marie Güttke ist hier. Hallo Köln. Und guckt ihr eigentlich die Herren-Fußball-WM? Ja, gut, alles kann man ja eh nicht gucken. Es sind ja so unsägliche Zeiten und deshalb habt ihr ja uns. Wir schauen nochmal auf alle Spiele. Wir haben für euch die Herren-Fußball-WM im Blick. Gleich gegen 14:45 gibt's das Update. Hey!

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1: 13.44 Uhr haben wir es mittlerweile. Marie Güttges ist hier. Und das ist irgendwie ja schon so ein bisschen komisch bei dieser Herren-Fußball-WM. Wir haben Curaçao mit 7:1 vom Platz gefegt. Aber die anderen Top-Teams, also irgendwie haben die bisher so gar nicht geliefert. Ne? Habt ihr vielleicht auch mitbekommen. Spanien hat sich gestern gegen die Kapverden wirklich blamiert. Brasilien hat gegen Marokko verpatzt. Die Niederländer gegen Japan auch nicht gewonnen. Da müssen wir jetzt mal ein bisschen genauer hinschauen. Nico Hartmann aus dem Radio Köln WM-Studio ist bei mir. Nico, was ist los mit den Favoriten hier bisher?
3: Ja, das ist schon komisch. Wobei es ist nicht ungewöhnlich, dass sich die Favoriten zu Beginn eines Turniers schwer tun. 2010 beispielsweise spielten Italien, Portugal, Frankreich und England auch unentschieden beim Auftaktspiel. Und am Ende waren doch viele Favoriten in den K.O.-Spielen mit dabei. Die großen europäischen Ligen haben hohe Belastungen, wenig Pausen. Möglich, dass da eine gewisse körperliche und geistige Müdigkeit eine Rolle spielt. Aber vor allem ist es der Kopf, gerade bei den Spaniern gestern gewesen. Die haben aus meiner Sicht Kap Verde gnadenlos unterschätzt. Man geht da mit weniger Spannung ins Spiel, ist nicht so fokussiert. Das überträgt sich vom einen auf den anderen Spieler. Wie so eine Kettenreaktion, muss man sich das vorstellen. Und das ist im Spiel ganz schwer zu korrigieren.
1: Aber Nico, auch bei den ganzen Underdogs ist eine Menge Druck auf dem Kessel. Es hat jetzt sogar schon eine erste Trainerentlassung gegeben. Also wirklich während des Turniers. Das ist doch auch unglaublich, oder?
3: Ja, absolut kurios. Es geht um den tunesischen Nationaltrainer Sabri Lamouchi, der erst im Januar in Tunesien angeheuert hatte. Zugegebenermaßen mit wenig Erfolg, mit nur einem Sieg, aber dann nach dem 1:5 gegen Schweden so schnell die Reißleine zu ziehen, das ist dann doch sehr zweifelhaft. Der Nachfolger ist schon da. Es ist der Franzose Hervé Renard, der zuletzt Saudi-Arabien trainierte. Das klingt schon ein wenig nach einem abgekarteten Spiel. Nur eine Trainerentlassung bei einer WM hat noch früher stattgefunden. 2018 hat Spanien Manuel Lopetegui zwei Tage vor dem Auftakt entlassen. Der sprach parallel mit Real Madrid über ein Engagement. Das kam dann natürlich nicht so gut an.
1: Okay, also eine ganze Menge los bei diesem Turnier. Nicht bei unserer Mannschaft, zumindest heute nicht. Die genießen heute einfach mal ihren freien Tag, gehen eine Runde schwimmen, ein bisschen Fahrrad fahren, entspannen sich einfach, genießen die Zeit mit der Familie und am Samstag geht's dann weiter gegen die Elfenbeinküste.
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1: Mit Malte Albrecht, guten Tag. Ab heute gehen Bund und Länder bei der Sicherheit neue Wege, um uns besser vor hybriden Angriffen zu schützen. Ein neues gemeinsames Zentrum in Berlin bringt Experten aus verschiedensten Behörden an einen Tisch. Thorsten Adolfs aus dem News-Team. Was genau ist dieses neue Zentrum und warum brauchen wir das?
2: Du kannst dir das wie eine große Schaltzentrale vorstellen, in der jetzt Beamte von Polizei, Nachrichtendiensten und vielen anderen Stellen Hand in Hand arbeiten. Bisher haben viele Sicherheitsbehörden oft für sich alleine gearbeitet, aber damit ist jetzt Schluss. Ziel ist es, dass wichtige Erkenntnisse sofort bei allen landen, die sie brauchen, um bei Cyberangriffen, Spionage oder Sabotage blitzschnell reagieren zu können. Es geht also vor allem um eine bessere Vernetzung, damit wir in Deutschland schlagkräftiger auf komplexe und hybride Bedrohungen reagieren können und nicht mehr so viel wertvolle Zeit durch Abstimmung. Probleme verlieren.
1: Gegen wen oder was genau müssen wir uns denn zur Wehr setzen?
2: Also das Repertoire der Gegner ist leider ziemlich groß. Wir sprechen hier von einem Mix aus Spionage, Sabotage, Cyberattacken und gezielter Desinformation, mit der versucht wird, unsere öffentliche Meinung zu beeinflussen, zum Beispiel vor Wahlen. Laut dem Bundesamt für Verfassungsschutz kommen diese Angriffe aus verschiedenen Richtungen. Die aktuell aktivste Gefahr geht dabei aber von Russland aus. Die Angreifer nutzen nicht nur eigene Spione, sondern auch kriminelle Gruppen, um zum Beispiel Lügen im Internet zu streuen. Damit wir in so einem Angriffsfall nicht mehr nur zuschauen, sondern aktiv gegensteuern können, plant das Innenministerium außerdem, die Befugnisse der Nachrichtendienste in Zukunft deutlich auszuweiten.
1: Dankeschön, Thorsten. Und jetzt unsere Kurzmeldungen. Die G7-Staaten wollen mit neuen Sanktionen den Druck auf Russland erhöhen. Das ist aus Diplomatenkreisen beim G7-Gipfel im französischen Evian durchgesickert. Demnach haben sich die Staats- und Regierungschefs auf weitere Maßnahmen gegen den russischen Öl- und Gassektor verständigt. Außerdem soll die Ukraine weiterhin bei der Luftverteidigung unterstützt werden. Vegetarische Ersatzprodukte dürfen in der EU erst einmal weiterhin Namen wie Veggie-Burger oder Sojaschnitzel tragen. Das Europaparlament hat einen entsprechenden Kompromiss bestätigt, wonach die Begriffe nicht auf der schwarzen Liste landen. Konkrete Fleischbezeichnungen wie Steak oder Bacon sind aber künftig auf Veggie-Produkten verboten. In Erkrath im Kreis Mettmann hat die Polizei einen bewaffneten Mann angeschossen und schwer verletzt. Der 59-Jährige war mit einem Messer in der Nähe von zwei Kitas umhergelaufen. Eine Zeugin alarmierte die Polizei. Als der Mann die Beamten mit dem Messer bedroht habe, sei ein Schuss gefallen, sagte eine Sprecherin. Lebensgefahr bestehe nicht. Kaputte Glasscheiben, Graffiti oder die defekte Bank am Bahnsteig. So etwas soll bei der Deutschen Bahn bald deutlich schneller beseitigt werden. Das Unternehmen setzt dafür künftig bundesweit 44 mobile Handwerkerteams ein. Rund 200 neue Mitarbeiterinnen und Mitarbeiter sollen sich gezielt um Schäden an den Bahnhöfen kümmern. Das Ganze ist Teil eines Programms für mehr Sauberkeit und Sicherheit. Das läuft schon seit Januar. Neben den Handwerkerteams gehören dazu unter anderem auch mehr Sicherheitskräfte an ausgewählten Bahnhöfen und umfangreichere Reinigungsaktionen. Und das waren die Nachrichten mit Malte Albrecht.
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3: So, und ab jetzt heißt es, die ganze Zeit nur Sonne genießen. 24 Grad stehen bei euch auf dem Thermometer. 25 sind heute möglich und jetzt ist auch Schluss mit dicken Wolken. Es bleibt bei viel Sonnenschein bis zum Abend und es bleibt vor allem auch trocken. Morgen am Mittwoch 26 Grad in der Spitze, mal Sonne, mal Wolken. Auch da kein Regen in Sicht. Und am Donnerstag sind bisher gerade im Moment noch 14 Stunden Sonnenschein angesagt. Also das kann sich sehen lassen.
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3: Bei uns hat sich gerade noch mal Arno gemeldet.
4: Ich war durch einen Blitzer in Köln-Weiden auf der Goethestraße. Für den Kindergarten, Fahrtrichtung Einkaufscenter, erlaubtes Tempo 30, grauer Kastenbahn.
3: Dankeschön fürs Bescheid geben. Gute Fahrt dir noch. Micha meldet uns außerdem, dass in Porz-Ensen auf Höhe der Privatschule auf der Kölner Straße geblitzt wird. Da gilt auch Tempo 30. Und Udo hat einen Blitzer gesehen auf der A555 Richtung Köln, Höhe der Ausfahrt Godorf, Tempo 100. In der City soweit alles entspannt. Auf den Autobahnen geht's los mit einer aktuellen Gefahrenmeldung von der 1 Köln Richtung Dortmund in der Einfahrt Niel. Da hat's einen Unfall gegeben und die Unfallstelle ist im Moment noch ungesichert. Außerdem die Staus A4 Aachen Richtung Köln zwischen Kreuz West und Eiffeltor. 4 Kilometer Stau, 21 Minuten obendrauf. Dann nochmal die 4 Köln Richtung Aachen zwischen Dreieckhäumer und Kreuz Süd. 21 Minuten plus, 4 Kilometer Stau. Und A555 Bonn Richtung Köln zwischen Godorf und dem Kreisverkehr Beintal. 3 Kilometer Stau hier. Wenn ihr da einmal unterwegs seid, kostet euch das Ganze 19 Minuten Stauzeit. Wenn ihr noch was entdeckt, gerne einfach eine WhatsApp als Sprachnachricht an die 0221 951 99 99.
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3: Mit Marie Güttke. Hallo Köln. In der Grundschule so vor allen Leuten laut lesen, ich bin ganz ehrlich, fand ich damals echt gar nicht cool. An einer Schule in Weiden gibt es jetzt tierische Unterstützung, damit die Kinder mehr Spaß beim Lesen und beim Vorlesen haben. Was genau dahinter steckt, das erfahrt ihr gleich gegen 14:45.

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0: Wir haben mal die Party nach vorne verlegt. Kygo, Khalid und Griffin mit Save My Love. Ganz neu im besten Mix hier bei Radio Köln um 14:45. Wenn ihr euch mal so an eure Schulzeit zurückerinnert, so an die Grundschulzeit. Ich meine, da einfach mal so vor der ganzen Klasse laut vorlesen. Das war ja nicht ohne. Die Kinder der Albert-Schweitzer-Schule in Weiden feiern das aber gerade total.
1: Alle Kinder reißen sich darum, mit Leo zu lesen und das ist einfach für die Kinder eine tolle Motivation.
0: Sagt Tanja Welter, sie ist Lehrerin an der Schule und in ihrer Klasse ist Lesehund Leo mit dabei. Einmal die Woche besucht er die Klasse, der liest natürlich logischerweise nicht selber, aber Hund Leo ist einfach ein richtig toller und ganz, ganz aufmerksamer Zuhörer. Radio Köln-Reporterin Paula Winken saß mit Leo und den Kölner Pens zusammen im Klassenzimmer.
2: Griff und Chip schaufelten Sand auf Papa. Papa schlief immer noch.
3: Während Julian auf dem Teppich sitzt und vorliest, liegt Leo direkt neben ihm. Der kleine goldene Zwergpudel hat den Kopf auf die Vorderpfoten gelegt. Nur manchmal spitzt er die Ohren oder schaut hoch. Für Fatima und Julian ein Zeichen, dass Leo aufmerksam zuhört.
4: Ich denke, er versteht alles, was wir also sagen. Er wird dann ruhig, solange dass wir die ganze Zeit ihm vorlesen.
5: Ich fand's toll. Ich hab halt mit jemandem gelesen, halt, der selbst gar nicht lesen kann.
3: Leo ist Teil eines Projekts der Johanniter. Die Albert-Schweitzer-Schule in Weiden war die erste Schule in Köln mit so einem Lesehund. Inzwischen gibt es das Angebot an 5 Schulen hier bei uns in der Stadt. Klassenlehrerin Tanja Welter sagt, durch Leo verlieren die Kinder die Angst vor dem Vorlesen.
1: Weil Leo kann nicht lesen, das heißt, man ist auf jeden Fall besser als Leo, der Lesehund. Deshalb sind die Kinder motiviert, auch wenn sie es noch nicht so gut können. Also wenn ich merke, dass diese Lesefähigkeit sich echt entwickelt hat und sie vielleicht auch erzählen, ich habe ein tolles Buch gelesen, das freut mich sehr als Lehrerin.
3: Und dass die Kinder wirklich Lust aufs Lesen bekommen, das hat mir auch Eduardo erzählt.
6: Ich mag es genau, den Hund vorlesen, weil es auch Spaß macht und er süß ist. Und sogar ist es immer so aufregend, weil es immer andere Bücher gibt.
0: Leo, der Lesehund, hilft den Kindern dabei, die Angst vorm Vorlesen zu verlieren. Und wie das Ganze aussieht und vor allem wie Leo auch aussieht, könnt ihr euch einfach mal anschauen. Haben wir für euch hochgeladen. So. Bei uns auf Insta und auch auf Facebook gibt es ein kleines Video.
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1: Ich bin Rebecca Otten. Guten Tag. Die alarmierende Brückensituation im Rheinland, die Badegewässerqualität in Europa und das Wetter wechselhaft aber warm bei 25 Grad. Die Bonner Nordbrückensperrung, die Lage in der Region und vor allem, wie sich das Ganze bei uns in Köln auswirkt, das ist am Nachmittag Thema im Rathaus. Da kommt der Kölner Mobilitätsausschuss zusammen. Katrin Uhde aus dem News-Team, was genau steht denn da bei der Politik auf der Agenda?
2: Also die Fraktionen von CDU und SPD haben eine Aktuelle Stunde beantragt zum Thema gesperrte Nordbrücke. Und es gibt auch eine Menge Fragen aus der Politik. Was bedeutet die Lage für die Rodenkirchener Brücke? Welche Folgen hätte eine Voll- oder Teilsperrung der Brücke Eiffeltor? Muss die Sanierung der Zoobrücke vorgezogen werden und ist die geplante Einspurigkeit der Mülheimer Brücke jetzt endgültig vom Tisch? Ein Vertreter der Autobahn GmbH soll helfen, die Fragen im Ausschuss dann zu beantworten.
1: Danke, Katrin, für die Infos. Gute Nachrichten für alle, die im Sommer an den See wollen. Die Wasserqualität in Europas Badegewässern bleibt auf hohem Niveau. Ein aktueller Bericht der Europäischen Umweltagentur bescheinigt den meisten Badestellen ausgezeichnete Werte, auch bei uns in Deutschland. Die meisten Seen, Flüsse und Meere kommen bei dem Bericht zufolge sehr gut weg. Bei über 90% von insgesamt knapp 2300 untersuchten Badestellen war die Wasserqualität demnach exzellent. Deutschland liegt damit auf Platz 7 von 29 untersuchten Ländern. Wenn Köln feiert, um zu helfen. Der Vorverkauf für die Benefizgala zugunsten der AIDS-Hilfe Köln ist gestartet. Die Veranstaltung geht Ende November im Musical-Dom in die dritte Runde und soll wieder Solidarität zeigen und Geld für die Arbeit der AIDS-Hilfe sammeln. Und das auch wieder mit prominenter Unterstützung, berichtet Christina Chesney.
2: Ja, auf der Bühne werden unter anderem Ute Lemper und Thomas Anders stehen. Außerdem Cat Ballou und das Ensemble der neuen Musical-Produktion von Phantom der Oper. Dazu wird Mary Rose als Special Guest erwartet. In den letzten Jahren kamen bei den Galas schon mehr als 250.000 Euro zusammen. Laut Kölner AIDS-Hilfe sind sie deswegen gerade wegen drohender Kürzungen im sozialen Bereich besonders wichtig. Wenn ihr dieses Jahr mit dabei sein wollt, Karten gibt's online ab 73 Euro.
1: Und das waren die Radio Köln Nachrichten mit Rebecca Otten.
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3: Das sieht eigentlich gerade ganz nett aus. Die Sonne schafft es doch jetzt auch mal länger durch. 25 Grad messen wir auch schon. Also das sind auch die Höchstwerte für heute. Mehr geht da jetzt gar nicht. Dazu den ganzen Tag über jetzt auch trocken. Schluss mit Regen, morgen auch kein Regen, Donnerstag auch kein Regen. Das sind doch erstmal gute Aussichten. Morgen gibt es 26 Grad in der Spitze, Donnerstag sogar 31 Grad. Und dazu dann ein Mix aus mal Sonne, mal Wolken.
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3: Ganz genau so sieht's aus. Das geht nur dank eurer Hilfe. Da hat sich zum Beispiel gerade Katrin bei uns gemeldet.
4: Auf der Merianstraße, Kreuzung Willi-Sud-Allee, wird gerade ein Blitzer aufgebaut bei Tempo 50 Richtung Fühlinger See, also eher stadtauswärts quasi. Vorsichtig fahren.
3: Dankeschön fürs Bescheid geben. Arno hat uns gesagt, dass auf der Goethestraße in Weiden auch geblitzt wird. Richtung Einkaufszentrum auf Höhe des Kindergartens, da ist Tempo 30 erlaubt. Und auf der 555 Richtung Köln wird ebenfalls kontrolliert. Höhe der Ausfahrt Godorf, hier gilt Tempo 100. Das hat Udo durchgegeben. Dankeschön für euren Beitrag hier. Dann schauen wir doch mal schnell, was los ist in der City. Da hat sich Lena gerade gemeldet mit der aktuellen Gefahrenmeldung.
5: Hallo liebes Radio Köln-Team, ich wollte einmal stockenden Verkehr melden. Und zwar ist der etwa von der inneren Kanalstraße Höhe Fendorfer Straße bis zur Kreuzung Weinsberger Straße, innere Kanalstraße. Dort wird es erst zweispurig und dann nachher sogar einspurig. Allen, die dort unterwegs sind, gute Fahrt und einen schönen Tag noch.
3: Dankeschön, gutes Durchkommen auf den Autobahnen. Achtung, A1 Köln Richtung Dortmund in der Einfahrt Nil. Eine ungesicherte Unfallstelle, fahrt dort vorsichtig. Und das hier sind die weiteren Staus. A4 Aachen Richtung Köln zwischen Kreuz West und Eiffeltor 4 Kilometer Stau. Das heißt für euch 23 Minuten plus. Dann die 59 Bonn Richtung Köln. Zwischen Lind und Flughafen sind es gerade 2 Kilometer Stau, 11 Minuten plus. Und A555 Bonn Richtung Köln zwischen Godorf und Kreuz Süd 3 Kilometer Stau, eine Viertelstunde obendrauf. Wenn ihr noch was seht, dann einfach immer her damit. Sagt uns Bescheid unter der 0800 951 99 99 oder ihr könnt das auch jederzeit melden über unsere kostenlose Radio Köln App.
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3: Hallo Köln, Marie Güttke ist hier. Hallo am Dienstag. Hallo Lady Gaga, hallo Bruno Mars. Die with a Smile gibt's für euch jetzt hier im besten Mix.

0: 8:45 mittlerweile. Hier ist Radio Köln. Und das hast du auch echt nicht so oft, ne? Gestern war der Spieltag der Unentschieden bei der Herren-Fußball-WM. 4 Spiele, 4-mal unentschieden. Und zum Start wahrscheinlich das Überraschendste überhaupt. Favorit Spanien hat gegen die Kapverden nicht mal mehr ein Tor geschossen. Gar nichts kam da. 0-0 am Ende. Danach ist Belgien nicht über ein 1-1 gegen Ägypten hinausgekommen. In der Nacht haben sich dann Saudi-Arabien und Uruguay auch 1-1 getrennt. Und heute in den Morgenstunden gab es dann ein 2-2 zwischen dem Iran und Neuseeland. Also die großen Teams haben echt da ganz schön viele Punkte liegen lassen. Umso schöner, dass unser Auftakt mit dem 7-1 gegen Curaçao optimal gelaufen ist. Und wisst ihr eigentlich, warum die Sportfreunde Stiller aufgehört haben, ihren großen WM-Hit bei jeder WM neu aufzulegen? Also wir glauben auf jeden Fall, es liegt vielleicht hier dran.
1: 54, 74, 90, 2006.

0: Ja, weil klingt einfach komisch. Dann doch lieber das Original. 54, 74, 90, 2006. Hier sind jetzt noch die Sportfreunde Stiller im besten Mix. Und gleich kommt Svenja Hein. Die übernimmt ab 15 Uhr das Mikro. Ich bin Marie Güttke und bin morgen wieder da. Ab 10 freue mich, wenn ihr einschaltet. Und bis dahin noch einen schönen Dienstag. Macht's gut.
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1: Mit Nico Hartmann. Bei der Fußball-WM steigen am Abend und in der Nacht mit Frankreich und Argentinien die beiden Finalisten der letztjährigen Weltmeisterschaft ins Turnier ein. Vize-Weltmeister Frankreich trifft ab 21 Uhr auf den Senegal. Titelverteidiger Argentinien spielt ab 3 Uhr unserer Zeit gegen Algerien. Zuvor duellieren sich Erling Haalands Norweger mit dem Irak. Um 6 Uhr morgen früh startet Österreich mit Teamchef Ralf Rangnick und zahlreichen Bundesliga-Profis ins Turnier. Erster Gegner ist dann Jordanien in San Francisco.
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2: Mit Malte Albrecht, guten Tag. Die Spritpreise sinken weiter. Seit 7 Tagen gehen die Kosten für Diesel und Super E10 zurück und nähern sich langsam wieder dem Niveau von vor dem Iran-Krieg an. Grund für den Rückgang sind laut ADAC die sinkenden Rohölpreise, weil sich die Lage im Nahen Osten entspannt. Ein Problem bleibt aber, der aktuelle Tankrabatt der Regierung läuft Ende des Monats aus. Ab Juli könnte es deshalb mit den Preisen wieder nach oben gehen. Thorsten Adolfs aus den Nachrichten. Auch die Teambank hat sich mit dem Thema beschäftigt. Die steigenden Spritpreise spüren wir im Alltag schon ziemlich stark, oder?
3: Also das ist schon heftig. Fast jeder zweite Haushalt fühlt sich laut der YouGov-Umfrage von den Kosten beim Tanken massiv belastet. Viele ziehen deshalb die Reißleine und lassen das Auto öfter mal in der Garage stehen, besonders in der Altersgruppe der unter 30-Jährigen. Weil das Geld nach Abzug von Miete und Strom bei vielen knapper wird, versuchen mittlerweile 4 von 10 Leuten, ihre Ausgaben überall einzuschränken. Und gerade beim Thema Auto und Kraftstoff sind viele bereit, den Gürtel enger zu schnallen. So können sie im Schnitt pro Monat nach eigenen Angaben etwa 100 Euro einsparen.
2: Was sagen denn die Befragten, was könnte getan werden, um uns finanziell wieder zu entlasten?
3: Ja, da gibt es eine klare Meinung, was die Politik tun könnte. Knapp die Hälfte aller Menschen hofft auf eine Senkung der Mehrwertsteuer, weil sie sich davon die größte Erleichterung versprechen. Und ein Drittel würde sich über eine direkte Spritpreisbremse freuen, damit der tägliche Weg zur Arbeit oder zum Einkauf nicht zum Luxusgut wird. Laut der Teambank sehen viele im Spritpreis das wichtigste Zeichen für ihre persönliche Teuerungsrate. Und genau da muss aus Sicht vieler Bürgerinnen und Bürger jetzt gehandelt werden, damit die finanzielle Belastung nicht noch weiter steigt.
2: Dankeschön, Thorsten, für die Infos. Und jetzt mehr Meldungen, kurz und kompakt. Das umstrittene Zollabkommen der EU mit den USA hat die letzte parlamentarische Hürde genommen. Das Europaparlament stimmte dafür, europäische Zölle auf US-Industriewaren wie Autos und Maschinen abzuschaffen. Im Gegenzug hatten die USA zugesagt, auf die meisten EU-Produkte maximal einen Zoll von 15% zu erheben. Der Fachkräftemangel in Deutschland hat sich deutlich abgeschwächt. Nach Angaben der staatlichen Förderbank KfW melden aktuell nur noch 21% der Unternehmen Personalengpässe. Vor 4 Jahren waren es fast 50%. Die KfW betont aber, Hauptgrund für den Rückgang sei die anhaltende Wirtschaftsschwäche, nicht ein größeres Angebot an Fachkräften. In Schweden ist ein 61-jähriger Mann zu 4 Jahren und 5 Monaten Gefängnis verurteilt worden. Er hatte seine Frau über Jahre zu bezahlten Sex mit mindestens 120 Männern gezwungen und verdiente damit rund 46.000 Euro. Gute Nachrichten für alle, die im Sommer ans Meer oder an den See wollen. Die Wasserqualität in Europas Badegewässern ist fast überall top. Das zeigt eine neue Analyse der Europäischen Umweltagentur EEA. Demnach haben 85% der Seen, Flüsse und Meere eine ausgezeichnete Wasserqualität. Besonders gut baden lässt es sich laut Bericht in Zypern und Griechenland. Aber auch Deutschlands Badestellen kommen sehr gut weg. Mehr als 90% haben die Bestnote bekommen. In Deutschland wird insgesamt nur von 3 Badestellen abgeraten. 2 davon sind in Baden-Württemberg. Die dritte in Bayern. Und das waren die Nachrichten mit Malte Albrecht.
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4: Also aktuell ist das vom Wetter, da kann ich eigentlich nicht weiter als 2 Stunden was sagen. Alles danach wird nämlich irgendwie wild und ändert sich gefühlt jede halbe Stunde. Also zumindest sieht es jetzt aktuell für heute noch recht schön aus, bis zu 25 Grad. Und da sind wir auch schon fast, aktuell 24 Grad bei euch im Veedel. Ab morgen Nachmittag dann Regen und ab Donnerstag wird es dann richtig heiß. Weit über 30 Grad zum Ende der Woche.
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4: Und hat Katrin eingesehen, auf der Merianstraße in Richtung Fühlinger See, Tempo 50 ist da erlaubt. Danke dir, Katrin, fürs Melden. Und Arno meldet außerdem Blitzer in Weiden. Auf der Goethestraße in Richtung Einkaufszentrum, Höhe Kindergarten, da blitzt es, wenn ihr schneller als 30 unterwegs seid. Danke auch dir, Arno. Und der Blick in die Stadt, und da hat sich der Guido gemeldet. Hallo, Guido.
5: Auf der Ecke Militärin Luxemburger Straße ist Ampel ausgefallen. Da stehen jetzt 4 tapfere Polizisten und stemmen sich gegen den Feierabendverkehr. Nichtsdestotrotz in alle 4 Richtungen drauf zukommend auf die Ecke ist dann natürlich jetzt mit Stau zu rechnen. Schönen Tag und tschüss.
4: Bei dir auch einen schönen Tag und danke fürs Melden, Guido. Und außerdem habt ihr aktuell Stau auf der inneren Kanalstraße zwischen Venloer und Weinsbergstraße. 6 Minuten bitte hier mehr einplanen. Und dann der Blick auf die Autobahn und auch da einiges los. Hier die 3 längsten Staus für euch mit einer Warnmeldung vorab. A1 Euskirchen-Köln zwischen dem Kreuz Bliesheim und Erftstadt. Da ist eine ungesicherte Unfallstelle auf dem Standstreifen. Dann jetzt hier, wie gesagt, alles ab 13 Minuten. A1 Köln-Euskirchen zwischen Hürth und dem Kreuz Bliesheim 8 Kilometer stockenden Verkehr. Habt ihr hier mit 16 Minuten Stauzeit. A4 Aachen-Köln zwischen dem Kreuz West und Kleppenberg. 4 Kilometer sind es hier mit 36 Minuten Stauzeit. Und die A4 Olpe Richtung Aachen zwischen dem Kreuz Ost und Kreuz Süd. 4 Kilometer Stau mit 13 Minuten Stauzeit. Ich wünsche allen unterwegs eine gute und sichere Fahrt.
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4: Hallo ihr Lieben, ich bin Svenja Hein und ich habe Marie in den Feierabend geschickt. Und ich bin für euch am Mikro bis 20 Uhr. Und ich will gar nicht lang schwaden. Ihr hört es schon im Hintergrund. 1995, Robbie, Jason, Gary, Mark und Howard sind das. Take That mit Back for Good. Ihr hört Radio Köln. Hallo am Dienstag.

0: Alex Warren mit Ordinary um 15.15 Uhr und ihr hört Radio Köln. Und ich sag mal so, wenn ihr so an eure Schulzeit zurückdenkt, ne, wie gerne hättet ihr bitte den hier im Klassenzimmer gehabt? Ich weiß nicht, ob ihr es gehört habt. Das ist Lesehund Leo. Und einmal in der Woche besucht er die Kinder der Albert-Schweitzer-Schule in Weiden. Und der liest natürlich nicht selbst, der Lesehund. Aber er ist ein ganz aufmerksamer Zuhörer. Ja, Radio Köln-Reporterin Paula Winken, die hat Lesehund Leo bei der Arbeit für euch über die Schulter geschaut.
1: Griff und Chip schaufelten Sand auf Papa. Papa schlief immer noch.
2: Während Julian auf dem Teppich sitzt und vorliest, liegt Leo direkt neben ihm. Der kleine goldene Zwergpudel hat den Kopf auf die Vorderpfoten gelegt, nur manchmal spitzt er die Ohren oder schaut hoch. Für Fatima und Julian ein Zeichen, dass Leo aufmerksam zuhört.
3: Ich denke, er versteht alles, was wir also sagen. Er wird dann ruhig, solange dass wir die ganze Zeit ihm vorlesen.
4: Ich fand's toll. Ich habe halt mit jemandem gelesen, der selbst gar nicht lesen kann.
2: Leo ist Teil eines Projekts der Johanniter. Die Albert-Schweitzer-Schule in Weiden war die erste Schule in Köln mit so einem Lesehund. Inzwischen gibt es das Angebot an 5 Schulen hier bei uns in der Stadt. Klassenlehrerin Tanja Welter sagt, durch Leo verlieren die Kinder die Angst vor dem Vorlesen.
5: Weil Leo kann nicht lesen, das heißt, man ist auf jeden Fall besser als Leo, der Lesehund. Deshalb sind die Kinder motiviert, auch wenn sie es noch nicht so gut können. Also wenn ich merke, dass diese Lesefähigkeit sich echt entwickelt hat und sie vielleicht auch erzählen, ich habe ein tolles Buch gelesen. Das freut mich sehr als Lehrerin.
2: Und dass die Kinder wirklich Lust aufs Lesen bekommen, das hat mir auch Eduardo erzählt.
6: Ich mag es genau, den Hund vorlesen, weil es auch Spaß macht und er süß ist. Und sogar ist es immer so aufregend, weil es immer andere Bücher gibt.
0: Leo, der Lesehund, der macht einen ganz tollen Job. Er hilft Kindern dabei, die Angst vom Lesen zu verlieren. Haben wir euch ja auch auf Insta hochgeladen. Da könnt ihr die kleine Fellnase sehen.

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1: Ich bin Rebecca Otten. Guten Tag. Köln lädt zu langen Museumsnächten ein. Deutschland hat exzellente Badegewässer und das Wetter bei 25 Grad bleibt es jetzt meist trocken. Nachts im Museum, das ist nicht nur eine erfolgreiche Filmreihe, das ist bei uns in Köln jetzt in diesem Sommer angesagt. Das Wallraf-Richarts-Museum und das Museum Ludwig öffnen Anfang August auch nachts für euch. Sandra Rosenthal aus den Radio Köln Nachrichten, was ist denn der genaue Anlass?
2: Beim Wallraf ist es der Abschied vor langer Sanierungspause und beim Museum Ludwig die mega erfolgreiche Kusama-Ausstellung. Am 31. Juli lädt das Wallraf-Richarts-Museum ab 20 Uhr zur großen Abschiedsparty ein mit Live-Performances, DJs und Führungen. Und an den Tagen danach, also am 1. und 2. August, kommen alle Besucherinnen und Besucher kostenlos rein, bevor das Museum dann erstmal für die Sanierung schließt. Ja, und weil die Kusama-Ausstellung so erfolgreich ist, könnt ihr sie euch zum Finale am 1. und 2. August bis 2 Uhr morgens ansehen.
1: Danke, Sandra, für die Infos. Nach dem tödlichen Unfall auf der A4 gestern Abend zwischen dem Kreuz Köln-West und der Abfahrt Klettenberg sucht die Polizei noch nach weiteren Zeugen, um zu klären, wie es genau zu diesem Unfall kommen konnte. Die Autobahn war stundenlang in Richtung Olpe gesperrt. Ein Autotransporter war auf ein Stauende aufgefahren und hatte dann ein Auto unter einen LKW geschoben. Für die 22-jährige Fahrerin aus Bonn kam jede Hilfe zu spät. Der Unfallverursacher wurde in seinem Führerhaus eingeklemmt und schwer verletzt. Der Unfall ist am Abend gegen 19.15 Uhr passiert und erst nach 4 Uhr heute Morgen konnte dann die A4 wieder komplett freigegeben werden. Die Nordbrücke in Bonn ist gesperrt, die Eiffeltorbrücke könnte gesperrt werden, Rodenkirchener und Zoobrücke sind sanierungsbedürftig. Wie geht es also weiter mit unseren Brücken? Das wollen CDU und SPD gleich ab 16 Uhr im Mobilitätsausschuss wissen. Sie haben dort eine Aktuelle Stunde beantragt und viele offene Fragen. Ein Vertreter der Autobahn GmbH soll im Ausschuss Rede und Antwort stehen. Es geht auch um Fragen, ob die geplante Einspurigkeit der Mülheimer Brücke angesichts der Lage doch noch zurückgenommen wird oder die Zoobrücke früher als geplant saniert werden kann. Gute Nachrichten für alle Badefans unter euch. Wer diesen Sommer in Deutschland in Seen, Flüssen oder im Meer schwimmen möchte, kann das guten Gewissens tun. Der neueste Bericht der Europäischen Umweltagentur zur Wasserqualität liegt vor. Pia Remper aus dem News-Team hat die weiteren Infos für euch.
3: Ja, Deutschland schneidet echt ganz gut ab. Über 90% der knapp 2300 untersuchten Badestellen bei uns haben laut Bericht eine exzellente Wasserqualität. Damit liegt Deutschland auf Platz 7 von insgesamt 29 untersuchten Ländern. Auch im Rest von Europa sieht es durchweg positiv aus. Spitzenreiter bei der Wasserqualität sind Griechenland und Zypern. Der Bericht der Umweltagentur kommt jedes Jahr im Sommer raus und untersucht unter anderem die Belastung durch Abwasser und Fäkalien.
1: Und das waren die Radio Köln Nachrichten mit Rebecca Otten.
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4: Ich ziehe mal gerade eine Warnmeldung vor. Wir haben nämlich einen Falschfahrer. Bitte ganz, ganz vorsichtig auf der A1 Euskirchen-Dortmund. Zwischen Bocklemünd und Niel in beide Richtungen. Achtung, hier kommt ein Falschfahrer entgegen. Nicht überholen, Vorsicht auf beiden Richtungsfahrbahnen bitte. Und damit kommen wir dann jetzt zum Wetter. Wir haben einen ganz, ganz wilden Mix diese Woche. Gestern noch kalt, heute bis zu 25 Grad. Die haben wir dann jetzt auch erreicht. Mitte der Woche wird es dann richtig heiß und Ende der Woche kommen dann Wärmegewitter dazu. Also macht euch diese Woche auf alles gefasst, aber vor allem wieder auf warme Temperaturen.
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4: Und da hat Katrin sich gemeldet mit einem Blitzer auf der Merianstraße in Richtung Fühlinger See. Blitz da bei Tempo 50. Danke dir, Katrin. Und auch danke an Arno, der meldet nämlich einen Blitzer in Weiden auf der Goethestraße in Richtung Einkaufszentrum. Da blitzt es auf Höhe des Kindergartens. Auch hier Tempo, hier ist Tempo 30. So, und dann schauen wir auf die Straßen. In der Stadt gibt es aktuell einen Ampelausfall auf dem Militärring Ecke Luxemburger Straße. Den hat uns Guido eben gemeldet. Da regelt die Polizei jetzt aktuell den Verkehr, staut sich da aber auch deswegen an der Kreuzung. Dann Stau ebenfalls auf der Mülheimer Brücke vom Links- ins Rechtsrheinische. 6 Minuten Stauzeit aktuell. Und dann der Blick auf die Autobahn. Ich wiederhole es gerne nochmal. Ich habe es eben schon mal gesagt. Ganz, ganz vorsichtig bitte aktuell auf der A1 Euskirchen-Dortmund zwischen Bocklemünd und Niel in beide Richtungen. Achtung bitte, da kommt euch ein Falschfahrer entgegen. Nicht überholen. Vorsicht auf beiden Richtungsfahrbahnen. Dann die A1 Dortmund in Richtung Dortmund zwischen dem Kreuz Leverkusen und Burscheid. Hier sind Gegenstände, genau genommen eine Plane auf der Fahrbahn. Auch hier bitte Augen auf und Fuß vom Gas. Dann, ich habe gerade gesagt, es ist einiges los, deswegen hier nur die drei längsten Staus für euch. A1 Köln-Euskirchen zwischen Gleuel und dem Kreuz Bliesheim. 8 Kilometer stockenden Verkehr habt ihr hier. Heißt ungefähr 16 Minuten Stauzeit für euch. Und die A4 aus Aachen kommend zwischen dem Kreuz West und Eiffeltor. 5 Kilometer Stau sind es hier mit 31 Minuten Stauzeit. Und die A4 aus Olpe in Richtung Aachen zwischen dem Kreuz Ost und dem Kreuz Süd. 5 Kilometer Stau sind es hier mit 17 Minuten Stauzeit. Das war also alles ab 15 Minuten. Alle weiteren Staus lest ihr wie immer auch in der kostenlosen Radio Köln App.
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4: Mit mir Svenja Hein. Hallo ihr Lieben, ich bin für euch am Mikro für euren Dienstagnachmittag. Und das ist Taylor Swift, The Fate of Ophelia.

0: Willkommen zur 45. Ihr hört Radio Köln und es ist bald soweit, es ist überhaupt nicht mehr weit. Dann ist das Rainbow Festival da, steht vor der Tür und klopft an am Fühlinger See. Und ich sage euch, das wird eine richtig fette Party. Ich war letztes Jahr auch schon da. Und jetzt guckt euch mal bitte das Line-Up für dieses Jahr an. Felix Jähn, Kamrat, Kasala und. Also richtig geiler Mix aus lokal, kölsch und international. So, ein Kollege Jonas Mirolatsch stellt euch jetzt eine weitere Truppe vor. So viel kann ich verraten, es wird eine kleine Zeitreise.
1: Wenn man sich fragt, wie die deutschen 2000er klingen, dann müssen die No Angels immer Teil der Antwort sein. Der erste Schritt zum Erfolg war die deutsche Castingshow Popstars. Die damals noch 5 Sängerinnen konnten sich gegen Tausenden von anderen Bewerberinnen durchsetzen. Sie sollten die No Angels zur nächsten großen Girlgroup machen und der Plan ging auf. Ihre Debütsingle Daylight in Your Eyes raste direkt auf jegliche deutsche Platz 1 Platzierung und bis heute können die No Angels nicht anders als den Song zu ehren.
2: Wir eröffnen tatsächlich unsere Konzerte mit Daylight, weil wir diesen Leuchten in den Augen bei den Menschen sofort mit dem ersten Ton erleben wollen. Wir sind so glücklich, dass wir sowas in der Musikgeschichte Deutschland hinterlassen haben und weiterhin auf der Bühne bringen können.
1: Aber die No Angels sind alles andere als ein One-Hit-Wonder. Auf dem europäischen Festland war keine Girlgroup so erfolgreich wie sie. 4 Nummer-1-Hits, 4 Nummer-1-Alben und etliche Preise. Mit ihnen kommt auf das Rainbow Festival nicht nur eine riesige Portion gute Laune, sondern auch ein Stück 2000er-Feeling.
2: Ich glaube, wir haben in den 2000er vor allem, klar, musikalisch sowieso, aber auch sehr viel mit unserem Style Menschen bewegt. Sandy hat den Arsch geweiht. Also das gehörte ja zu den 2000er.
3: Und
2: ja.
3: Bauchnabelpiercing.
1: Also kommt vorbei am 27. Juni zum Rainbow Festival in Köln und feiert mit uns die No Angels, die 2000er, feiert den Sommer und eine bunte Musikwelt.
0: Ihr habt's gehört. Am 27. ist es soweit, das ist Samstag in einer Woche. Ich freue mich drauf. Ich bin auch da mit ein paar Kolleginnen und Kollegen von Radio Köln. Gut, ich muss auch ein bisschen arbeiten, aber ihr dürft feiern am Fühlinger See. Und jetzt hier natürlich für euch passt dazu die No Angels, Daylight in Your Eyes.

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1: Mit Malte Albrecht, guten Tag. Künstliche Intelligenz gehört für viele Menschen längst zum Alltag, ob privat oder im Beruf. KI wird immer häufiger genutzt. Jetzt soll sie auch Lehrkräfte und Schulleitungen in NRW unterstützen und vor allem entlasten. Das Schulministerium hat dafür mehrere neue KI-Assistenten freigeschaltet. Sie sollen zum Beispiel beim Schreiben von Elternbriefen oder Fragen zum Schulrecht helfen. Die Lehrergewerkschaft VBE findet die Pläne grundsätzlich gut. Sie mahnt aber, dass die Entlastungen am Ende auch wirklich im Schulalltag ankommen müsse. Aus dem Landtagsstudio berichtet Rossi Nasjandi.
2: Mit den neuen KI-Assistenten will das Land den Verwaltungsaufwand an Schulen verringern. Die KI soll zum Beispiel bei der Vorbereitung von Elternabenden, bei mehrsprachigen Elternbriefen und bei schulrechtlichen Fragen helfen. Auch Medienkonzepte und Unterrichtsmaterialien können mit Hilfe der KI überprüft und entwickelt werden. Schulministerin Feller betont, dass die Systeme speziell für den Schulgebrauch entwickelt wurden und auf die geltenden Vorschriften im Land zurückgreifen.
3: Diese KI-Assistenten, die wir jetzt den Schulen zur Verfügung stellen, haben wir selber kreiert im Ministerium. Das heißt, sie nehmen Bezug auf Rechtsformen, auf Grundlagen, gerade auch NRW-spezifisch. Das macht sie auch besonders reizvoll, finde ich.
2: Nach Angaben des Ministeriums laufen die Anwendungen in einer geschützten Infrastruktur der Länder. Der Verband Bildung und Erziehung begrüßt die digitalen Hilfen, warnt aber davor, KI als Lösung für den Personalmangel zu sehen. Digitale Werkzeuge könnten zwar entlasten, Fachkräfte könnten sie aber nicht ersetzen.
1: Und jetzt weitere Meldungen in der Zusammenfassung. In 2 Wochen läuft der Tankrabatt der Bundesregierung aus und die Monopolkommission zieht schon eine erste Bilanz. Demnach kam die Steuersenkung nicht komplett bei den Autofahrern an. Von den knapp 17 Cent pro Liter seien zwischen 15 und 16 Cent weitergegeben worden. Damit seien bis zu 200 Millionen Euro nicht bei den Verbrauchern angekommen. US-Präsident Trump will die derzeit ausgesetzten Sanktionen gegen russische Ölexporte bald wieder in Kraft setzen. Das hat er beim G7-Gipfel in Frankreich angekündigt. Er wies darauf hin, dass durch die Einigung mit dem Iran jetzt das Öl wieder fließe, das aus der Golfregion über die Straße von Hormus auf den Weltmarkt komme. Die AfD baut ihren Vorsprung in der Wählergunst weiter aus. In einer aktuellen YouGov-Umfrage kommt die Partei auf 29%. Sie liegt damit 9 Punkte vor der Union, die auf 20% fällt. Die Grünen erreichen 14, SPD und Linke jeweils 12%. Die FDP kommt auf 5%, während das BSW mit 4% weiter unter der 5%-Hürde bleibt. Einige von uns kennen es wahrscheinlich. Man steht in der Eisdiele oder am Kiosk und will mal eben mit Karte zahlen. Dann heißt es aber immer noch oft nur Bargeld. Und das nervt immer mehr Menschen. Das zeigt eine neue Umfrage des Digitalverbands Bitkom. Demnach sind inzwischen 84% der Befragten dafür, dass alle Geschäfte gesetzlich dazu verpflichtet sein sollten, digitales Bezahlen anzubieten. Vor einem Jahr waren erst 70% der Meinung. Laut Bitkom bezahlen bei uns inzwischen immer weniger Menschen mit Scheinen und Münzen, sondern lieber mit Karte oder Smartphone. Das gilt übrigens für alle Altersklassen. Und das waren die Nachrichten mit Malte Albrecht.
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4: Ja, das ist ein wilder Ritt diese Woche, dieses Wetter. Die Temperaturen steigen irgendwie gefühlt 20 Grad nach oben. Gestern Morgen war es gefühlt noch Winter und heute Sommer, ab Mitte der Woche dann Hochsommer mit Temperaturen weit über 30 Grad. Also wir genießen heute mal noch den Mix aus Sonne und Wolken mit 25 Grad und die haben wir jetzt auch erreicht.
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4: Und da hat sich Katrin gemeldet und einen entdeckt auf der Merianstraße in Richtung Fühlinger See. Blitzt dabei Tempo 50 und Arno meldet einen Blitzer in Weiden auf der Goethestraße in Richtung Einkaufszentrum, Höhe Kindergarten. Da ist Tempo 30 erlaubt. Danke dir, Arno. Und der Arno hat auch noch was entdeckt. Da springen wir schon mal einmal zu den Autobahnen.
5: Ich melde euch ein liegen gebliebenes Fahrzeug im Löwenischer Tunnel. Fahrt Richtung Koblenz auf der rechten Seite. Zwischen Ein- und Ausfahrt Weiden. Ciao.
4: Danke dir, Arno, und gute Fahrt. Und dann haben wir noch einen Ampelausfall aktuell auf der Militärring-Ecke Luxemburger Straße. Polizei regelt da jetzt den Verkehr, aber es staut sich wegen des Ampelausfalls da rund um die Kreuzung. Also da ein paar Minütchen mehr im Plan. Und an der Baustelle Universitätsstraße, da knubbelt sich halt seit Wochen. Gerade im Berufsverkehr aktuell sind es 5 Minuten, die der mehr braucht. Dann der Blick auf die Autobahn. Die 3 längsten Staus für euch ab 20 Minuten. Es ist ganz schön was los. Vorab noch zwei Warnmeldungen für euch. A1, Euskirchen-Köln, zwischen dem Kreuz Bliesheim und Erftstadt. Da ist eine ungesicherte Unfallstelle auf dem Standstreifen. Und die A1, Köln-Euskirchen, zwischen Löwenich und dem Tunnel Löwenich. Das habt ihr gerade bei Arno gehört. Da ist ein defektes Fahrzeug, nämlich da ist der Standstreifen blockiert. Dann die A1, Köln Richtung Euskirchen, zwischen Gleuel und dem Kreuz Bliesheim. Da staut es sich auf 7 Kilometern mit 24 Minuten Stauzeit. A4, Aachen Richtung Köln, zwischen dem Kreuz West und Eiffeltor, 5 Kilometer Stau mit 35 Minuten Stauzeit. Und die A4, Olpe Richtung Aachen, zwischen dem Kreuz Ost und Kreuz Süd, 7 Kilometer Stau sind es hier mit 23 Minuten Stauzeit. So, wie gesagt, das waren alle ab 20 Minuten. Alle weiteren Staus lest ihr wie immer auf radioköln.de.
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4: Oh, ich muss erstmal Luft holen nach den ganzen Staumeldern hier. Ich überlasse euch mit alle Farben. Baby Goodbye im besten Mix. Baby.

0: 16 und 16 haben wir. Ihr Radio Köln und nach fast 4 Jahren kreativer Pause, nennen wir es mal, ist Reggae Star Gentleman mit neuer Musik zurück. Übrigens eine kölsche Jung, ne? Gentleman. Und der sagt, die Pause war nötig. Das hat er uns im Interview erzählt. Aus ihm heraus kam nämlich einfach keine neue Mucke mehr. Und es war erst schwer für ihn zu ertragen, aber ne, wie es dann halt so ist, als er dann endlich losgelassen hat, da hat es dann auf einmal wieder gesprudelt.
1: Dann kam aber mit dieser Akzeptanz dann irgendwann auch wieder der Wunsch zurück, neue Musik zu machen. Und das hat mich mit so einer großen Dankbarkeit erfüllt. Ne? Und das Album ist mit so einer gewissen spielerischen Leichtigkeit entstanden, ohne Druck und Deadline. Und also ich liebe wirklich jeden dieser 17 Songs und freue mich jetzt tierisch drauf, das Baby in die Welt zu lassen.
0: Ja, und die Songs, die bekommen wir am 28. August auf seinem neuen Album Gratitude zu hören. Die erste Single daraus, die gibt's jetzt schon. Und er hat sich dafür jemand ganz Besonderen dazu geholt. Michael Patrick Kelly. Die zwei sind spätestens seit ihrer gemeinsamen Zeit bei Sing Mein Song richtig gut befreundet und haben sich einfach mal auf Mallorca ein Studio gebucht, haben sich da getroffen und den Song Wildfire zusammen erschaffen. Ein Song voller Menschlichkeit und Nächstenliebe mit so ja, gechillten Beats dazu, die Gentleman ja wie eigentlich kein anderer hier beherrscht. Sommervibes, Mithaltung finden wir gut und hier kommen die zwei für euch.
1: Hallo, hier ist Gentleman.
2: And here is Michael Patrick Kelly.
1: Und ihr hört jetzt unseren neuen gemeinsamen Song
2: Wildfire. Viel Spaß.

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1: Ich bin Rebecca Otten. Guten Tag. Nachts in den Kölner Museen. Bilanz zum deutschen Tankrabatt und das Wetter bei 25 Grad. Jetzt meist schön sonnig. Kölner Museen laden im Sommer zu langen Museumsnächten ein. Denn der Hype um die Ausstellung der japanischen Künstlerin Kusama ist so groß, dass das Museum Ludwig zum Finale am letzten Ausstellungswochenende Anfang August jeweils bis 2 Uhr morgens öffnet. Das Wallraf-Richarts-Museum verabschiedet sich dann in eine lange Sanierungspause und macht am 31. Juli bis 4 Uhr morgens auf. Laut Stadt wird es dann eine Abschiedsparty mit DJs und Live-Performance geben. Am 1. und 2. August kommen alle Besucherinnen und Besucher zum Abschied noch einmal kostenlos ins Wallraf-Richarts-Museum. Der Tankrabatt ist zum großen Teil bei den Autofahrern in Deutschland auch angekommen. Kurz vor dem Ende dieser Steuersenkung hat die Monopolkommission eine erste Bilanz gezogen. Sie ist ein unabhängiges deutsches Expertengremium, was unter anderem die Bundesregierung berät. Ein kleiner Teil dieser Entlastung soll nach Einschätzung des Gremiums allerdings schon bei den Mineralölunternehmen hängen geblieben sein. Claudia Wächter aus der Nachrichtenredaktion hat mehr dazu.
2: Cent um Cent läppert sich bis zu 200 Millionen Euro haben die Mineralölkonzerne eingesackt. Vor allem beim Diesel haben sie danach die Steuersenkungen nicht komplett an die Autofahrer weitergegeben. Doch der Branchenverband wehrt sich, sagt, stimmt absolut nicht. Auffällig ist allerdings, dass der Rabatt je nach Region unterschiedlich weitergegeben wurde. Im Norden, da gab es den höchsten Preisrückgang. Im Süden dagegen, da fiel er geringer aus.
1: Wenn Köln feiert, um zu helfen, der Vorverkauf für die Benefizgala zugunsten der Aidshilfe Köln ist gestartet. Die Veranstaltung geht Ende November im Musicaldom über die Bühne. Und das auch wieder mit prominenter Unterstützung. Mit dabei sind unter anderem Sänger Thomas Anders, Musicalstar Ute Lemper, die Band Cat Baloo und das Ensemble der neuen Musicalproduktion von Phantom der Oper. In den vergangenen Jahren kamen bei den Galas schon mehr als 250.000 Euro zusammen. Laut Kölner Aidshilfe sind sie deswegen gerade wegen drohender Kürzungen im sozialen Bereich besonders wichtig. Viele lachende und neugierige Kinder waren heute auf dem Rudolfplatz unterwegs, denn da gab es über 50 Mitmachstationen und Experimente. Die Veranstalter sprechen vom längsten Forschertisch Kölns aller Zeiten. Organisiert wurde der von 36 Fröbel-Kindergärten und 18 Kooperationspartnern. Ob Müll aus dem Wasser fischen, Pflaster kleben, Bewegungsparcours oder Apfelsaft pressen. Spielerisch ging es um die Themen Umwelt, Gesundheit, Wissenschaft und Technik. Auch Kölns Innenstadtbürgermeisterin Derja Karadag war davon begeistert.
3: Ich finde das total schön. Man sieht die leuchtenden Kinderaugen. Alle haben Lust, etwas Neues zu entdecken, zu beobachten, neue Erfahrungen zu machen, sind neugierig. Das passt mitten in unsere Stadt und das ist so wichtig, dass Kinder, egal wo sie herkommen, egal was für einen Hintergrund sie mitbringen, hier heute forschen dürfen.
1: Diesen Forschertisch gab es übrigens schon zum 6. Mal und soll auch in Zukunft Kinder spielerisch fürs Entdecken und Forschen begeistern. Und das waren die Radio Köln Nachrichten mit Rebecca Otten.
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4: Also ich fange schon an zu schwitzen, wenn ich nur an Ende der Woche denke. Mein Gott, 35 Grad am Freitag, heftig. Also wir genießen heute mal noch lieber das schön angenehm warme Sommerwetter mit 25 Grad und es sollte trocken bleiben.
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4: Und da hat sich Markus gemeldet. Hallo Markus.
5: Ich wollte einen Blitzer melden. 30er-Zone auf der Bergisch-Klapperer Straße Richtung Mülheim, Richtung Wiener Platz einwärts. Danke.
4: Danke dir fürs Melden. Und Katrin hat außerdem aus dem Auto einen Blitzer entdeckt auf der Merianstraße in Richtung Fühlinger See. Da blitzt es, wenn ihr schneller als 50 unterwegs seid. Und Arno reiht sich auch noch ein in die Blitzermelder mit einem Blitzer in Weiden auf der Goethestraße in Richtung Einkaufszentrum Höhe Kindergarten. Tempo 30 ist da erlaubt. Danke euch dreien fürs Melden und wir schauen direkt auf die Straßen. In der Stadt ist noch okay auf der Rheinuferstraße zwischen Hohenzollernbrücke und Severinsbrücke. Da staut es sich aktuell in Richtung Süden mit 10 Minuten Stauzeit. Ansonsten kommt er aber ganz gut durch. Das sieht anders aus auf den Autobahnen. Zwei Warnmeldungen vorab. A1 Köln-Dortmund zwischen dem Kreuz Leverkusen und Burscheid. Da ist eine ungesicherte Unfallstelle. Und die A59 Bonn-Köln zwischen Lind und Warn. Da ist ebenfalls eine ungesicherte Unfallstelle auf dem linken Fahrstreifen. Dann die drei längsten Staus für euch ab 23 Minuten. A4 Olpe Richtung Aachen zwischen dem Kreuz Ost und dem Kreuz Süd. 7 Kilometer hier mit 23 Minuten. Das ist der kürzeste. Dann die A4 Aachen-Köln zwischen dem Kreuz West und Klettenberg. 5 Kilometer Stau sind für euch 37 Minuten Stauzeit. Und die A61 Koblenz in Mönchengladbach zwischen Rheinbach und Erftstadt. 13 Kilometer sind es hier. Ihr müsst über eine halbe Stunde mehr einplanen. Ich wünsche allen unterwegs eine gute und sichere Fahrt. 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
4: Hallihallo ihr Lieben, ich bin Svenja für euren Dienstag. Kurz nach 16:30 haben wir es jetzt, das ist Dienstagnachmittag. Und das ist Bibi Rexha mit New Religion.

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1: Luis Fonsi mit Despacito hier im Westen Mix. Viertel vor fünf haben wir es jetzt. Und in Potsdam startet heute der Bau eines richtig fetten Millionenprojekts mit einem ziemlich sperrigen Namen, muss ich sagen. GovSatCom. Ah ja, dafür ist heute Morgen unter anderem auch NRW-Ministerpräsident Henrik Wüst hier zu uns nach Köln gekommen und Radio Köln-Reporterin Paula Wienken, die war für uns mit dabei und hat sich das mal erklären lassen. Ja, Paula, fangen wir mal ganz vorne an. GovSatCom, ich habe dieses Wort gesehen und dachte so, hä? Was ist das denn für ein Name und was ist das überhaupt?
2: Ja, also das steht für Governmental Satellite Communication, also auf Deutsch staatliche Satellitenkommunikation. Und einfach gesagt, es geht darum, dass Behörden und Einsatzkräfte in ganz Europa auch im Krisenfall miteinander kommunizieren können. Also wenn bei Hochwasser, Stromausfällen oder Cyberangriffen das Telefon, Internet oder Mobilfunk nicht mehr funktionieren, dann kommen Satelliten ins Spiel, die die Kommunikation dann trotzdem möglich machen. Und genau das wird dann später von dem Zentrum in Ports aus koordiniert.
1: Ah, okay, ich checke. Also das sorgt quasi dafür, dass Einsatzkräfte miteinander sprechen können, auch bei Katastrophen. Aber also mein erster Gedanke, so Satellitenkommunikation, die gibt es ja schon längst. Warum wird jetzt so viel Geld hier in den Standort Köln in die Hand genommen?
2: Ja, also im Prinzip ist das ganz einfach. Wir wollen unabhängig sein. Der Gedanke dahinter ist, dass Europa im Krisenfall nicht auf andere angewiesen ist, sondern ein eigenes System hat, das sie für den Austausch nutzen können. Und in Ports wird jetzt einer von nur zwei Standorten in Europa dafür gebaut, die das Ganze dann steuern. Und damit spielt Köln natürlich eine wichtige Rolle, wenn es um sichere Kommunikation in Europa geht.
1: Ja, okay, verstehe. Was merken wir Kölnerinnen und Kölner davon im Alltag? Wichtigstes für uns?
2: Also im Alltag wahrscheinlich erstmal wenig. Das Zentrum soll ja gerade dafür sorgen, dass die Kommunikation auch in Ausnahmefällen funktioniert. Und sollte dann bei uns in Köln auch etwas passieren und wir können deswegen nicht mehr telefonieren oder das Internet fällt aus, dann können die Einsatzkräfte eben weiter in Kontakt bleiben und so dann auch schneller und besser reagieren.
1: Ah, okay, ich verstehe. Vielen lieben Dank dir, Paula. Also in Ports geht heute der Bau los für das Projekt GovSatCom. In Zukunft soll von dem neuen Zentrum dann ein Teil der europäischen Satellitenkommunikation für Krisenfälle koordiniert werden. Ja, so und manchmal, da klappt das ja auch ganz ohne Satelliten, dass man sich versteht, ne? Ich

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1: Mit Malte Albrecht, guten Tag. Für viele ist bei der Fußball-WM in diesem Jahr Frankreich der Topfavorit. Heute Abend greift der Vize-Weltmeister ins Turnier ein. In der Nacht bestreitet dann auch Titelverteidiger Argentinien sein erstes Gruppenspiel. Insgesamt stehen 4 Partien auf dem Programm. Aus dem WM-Studio berichtet Nico Hartmann.
2: Bis auf die deutsche Mannschaft haben sich bisher alle Favoriten bei ihren Auftaktpartien richtig schwer getan. Die nächste Chance, diesen Trend zu widerlegen, haben ab 21 Uhr zunächst die Franzosen mit ihrer Superoffensive um Weltfußballer Dembélé, Bayern-Spieler Olise und Kylian Mbappé gegen den Senegal, der zum Besten gehört, was Afrika fußballerisch zu bieten hat. Es ist eine Wiederholung des Auftaktspiels der WM 2002, das damals der Senegal sensationell gegen die Franzosen gewann und bis ins Viertelfinale stürmte. Auch der Titelverteidiger Argentinien will ab 3 Uhr deutscher Zeit einen gelungenen Start ins Turnier hinlegen, und zwar gegen Algerien mit dem fast 39-jährigen Lionel Messi, der immer noch trotz mangelnder Schnelligkeit viel Klasse mitbringt. Zuvor wird der erste Auftritt von Erling Haalands Norwegern mit Spannung erwartet. Um 0 Uhr spielen sie in Boston gegen den Irak. Für Frühaufsteher steht morgen ab 6 Uhr noch die Partie Österreich gegen Jordanien an. Das WM-Debüt von Trainer Ralf Rangnick steigt in San Francisco.
1: Und jetzt weitere Nachrichten in unserer Zusammenfassung. Die G7-Staaten haben bei ihrem Gipfel in Frankreich beschlossen, den Druck auf Russland im Ukraine-Krieg weiter zu erhöhen. Unter anderem soll es neue Sanktionen auf russisches Öl und Gas geben, hieß es aus Diplomatenkreisen. Außerdem soll US-Präsident Trump Kreml-Chef Putin zu einem Abkommen mit der Ukraine aufgefordert haben. In Berlin ist ein neues Abwehrzentrum gegen hybride Bedrohungen an den Start gegangen. Bundesinnenminister Dobrindt will Deutschland damit besser vor Cyberangriffen, gezielten Fake-News-Kampagnen und Sabotage schützen. Polizei, Nachrichtendienste und andere Behörden sollen sich absprechen und austauschen, um im Ernstfall schneller reagieren zu können. Fast jedes zweite Kind auf der Welt ist mindestens 3 Folgen der Klimakrise ausgesetzt. So steht es im aktuellen Kinder-Klimakrisenbericht von UNICEF. Besonders häufig betroffen sind demnach Kinder von Dürre, extremer Hitze und Hitzewellen. Auch in Deutschland erleben fast alle Kinder mindestens eine dieser Klimafolgen. Sie profitieren aber von einer guten Gesundheitsversorgung. Kaputte Glasscheiben, Schmierereien oder die defekte Bank am Bahnsteig. So etwas soll bei der Deutschen Bahn bald deutlich schneller beseitigt werden. Das Unternehmen setzt dafür künftig bundesweit 44 mobile Handwerkerteams ein. Rund 200 neue Mitarbeiterinnen und Mitarbeiter sollen sich gezielt um Schäden an den Bahnhöfen kümmern. Das Ganze ist Teil eines Programms für mehr Sauberkeit und Sicherheit. Das läuft schon seit Januar. Neben den Handwerkerteams gehören dazu unter anderem auch mehr Sicherheitskräfte an ausgewählten Bahnhöfen und umfangreiche Reinigungsaktionen. Und das waren die Nachrichten mit Malte Albrecht.
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3: 25 Grad haben wir aktuell, dazu weitgehend trocken. Morgen dann noch wärmer und es kommt Regen dazu am Nachmittag. Und dann wird es richtig, richtig heiß gegen der Mitte der Woche. Und dazu kommen dann Wärmegewitter noch. Also Ende der Woche richtig heiß und richtig schwül und richtig donnernd.
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3: Und da hat sich Markus gemeldet mit einem Blitzer auf der Bergisch-Gladbacher Straße in Richtung Wiener Platz. Tempo 30 ist da erlaubt. Und außerdem, sagt Katrin, blitzt es auf der Merianstraße in Richtung Fühlinger See bei Tempo 50. Und Arno sagt außerdem, es blitzt in Weiden auf der Goethestraße in Richtung Einkaufszentrum Höhe des Kindergartens. Da ist ein Blitzer aufgestellt bei Tempo 30. Danke euch dreien fürs Melden und wir schauen mal direkt auf die Straßen in der Stadt. Jola hat sich gemeldet und sagt, auf dem Militärring zwischen Luxemburger und Eiffeltor, da herrscht absolutes Chaos. Ihr könnt da also von der Luxemburger Straße nicht links auf dem Militärring abbiegen. Wenn ihr von der Zoobrücke kommt, staut es sich außerdem auf der inneren Kanalstraße. 8 Minuten mehr einplanen bitte hier. Und der Blick auf die Autobahn sieht auch nicht gerade so schön aus. Eine Warnmeldung vorab. A555 Bonn-Köln zwischen Bornheim und Wesseling. Da sind Gegenstände auf der Fahrbahn. Bitte Augen auf und Fuß vom Gas und dann die 3 längsten Staus für euch. Weil es so viele sind, nur die ab 15 Minuten. A4 Aachen, Köln zwischen dem Kreuz West und Eiffeltor. 6 Kilometer Stau mit 38 Minuten Stauzeit. A4 Olpe Aachen zwischen dem Kreuz Ost und Kreuz Süd. 7 Kilometer Stau heißt für euch 20 Minuten. Bitte mehr einplanen. Und die A59 Bonn-Köln zwischen Spich und dem Flughafen. 5 Kilometer Stau sind es hier mit 16 Minuten Zeitverlust. Ich wünsche allen unterwegs eine gute Fahrt. Kommt halt an.
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3: Hallo ihr Lieben, ich bin Svenja Hein für euren Nachmittag. Hallo zu euch in die Autos. Ich habe Dua Lipa dabei mit Houdini. Genießt den Feierabend.

0: Also ganz Fußball-Deutschland drückt doch jetzt natürlich unserer Nationalmannschaft die Daumen, oder? War ja auch ein fetter Auftakt der deutschen Mannschaft mit diesem knackigen 7:1.
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0: Und ich muss sagen, mich berühren ja auch diese besonderen Geschichten bei so einer Weltmeisterschaft. Drumherum, also da gehört die Geschichte von Vosinha zum Beispiel dazu. Pia Rempe aus dem Nachmittagsteam, die ist zu mir ins Studio geflitzt. Dieser Name ist ja jetzt einfach WM-Geschichte geworden gefühlt, ne?
2: Sowas von, ja. Der Torhüter von den Kapverdischen Inseln war bis gestern wohl den wenigsten Fußballfans ein Begriff. Aber nach seinem Auftritt gestern gegen Spanien ist alles anders.
0: Ja, pass auf, hört mal.
3: Und jetzt Torres, Vosinha. Wow. Und dann mal hoffen, Vosinha zum dritten.
2: Ja, die Spanier haben sich einfach die Zähne an ihm ausgebissen. Keine von den zig Torschüssen der Spanier hat er reingelassen. Ja, und Vosinha, der ist seit der 95. Spielminute gestern jetzt einfach mal ein Social-Media-Star. 2,4 Millionen Follower hat er inzwischen. Beinahe fünfmal so viele, wie sein Land Einwohner hat. Tendenz steigend.
0: Das ist so krass. Vor allem auch die Geschichte über seine Mama. Die hat ja ganz viele gerührt, ne? Da hat er sich ja auch selbst schluchzend gezeigt in der Pressekonferenz. Ich habe vielleicht auch so ein ganz bisschen verschwommene Sicht gehabt.
2: Ja, ich habe auch ein bisschen mitweinen müssen. Es war sehr anrührend. Seine Mutter konnte nämlich nicht bei seinem Spiel dabei sein, weil die Familie die Kaution für das Visum nicht rechtzeitig zahlen konnte. Hat Vosinha erzählt, von Personen aus bestimmten Staaten verlangt die US-Regierung nämlich eine Kaution für ein Visum. Ja, und im Fall von Kap Verde liegt diese zwischen 5.000 und 15.000 Dollar.
0: Aber ich bin mir sicher, so oder so, seine Mutter wird so, so stolz auf ihn sein. Und er hat ohne Ende Fans auf der ganzen Welt gewonnen. Und ich schaue mal hier auf mein schlaues Plänchen. Also wir haben natürlich auch hier im Studio einen WM-Plan liegen. Heute Abend, 21 Uhr, da könnt ihr dann auch Frankreich gegen Senegal sehen. Vielleicht streben da ja die neuen WM-Stars heute Abend aus Senegal auf. Und für die Nachteulen gibt es noch Irak gegen Norwegen und Argentinien, Algerien. Hier gibt es jetzt Maroon 5, Moves Like Jagger. Danke dir, Pia.

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1: Ich bin Rebecca Otten. Guten Tag. Köln wird Standort für besondere Satellitenkommunikation. Deutschlands Badegewässer haben exzellent abgeschnitten und das Wetter bei 25 Grad geht es schön Richtung Feierabend. Damit Behörden und Rettungskräfte auch im Krisenfall besser miteinander kommunizieren können, entsteht bei uns in Porz eine neue europäische Schaltzentrale für Satellitenkommunikation. Den ersten Spatenstich haben heute NRW-Ministerpräsident Wüst, Wirtschaftsministerin Neubauer und Kölns Oberbürgermeister Burmeester gesetzt. Radio Köln-Reporterin Paula Winken war dabei und hat Infos für euch.
2: Der GovSatcom-Hub, der auf dem Gelände des Zentrums für Luft- und Raumfahrt entsteht, wird einer von nur zwei zentralen Standorten dieser Art in Europa. Wenn zum Beispiel bei Hochwasser, Stromausfällen oder Cyberangriffen die üblichen Kommunikationswege ausfallen, soll von Köln aus koordiniert werden, wie Behörden und Einsatzkräfte in ganz Europa über Satelliten weiter kommunizieren können. Dafür greifen die europäischen Staaten künftig auf gemeinsame Satellitenkapazitäten zurück. Das Projekt gilt als wichtiger Baustein für Europas Sicherheit und eine unabhängigere Kommunikationsinfrastruktur.
1: Nach dem tödlichen Unfall auf der A4 gestern Abend zwischen Kreuz Köln-West und der Abfahrt Klettenberg sucht die Polizei nun noch nach weiteren Zeugen, um zu klären, wie es genau zu diesem Unfall kommen konnte. Die Autobahn war stundenlang in Fahrtrichtung Olpe gesperrt. Ein Autotransporter war auf ein Stauende aufgefahren und hatte dann ein Auto unter ein LKW geschoben. Für die 22-jährige Fahrerin kam jede Hilfe zu spät. Der Unfallverursacher wurde in seinem Führerhaus eingeklemmt und schwer verletzt. Gute Nachrichten für alle, die im Sommer an den See wollen. Die Wasserqualität in Europas Badegewässern bleibt auf hohem Niveau. Ein aktueller Bericht der Europäischen Umweltagentur bescheinigt den meisten Badestellen ausgezeichnete Werte, auch bei uns in Deutschland. Die meisten Seen, Flüsse und Meere kommen bei dem Bericht sehr gut weg. Bei über 90% von insgesamt knapp 2300 untersuchten Badestellen war die Wasserqualität demnach exzellent. Deutschland damit auf Platz 7 von 29 untersuchten Ländern. Nachts im Museum, das ist nicht nur eine erfolgreiche Filmreihe, das ist bei uns in Köln jetzt auch in diesem Sommer angesagt. Das Wallraf-Richards-Museum und das Museum Ludwig öffnen Anfang August auch nachts für euch. Sandra Rosenthal aus dem Radio Köln News Team. Was ist denn der genaue Anlass?
3: Beim Wallraf ist es der Abschied vor langer Sanierungspause und beim Museum Ludwig die mega erfolgreiche Kusama-Ausstellung. Am 31. Juli lädt das Wallraf-Richards-Museum ab 20 Uhr zur großen Abschiedsparty ein mit Live-Performances, DJs und Führungen. Und an den Tagen danach, also am 1. und 2. August, kommen alle Besucherinnen und Besucher kostenlos rein, bevor das Museum dann erstmal für die Sanierung schließt. Ja, und weil die Kusama-Ausstellung so erfolgreich ist, könnt ihr sie euch zum Finale am 1. und 2. August bis 2 Uhr morgens ansehen.
1: Danke dir, Sandra, für die Infos. Und das waren die Radio Köln Nachrichten mit Rebecca Otten.
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4: Und da stehen aktuell 27 Grad auf dem Tacho. Dabei sollten es eigentlich heute nur 25 werden. Naja, ich bin mal gespannt, wie es dann am Freitag wird, wenn jetzt schon 35 Grad angesagt sind. Irgendwie sowas wie 36 Grad und es wird noch heißer, werden wir bestimmt die Woche noch hören im ein oder anderen Radiosender hier. Auf jeden Fall kommt Gewitter dazu ab Mitte der Woche. Also genießt heute noch schönen sonnigen Feierabend.
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4: Und da meldet Markus einen Blitzer auf der Bergisch-Gladbacher Straße in Richtung Wiener Platz. Tempo 30 ist da erlaubt. Danke dem Markus fürs Melden, wenn ihr auch was gesehen habt. Meldet es mir doch gerne an die 0221 951 99. 99 ist eure Nummer für Staustörungen oder Blitzer. Und dann stauen wir mal auf die Staus. Wir schauen auf die Staus auf der Willi-Thiering zwischen Luxemburger Straße und Eiffeltor. Da staut es sich aktuell. Da könnt ihr von der Luxemburger Straße nicht links auf den Milli abbiegen. 7 Minuten bitte Minimum mehr einplanen. Dann der Blick auf die Autobahn. Es ist einiges los. Eine Warnmeldung vorab von der A1 Köln-Euskirchen zwischen dem Kreuz Nord und Bocklemünd. Da sind Gegenstände auf der Fahrbahn. Genau genommen liegt da ein Holzklotz auf der Fahrbahn. Also bitte Augen auf und Fuß vom Gas. Kann sonst gefährlich werden. Dann die drei längsten Staus, alles ab 15 Minuten. A1 Köln-Euskirchen zwischen Gleuel und dem Kreuz Bliesheim. 8 Kilometer stockenden Verkehr habt ihr hier, heißt für euch 15 Minuten bitte mehr einplanen. A4 Aachen-Köln zwischen dem Kreuz West und Klettenberg. 5 Kilometer Stau sind es hier mit 42 Minuten Stauzeit. Und die A4 aus Olpe kommend Richtung Aachen zwischen dem Kreuz Ost und Kreuz Süd. 5 Kilometer Stau, 18 Minuten Zeitverlust. Ich wünsche allen unterwegs eine gute Fahrt, gute Nerven und kommt heil an.
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4: Ja, der Hund, der gehört zur Familie und ist der beste Freund. Ich glaube, diese Aussagen werden die meisten Hundebesitzer unter euch direkt unterschreiben. Manchmal sind Hunde aber noch ganz viel mehr. Wie Olaf zum Beispiel, der Hund von Dirk, der hat nämlich zum Assistenzhund eine Ausbildung gemacht.
5: Ich habe eine rheumatische Erkrankung, die in Schüben verläuft und mir war halt wichtig, dass der Olaf mit der Krankheit umgehen kann und dann haben wir uns halt eben überlegt, was wir da machen können.
4: Ja, also ab zur Hundetrainerin und jetzt ist Olaf für Dirk eine riesengroße Hilfe. Mehr zu Olaf und natürlich auch zu Dirk dann gleich nach drei Songs. Ich bin Svenja Hein für euren Feierabend am Dienstag. Hallo Köln, das ist The Cure mit Friday, I'm in Love.

0: 17.44 Uhr ist es ganz genau, ihr Radio Köln. Und ich darf euch jetzt Olaf vorstellen. Also nicht den von Frozen, diesen Kinderfilm. Nee, einen schwarzen Labrador. Ja, Olaf hat ganz, ganz liebe Augen. Ist ziemlich neugierig, muss man sagen. Und er ist Assistenzhund. Vor 2 Jahren hat sein Herrchen Dirk Schnelle ihn nämlich dazu ausbilden lassen.
1: Er ist ein Teil der Familie geworden. Auch wenn er nicht 24/7 für mich arbeiten muss, ist er permanent an meiner Seite. Und ja, es ist halt ein Familienmitglied.
0: Ja, und Olaf ist vor allem eine Riesenhilfe im Alltag. Dirk hat nämlich Rheuma und kann sich deshalb nicht immer gut bewegen oder bücken.
1: Er unterstützt mich halt, wenn ich im Schub bin, holt meine Medikamente oder meine Krücke oder hebt mir Sachen auf, Schlüssel auf. Wir haben zum Beispiel auch Flugreisen gemacht, wo er halt eben mit an Bord konnte, direkt neben mir gesessen hat.
0: Ja, das durfte Hund Olaf eben, weil er offiziell zertifiziert ist. Im Moment gibt es für Assistenzhunde, die neu sind in Deutschland, aber wegen einer Gesetzeslücke keine Prüfung. Und ohne Prüfung dürfen die Hunde eben nicht einfach so ins Flugzeug rein oder in den Supermarkt mit rein. Die Kölner Hundetrainerin Britta Bovo, die hat Olaf ausgebildet und sie sagt, Assistenzhunde sorgen bei Menschen mit psychischen oder körperlichen Problemen für viel, viel, viel mehr Lebensqualität.
2: Dass die Menschen einfach ihren eigenen Radius sehr deutlich erweitern können und sich im öffentlichen Raum aufhalten können oder auch sowas wie zum Beispiel öffentliche Verkehrsmittel benutzen, ist für viele aufgrund der vielen Reize, die dann eben auf die Leute einprasseln, eigentlich alleine nicht möglich. Das können sie dann zum Beispiel mit einem Assistenzhund.
0: Ja, und die Hundetrainerin wünscht sich, dass eben schnell ein neues Gesetz kommt, weil die Lage so unklar ist, bildet sie jetzt Therapie- und Schulhunde aus und nicht mehr Assistenzhunde wie Olaf. Und wenn ihr Olaf mal in Action sehen wollt, dann schaut mal bei Insta rein, da haben wir ihn hochgeladen. Und Dirk und Olaf, die gehören ja einfach zusammen, ne? Belong Together, Marc Ember, für euch im besten Mix.

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1: Mit Nico Hartmann. Für Ralf Rangnick geht am frühen Morgen ein langjähriger Traum in Erfüllung. Der frühere Schalker, Hoffenheimer und Leipziger Trainer, der vor der WM seinen Vertrag als österreichischer Nationaltrainer nochmals verlängerte, bestreitet im Alter von 67 Jahren dann gegen Jordanien sein erstes WM-Spiel als Coach. Außerdem spielen am Abend und in der Nacht Frankreich gegen den Senegal, Irak gegen Norwegen und Titelverteidiger Argentinien mit Lionel Messi trifft auf Algerien.
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2: Mit Malte Albrecht. Schönen guten Abend. Heute in 2 Wochen läuft der Tankrabatt aus. Und das unabhängige Beratungsgremium der Bundesregierung, die Monopolkommission, findet das gut. Thorsten Adolfs aus der Nachrichtenredaktion. Warum begrüßt denn die Kommission das Ende der Steuerentlastung?
3: Ja, die Experten sagen, solche Eingriffe in die Preise sind extrem teuer und sie funktionieren nur so lala. Das Problem beim Tankrabatt war, dass die Ersparnis oft gar nicht komplett bei den Autofahrern an der Zapfsäule angekommen ist. Je nachdem, wo man wohnt, hat sich der Rabatt unterschiedlich stark ausgewirkt. Im Nordwesten war die Ersparnis am höchsten und im Süden am geringsten. Deshalb ist es besser, so die Monopolkommission, wenn der Markt jetzt wieder ohne diesen staatlichen Eingriff funktioniert. Zumal der Tankrabatt den Staat im Mai und Juni insgesamt 1,6 Milliarden Euro gekostet hat.
2: Wo ist das Geld denn hängen geblieben?
3: Die Steuersenkung kam zuerst bei den Raffinerien und Großhändlern an. Und wenn die wenig Wettbewerbsdruck spüren, dann stecken sie sich einen Teil der Ersparnis einfach als zusätzlichen Gewinn in die eigene Tasche. Die Monopolkommission sieht bei uns genau dieses Problem und deshalb fordert sie vom Bundeskartellamt genau hinzuschauen. Die Behörde soll den Druck auf die Unternehmen erhöhen und notfalls durchgreifen, damit die Preise in Zukunft wieder fairer gestaltet werden, sagt die Kommission.
2: Danke, Thorsten. Und das sind jetzt weitere Schlagzeilen am Abend. Rund 8 Monate nach der lebensbedrohlichen Messerattacke auf die Bürgermeisterin von Herdecke, Iris Stalzer, ist Anklage erhoben worden. Ihrer 17-jährigen Adoptivtochter wird gefährliche Körperverletzung vorgeworfen. Laut der Staatsanwaltschaft Hagen soll sie ihrer Mutter im Oktober mehrere Messerstiche zugefügt und sie mit einem anderen Gegenstand am Kopf verletzt haben. Das EU-Parlament hat neue Namensregeln für vegetarische Ersatzprodukte beschlossen. Begriffe wie Burger, Wurst, Nuggets oder Schnitzel bleiben weiterhin erlaubt. Künftig dürfen auf Veggie-Produkten aber keine konkreten Fleischbezeichnungen wie Hühnchen, Rindfleisch oder Bacon mehr stehen. Die Regeln gelten bis Ende nächsten Jahres. In den deutschen Badegewässern kann fast überall bedenkenlos geschwommen werden. Das zeigt eine aktuelle Analyse der EU-Umweltagentur. Demnach ist die Wasserqualität an mehr als 90% der Badestellen ausgezeichnet. Nur an 3 Orten raten die Experten vom Schwimmen ab. Alle 3 liegen in Süddeutschland. Es werden immer mehr E-Autos produziert und vor allem deshalb braucht es auch immer mehr Batterien. In Deutschland ist die Produktion von Batterien letztes Jahr um 11% auf mehr als 8 Milliarden Euro gestiegen. Das hat der Verband der Elektro- und Digitalindustrie mitgeteilt. Auch in diesem Jahr dürfte der Batteriemarkt weiter wachsen, heißt es. Aber die Elektroindustrie warnt, besonders bei Lithium-Ionen-Batterien sei Deutschland noch zu abhängig von Asien. China bleibe hier Hauptlieferant. Sollte es zu Lieferengpässen kommen, wären kritische Sektoren wie Verteidigung oder Rechenzentren besonders anfällig. Deswegen müsse die heimische Batterieproduktion weiter vorangetrieben werden, vor allem in Sachen E-Mobilität. Und es waren die Nachrichten mit Malte Albrecht.
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4: 27 Grad, richtig schöner Sommerabend, also genießt den Feierabend, setzt euch mit einem Aperol oder einem Kölsch auf dem Balkon oder an den Rhein. Wir genießen den trockenen Abend, ab Mitte der Woche gibt es nämlich Wärmegewitter.
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4: Und die meisten sind genau einer und der kommt von Markus. Der meldet einen Blitzer auf der Bergisch-Gladbacher Straße in Richtung Wiener Platz. Tempo 30 ist da erlaubt. Danke dir, Markus. Und wenn ihr euch anschließen wollt, gerne auch als WhatsApp-Sprachnachricht, dann meldet mir doch Blitzer an die 0221 951 99 99. Eure Nummer für Staustörungen und Blitzer. Der schnelle Blick in die Stadt, 8 Minuten plus, habt ihr aktuell auf der Rheinufer Straße zwischen Deutzer und Severinsbrücke in Richtung Süden. Und der Blick auf die Autobahnen sieht nicht ganz so schön aus. Da ist einiges los. Eine Warnmeldung vorab. A4 in Richtung Aachen zwischen dem Dreieck Heumer und dem Kreuz Gremberg, wo sich das eine ungesicherte Unfallstelle auf dem rechten Fahrstreifen und auf dem Standstreifen. Bitte, bitte denkt an die Gasse für Rettungs- und Einsatzfahrzeuge. Dann die 3 längsten Staus für euch. Alles ab 10 Minuten. A1 Köln-Euskirchen zwischen Hürth und dem Kreuz Bliesheim. 6 Kilometer stockenden Verkehr habt ihr hier mit 11 Minuten Stauzeit. Dann die A4 aus Aachen kommt. Zwischen dem Kreuz West und Eiffeltor 5 Kilometer Stau mit satten 39 Minuten Stauzeit. Und die A4 in Richtung Aachen. Zwischen dem Kreuz Ost und Kreuz Süd 6 Kilometer Stau, 19 Minuten. Bitte on top rechnen. Ich wünsche allen unterwegs gute Nerven und eine gute Fahrt.
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4: Hier, falls ihr die Schlange rund um den Aachener Weiher gesehen habt, die warten aufs Marie und Johann, die neue Kneipe von und mit Casala. Wir haben unsere kölsche Carla Kolumna, Dominik Becker, mal hingeschickt. Ich höre gleich mal nach. Wir schalten uns live raus zum Marie und Johann im Pre-Opening. Da gibt's was Feines, Neues, Kölsches für euch. Gleich nach drei Songs. Hier ist Benson Boone mit Sorry, I'm Here for Someone Else. Ich bin Svenja Hein. Hallo Köln.

0: Hier ist Radio Köln an eurem Dienstag Feierabend und Köln hat ab heute eine Kneipe mehr oder ja, ein Brauhaus, wie ihr wollt. Marie und Johann heißt die neue kölsche Location. Die Chefs, ja, das sind einfach mal keine geringeren als die Jungs von Casala. Am Donnerstag könnt ihr ganz offiziell hin. Heute ist das Pre-Opening und mit dabei ist natürlich unser Radio Köln Reporter Dominik Becker. Hallo Dominik.
1: Hallo aus dem Marie und Johann. Ja, die Türen sind geöffnet, etwa seit einer Stunde. Und neben mir tippelt ganz aufgeregt der Sänger der Band, Basti Kampmann. Das ist ein besonderer Tag für euch, oder?
2: Ja, wir haben jetzt nicht ganz umgesattelt, aber ein zweites Standbein. Jetzt auf einmal sind wir Gastronomen zusammen mit unserem tollen Gastropartner. Und es ist echt sehr, sehr spannend.
1: Hier laufen ganz, ganz viele Gäste ein, die ihr eingeladen habt. Und natürlich gibt es gleich Musik von euch.
2: Ja klar, ich meine, was anderes können wir ja nicht. Besser als dass wir kochen, machen wir ein paar Lieder, genau.
1: Also du stehst dann tatsächlich nicht am Herd oder am Zapfhahn?
2: Zapfhahn kriege ich vielleicht noch gut hin, aber ich kann nur sagen, was unser Sven in der Küche zaubert, das würde ich noch nicht mal zu 1% hinkriegen. Das will auch niemand bestellen.
1: Wir stellen uns mal kurz an die Theke. Es gibt natürlich Casala Bierdeckel, logischerweise.
2: Ja, und die haben wir selber bemalt auch. Die erste Charge sind allerdings nur die von den Talentierten. Was Sebi und ich gemalt haben, wird später gedruckt, wenn die Leute schon da sind.
1: Und da draußen habe ich so einen klassischen, ja, jeder kennt ja diesen Kaugummi-Automaten. Es sind keine Kaugummis drin, es sind so runde Kugeln, aber diese Kugeln haben einen ganz besonderen Inhalt.
2: Ja, da gibt es Pins, also von uns und auch von Maria und Johann. Da kann man sich dann einfach anstatt einen Kaugummi einen Pin ziehen und den mitnehmen und sich ans Revier heften und dann weiß jeder, dass man auch hier war.
1: Wie ist das jetzt eigentlich, sich von der Musik in die Gastro zu denken? War nicht ganz so einfach, oder?
2: Nee, also wir waren ja, ne, wir sind mit Herz und Seele hier, das soll unsere zweite Heimat werden. Aber der Till, unser Gastropartner, ist derjenige, der uns das Know-how auch vermittelt hat und vor allen Dingen auch hier die Zügel in der Hand hält. Das ist auch definitiv besser und richtig so.
1: Also die Band ist bereit hier auf Schnitzel, auf ein bisschen Kölsch. Henning Krautmacher habe ich eben gesehen. Ich habe noch andere Kölsch-Musiker gesehen hier aus Köln. Das wird richtig gut. Basti, viel Spaß heute.
0: Ja, ich wünsche euch auch mal viel Spaß. Macht ihr da mal weiter. Wir grüßen zurück ins Marie und Johann an der Aachener Straße. Mehr zur neuen Kölsch-Location von und mit Casala gibt es dann morgen früh hier bei uns in der Morningshow ab 6 Uhr. Und wenn wir schon beim Thema sind, ne? Alle Gläser, hu. Na klar, hier kommen sie für euch, die Jungs von Casala. Wir sind Radio Köln.

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1: Ich bin Rebecca Otten. Guten Abend. Ports und das neue Satellitenkommunikationszentrum Deutschland und die Wasserqualität der Badeseen und das Wetter. Mit Sonnenschein geht es in den Feierabend. Damit die Behörden und die Rettungskräfte auch im Krisenfall besser miteinander kommunizieren können, entsteht bei uns in Köln eine neue europäische Schaltzentrale für Satellitenkommunikation. Auf dem Gelände des Deutschen Zentrums für Luft- und Raumfahrt in Ports war heute der erste Spatenstich für den sogenannten GovSat-Com-Hub. Beispielsweise bei Katastrophen wie der Flut im Ahrtal soll es zum Einsatz kommen, sagt NRW-Ministerpräsident Hendrik Wüst.
2: Dann ist auf einmal der Strom weg, dann funktioniert kein Handy. Und dann brauchen die Behörden, die Rettungskräfte, die brauchen dann sichere Satellitenkommunikation, um den Menschen schneller helfen zu können, um Hilfe besser koordinieren zu können, um besser entscheiden zu können, was dann dringend notwendig ist. Und deswegen wird das der Sicherheit überall in Europa, auch bei uns in Nordrhein-Westfalen, zugutekommen.
1: Bund und Land finanzieren das Projekt gemeinsam. NRW beteiligt sich mit bis zu 50 Millionen Euro. Wer diesen Sommer in Deutschland in Seen, Flüssen oder im Meer schwimmen möchte, kann das guten Gewissens tun. Der neueste Bericht der Europäischen Umweltagentur zur Wasserqualität liegt vor. Und da schneidet Deutschland bestens ab. Über 90% der knapp 2300 untersuchten Badestellen bei uns haben laut Bericht eine exzellente Wasserqualität. Damit liegt Deutschland auf Platz 7 von insgesamt 29 untersuchten Ländern. Auch im Rest von Europa sieht es durchweg positiv aus. Spitzenreiter bei der Wasserqualität sind Griechenland und Zypern. Kölner Museen laden im Sommer zu langen Museumsnächten ein, denn der Hype um die Ausstellung der japanischen Künstlerin Kusama ist so groß, dass das Museum Ludwig zum Finale am letzten Ausstellungswochenende Anfang August jeweils bis 2 Uhr morgens öffnet. Das Wallraf-Richartz-Museum verabschiedet sich dann in eine lange Sanierungspause und macht am 31. Juli bis 4 Uhr morgens auf. Laut Stadt wird es eine Abschiedsparty mit DJs und Live-Performance geben. Am 1. und 2. August kommen alle Besucherinnen und Besucher zum Abschied dann nochmal kostenlos ins Wallraf-Richartz-Museum. Wo ist der Panther und wo sind die zwei Störche? Das fragen sich gerade Kölner Ermittler. Und nein, dabei handelt es sich nicht um vermisste Zootiere, sondern um zwei Bronzestatuen. Diese sind mutmaßlich Ende Mai und Anfang Juni aus dem Südpark in Rodenkirchen und im Rheinpark in Deutz gestohlen worden. Pia Remper aus dem Radio Köln News Team hat mehr Details für euch.
3: Die Skulptur, die Störche, ist schon mal vor 10 Jahren aus dem Rheinpark gestohlen worden. Daraufhin wurde ein Abguss des Originals angefertigt. Die Stadt hat Anzeige erstattet und spricht davon, dass ein erneuter Abguss 10.000 Euro kosten würde. Die gestohlene Panther-Bronzestatue aus dem Südpark, die ist von 1920 und gilt als Kunstschatz. Der historische Wert sei immens, heißt es von Experten, abgesehen vom sehr hohen Materialwert. Die Polizei hat Bilder von beiden Kunstwerken veröffentlicht. Die findet ihr auf radioköln.de. Die Polizei sucht jetzt nach Zeugen und hofft so auf konkrete Hinweise.
1: Und das waren die Radio Köln Nachrichten mit Rebecca Otten.
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4: Und das sind aktuell um 6:30 immer noch 26 Grad. Also ihr kriegt einen richtig schönen Sommerabend. Genießt den. Es bleibt trocken und dazu ja heute Nacht bis zu 16 Grad. Morgen wird es dann nochmal knackig heiß, aber es kommt ab dem Nachmittag Regen dazu. Also heute letzter schön trockener Feierabend. Genießen.
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4: Und da hat sich Udo gemeldet mit einem Blitzer auf der A555 von Bonn Richtung Köln, Höhe Godorf. Tempo 100 dürft ihr da fahren. Danke dir, Udo. Und der Markus meldet außerdem einen Blitzer auf der Bergisch-Gladbacher Straße in Richtung Wiener Platz. Tempo 30 ist da erlaubt. Außerdem meldet Konsti noch einen Blitzeranhänger auf der Kölnstraße in Ensen in Richtung Ports, Höhe Alexianerkloster, Kreuzung Erkerstraße. Tempo 50 auch da erlaubt. Vielen lieben Dank euch dreien fürs Melden. Und der Blick in die Stadt zwischen der Deutz-Mülheimer Straße und dem Auenweg. Da ist aktuell viel Feuerwehr unterwegs. Es brennt auf dem ehemaligen KHD-Gelände. Umfahrt den Bereich am besten, wenn ihr könnt, und denkt an die Rettungsgassen. Da kann es sein, dass da noch einiges an Einsatzfahrzeugen hinterherkommt. Damit der Blick auf die Autobahn. Keine Warnmeldung für euch. Dafür zwei Staus, zwei längere A4 Aachen-Köln zwischen dem Kreuz West und Eiffeltor. 5 Kilometer sind es hier mit 35 Minuten Stauzeit. Und die A4 in Richtung Aachen, andere Richtung zwischen dem Dreikrämer und Kreuz Süd. 5 Kilometer Stau, 17 Minuten Stauzeit für euch. Allen unterwegs wünsche ich eine gute und sichere Fahrt. Passt auf euch auf.
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4: Ja, Düsseldorf kann mal gerne die längste Theke der Welt haben, ja. Wir haben den längsten Forschertisch der Welt. Vollgepackt mit kleinen Pens, die Lust haben, die Welt zu erforschen. Hört ihr gleich nach drei Songs. Ich bin Svenja Hein. Hallo zu euch in den Feierabend.

0: mal aufdrehen.
1: Ich frag mal in die Runde, wisst ihr, wie man Strom aus einer Kartoffel macht? Nee? Ja, ich auch nicht, ehrlicherweise. Aber die Kiddies, die heute hier am Rudolfplatz waren, die wissen das jetzt. Es gab nämlich auf dem ganzen Platz verteilt über 50 Experimente zu entdecken.
2: Liebe Leute, der Forschertisch, der ist hier echt schön. Kommt da auch
1: hin. Ja, also Aili, der hat der längste Forschertisch am Rudolfplatz auf jeden Fall schon mal gefallen. Klingt so. Überall haben die Kids getüftelt und ausprobiert. Mal ging es um Gesundheit, mal um Umwelt. Die Idee dahinter, die kommt von Martina Räucher, Leiterin der Fröbel-Kita.
3: Wenn jeder Einrichtung von Fröbel, und davon haben wir ja ganz viele, ein Experiment und einen Bierzelttisch mitbringt und wir stellen Tisch an Tisch, dann haben wir den längsten Forschertisch Kölns.
1: Ja, hat geklappt. Und die Kinder konnten zum Beispiel Apfelsaft pressen oder Plastik aus einem Wasserbehälter fischen. Oder auch die Eltern haben noch was gelernt.
4: Die Kinder können ja super viele Sachen mitnehmen. Besonders halt für die ganze Neugier. Da nehmen alle was mit, die Erwachsenen, die Kinder.
5: Ich finde es echt unglaublich, dass man das auf die Beine stellen kann.
6: Die bringen ja so eine Energie mit rein.
7: Das ist super. Die Kinder haben total viel Spaß. Es sind ganz viele Stände aufgebaut. Und daher sind viele lachende, fröhliche Kinder hier.
1: Ja, und Happy Kids bedeutet ja auch Happy Eltern. Am längsten Forschertisch auf dem Rudolfplatz. Richtig, richtig schöne Aktion. Aber also, weiß jetzt eigentlich wer, wie man Strom mit einer Kartoffel erzeugt?

0: Radio Köln hier um 6:45 und ich habe es jetzt einfach mal gegoogelt. Ich habe mal nachgeschaut. Ich habe mich daran erinnert, ich habe diesen Kartoffeltest, um mit einer Kartoffel Strom zu erzeugen, sogar selbst schon mal gemacht. Und zwar eine kleine Kartoffelbatterie. Ich glaube, ich habe es auch im Unterricht damals mal gemacht. Der Kartoffelsaft, der dient nämlich quasi als Elektrolyt und zwei unterschiedliche edle Metalle, also zum Beispiel ein verzinkter Nagel als Minuspol und eine Kupfermünze als Pluspol, müssen quasi in die Kartoffel gesteckt werden. Und die chemische Reaktion zwischen den Metallen und der Säure, die setzt dann Elektronen frei. Und dann kann man zum Beispiel so eine ganz kleine LED-Lampe dran setzen und die leuchtet dann. Kein Scheiß. Finde ich richtig cool. Also, wieder was gelernt hier bei Radio Köln.
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1: Mit Malte Albrecht. Guten Abend. Beim G7-Gipfel in Evian gibt es positive Signale für die Ukraine. Die Staats- und Regierungschefs sehen das Land aktuell in einer Position der Stärke auf dem Schlachtfeld. Auch US-Präsident Trump, dem bis jetzt ein eher russlandfreundlicher Kurs vorgeworfen wurde, scheint jetzt auf einer Linie mit den anderen Staats- und Regierungschefs zu sein. Deutschland, Frankreich und Großbritannien wollen deshalb neuen Schwung in die festgefahrenen Friedensverhandlungen bringen. Mehr zum Gipfel von Thorsten Adolfs.
2: Die G7-Runde ist sich einig. Die Ukraine hat das Blatt im Krieg gegen Russland gewendet. Nach Angaben von EU-Kommissionspräsidentin von der Leyen ist Russland mittlerweile sichtlich erschöpft und die Sanktionen gegen Moskau würden endlich spürbar Wirkung zeigen, sagte sie. Weil sich die Dynamik zugunsten der Ukraine geändert hat, wollen die EU-Partner jetzt gemeinsam mit den USA den Druck auf Russland weiter massiv erhöhen und die Unterstützung für Kiew noch einmal ausbauen. Deutschland, Frankreich und Großbritannien haben außerdem deutlich gemacht, dass sie bei künftigen Verhandlungen nicht nur zusehen, sondern direkt mit am Tisch sitzen wollen. Nach dpa-Informationen wird auch über ein neues Gesprächsangebot an den russischen Präsidenten Putin nachgedacht. Parallel dazu verschärfen Großbritannien und Kanada ihren Kurs und verhängen weitere Sanktionen, um vor allem die russische Rüstungsindustrie und deren Schattenflotte gezielt zu treffen. So soll verhindert werden, dass Russland weiter westliche Technologie für den Angriffskrieg gegen die Ukraine einkaufen kann.
1: Und jetzt weitere Nachrichten im Überblick. Im Ärmelkanal hat ein russisches Kriegsschiff offenbar Warnschüsse in Richtung einer Yacht abgegeben. Nach AFP-Infos meldete die Besatzung des britischen Bootes die Warnschüsse. Das Verteidigungsministerium in London hält sich noch bedeckt. Ein Sprecher sagte nur, man untersuche Berichte über einen Vorfall im Ärmelkanal. Die Baumarktkette Hellweg hat Insolvenz in Eigenverwaltung angemeldet. Nach Angaben des Unternehmens hat das Amtsgericht Essen dem Antrag schon zugestimmt. Alle 68 Märkte und der Onlineshop bleiben geöffnet. Die rund 2.900 Beschäftigten bekommen für 3 Monate Insolvenzgeld von der Bundesagentur für Arbeit. Bahnreisende und Pendler rund um Köln müssen sich auf erhebliche Behinderungen einstellen. Ab Ende Juni erneuert die Bahn für mehr als 23 Millionen Euro Weichen und Gleise im Rhein-Erft-Kreis. Deshalb fallen für einen Monat mehrere Regionalzüge zwischen Düren und Köln und zwischen Horrem und Köln aus. Fernzüge werden umgeleitet. Als Ersatz setzt die Bahn zusätzliche S-Bahnen und Busse ein. Viele Menschen in Deutschland haben Schlafstörungen. Sie können nicht gut einschlafen, durchschlafen oder leiden unter einer Atemstörung, bei der es nachts wiederholt zu Atemaussetzern kommt. Im Jahr 2024 wurden deshalb mehr als 67.000 Patienten stationär behandelt. Das hat das Statistische Bundesamt mitgeteilt. Die Zahlen zeigen aber auch, dass inzwischen deutlich weniger Menschen mit Schlafproblemen in die Klinik müssen als vor 20 Jahren. Damals waren es noch fast 100.000 mehr. Als Grund für den Rückgang gilt, dass Schlafstörungen heute anders behandelt werden können, zum Beispiel ambulant in Schlaflaboren oder zu Hause. Die meisten Patienten sind männlich und zwischen 50 und 74 Jahren alt. Und das waren die Nachrichten mit Malte Albrecht.
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3: Immer noch 26 Grad um 19 Uhr abends, richtig schön. Und der Abend bleibt auch so schön mit recht viel Sonne. Ab morgen Nachmittag gibt es dann Regen und mit den steigenden Temperaturen zum Ende der Woche auch Wärmegewitter. Also trockenen Abend nutzen und genießen.
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3: Konz meldet einen Blitzer auf der Kölner Straße. Da steht ein Blitzanhänger in Ensen Richtung Porz, Höhe Lexianer Kloster an der Kreuzung Erkerstraße. Da ist Tempo 50 erlaubt. Danke dir, Konz. Und Udo sagt außerdem, da steht ein Blitzer auf der A555 von Bonn in Richtung Köln, Höhe Godorf. Tempo 100 dürft er da. Und Markus sagt außerdem, ein Blitzer steht auf der Bergisch-Gladbacher Straße in Richtung Wiener Platz, Tempo 30. Danke euch dreien fürs Melden, wenn ihr auch noch was gesehen habt im Feierabendverkehr. 0221 951 99 99 ist eure Nummer zum Glück, dann kann ich es allen weitergeben. Dann der Blick in die Stadt. Das Feuer auf dem ehemaligen KHD-Gelände, das ist so gut wie gelöscht, das hat uns die Feuerwehr gerade eben gesagt. Ihr könnt also ganz normal wieder herfahren. Und Achtung, Beate meldet einen freilaufenden Hund auf der Militärring, Höhe Bocklemünd. Also bitte, bitte Augen auf, Fuß vom Gas, da läuft ein Hund über den Militärring. Damit der Blick auf die Autobahn A4 Aachen-Köln. Zwischen dem Kreuz West und Klettenberg 4 Kilometer Stau habt ihr hier, heißt für euch 22 Minuten Stauzeit. Dann die A4 in Richtung Aachen zwischen dem Dreieck Heumer und Kreuz Süd. 5 Kilometer stockender Verkehr sind hier mit 7 Minuten Stauzeit. Und die A555 Bonn Richtung Köln zwischen Rodenkirchen und dem Kreuz Süd. 1 Kilometer, heißt für euch bitte 6 Minuten mehr einplanen. Ich wünsche allen unterwegs eine gute und vor allem sichere Fahrt.
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3: Und ich bin Svenja Hein für euren Feierabend. Hallo Köln!

0: Ray um 7:15 hier hat Radio Köln. Und wenn ihr so an eure Schulzeit zurückdenkt, ne, wie gerne hättet ihr denn ihn hier damals im Klassenzimmer gehabt? Das ist Lesehund Leo. Und einmal die Woche besucht er die Kinder der Albert-Schweitzer-Schule in Weiden. Der liest logischerweise nicht selbst, aber er ist ein ganz, ganz aufmerksamer Zuhörer. Und genau darum geht's nämlich. Radio Köln-Reporterin Paula Wienken hat Lesehund Leo bei der Arbeit für euch über die Schulter geschaut.
1: Biff und Chip schaufelten Sand auf Papa. Papa schlief immer noch.
2: Während Julian auf dem Teppich sitzt und vorliest, liegt Leo direkt neben ihm. Der kleine goldene Zwergpudel hat den Kopf auf die Vorderpfoten gelegt. Nur manchmal spitzt er die Ohren oder schaut hoch. Für Fatima und Julian ein Zeichen, dass Leo aufmerksam zuhört.
3: Ich denke, er versteht alles, was wir also sagen. Er wird dann ruhig, solange dass wir die ganze Zeit ihm vorlesen.
4: Ich fand's toll. Ich hab halt mit jemandem gelesen, der selbst gar nicht lesen kann.
2: Leo ist Teil eines Projekts der Johanniter. Die Albert-Schweitzer-Schule in Weiden war die erste Schule in Köln mit so einem Lesehund. Inzwischen gibt es das Angebot an 5 Schulen hier bei uns in der Stadt. Klassenlehrerin Tanja Welter sagt, durch Leo verlieren die Kinder die Angst vor dem Vorlesen.
5: Weil Leo kann nicht lesen, das heißt, man ist auf jeden Fall besser als Leo, der Lesehund. Deshalb sind die Kinder motiviert, auch wenn sie es noch nicht so gut können. Also wenn ich merke, dass diese Lesefähigkeit sich echt entwickelt hat und sie vielleicht auch erzählen, ich habe ein tolles Buch gelesen. Das freut mich sehr als Lehrerin.
2: Und dass die Kinder wirklich Lust aufs Lesen bekommen, das hat mir auch Eduardo erzählt.
6: Ich mag es genau, den Hund vorlesen, weil es auch Spaß macht und er süß ist. Und sogar, es ist immer so aufregend, weil es immer andere Bücher gibt.
0: Leo, der Lesehund, der macht einen ganz tollen Job. Er hilft Kindern dabei, die Angst vorm Vorlesen zu verlieren. Haben wir euch auch auf Instagram hochgeladen, da könnt ihr die kleine Fellnase sehen.

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1: Ich bin Rebecca Otten. Guten Abend. Brand auf dem ehemaligen KHD-Gelände in Deutz. Zwei Museen in Köln öffnen jetzt nachts und das Wetter: Abendsonne bei aktuell 26 Grad. Auf dem ehemaligen KHD-Gelände zwischen Deutz und Mülheim hat es am frühen Abend gebrannt. Dort stand das Dach einer leerstehenden Halle auf dem Areal in Flammen. Man habe diesen Brand schnell unter Kontrolle gehabt, hat uns eben ein Feuerwehrsprecher gesagt. Die Rauchwolke war gut sichtbar, es habe aber keine Gefahr für die Bevölkerung gegeben. Insgesamt sind Feuerwehr und Rettungsdienst mit rund 60 Einsatzkräften und 18 Fahrzeugen ausgerückt. Verletzt wurde bei dem Brand niemand. Wie es zu dem Dachbrand gekommen ist, das muss allerdings noch geklärt werden. Damit Behörden und Rettungskräfte auch im Krisenfall besser miteinander kommunizieren können, entsteht bei uns in Porz eine neue europäische Schaltzentrale für Satellitenkommunikation. Den ersten Spatenstich haben heute NRW-Ministerpräsident Wüst, Wirtschaftsministerin Neubauer und Kölns Oberbürgermeister Burmeister gesetzt. Radio Köln-Reporterin Paula Wienken war dabei und hat die Infos für euch.
2: Der GovSatCom-Hub, der auf dem Gelände des Zentrums für Luft- und Raumfahrt entsteht, wird einer von nur zwei zentralen Standorten dieser Art in Europa. Wenn zum Beispiel bei Hochwasser, Stromausfällen oder Cyberangriffen die üblichen Kommunikationswege ausfallen, soll von Köln aus koordiniert werden, wie Behörden und Einsatzkräfte in ganz Europa über Satelliten weiter kommunizieren können. Dafür greifen die europäischen Staaten künftig auf gemeinsame Satellitenkapazitäten zurück. Das Projekt gilt als wichtiger Baustein für Europas Sicherheit und eine unabhängigere Kommunikationsinfrastruktur.
1: Gute Nachrichten für alle, die im Sommer an den See wollen. Die Wasserqualität in Europas Badegewässern bleibt auf hohem Niveau. Ein aktueller Bericht der Europäischen Umweltagentur bescheinigt den meisten Badestellen ausgezeichnete Werte auch in Deutschland. Die meisten Seen, Flüsse und Meere kommen bei dem Bericht sehr gut weg. Bei über 90% von insgesamt knapp 2300 untersuchten Badestellen war die Wasserqualität demnach exzellent. Deutschland damit auf Platz 7 von insgesamt 29 untersuchten Ländern. Nachts im Museum, das ist nicht nur eine erfolgreiche Filmreihe, das ist bei uns in Köln in diesem Sommer angesagt. Das Wallraf-Richarts-Museum und das Museum Ludwig öffnen Anfang August auch nachts für euch. Sandra Rosenthal aus dem Radio Köln News-Team, was ist denn der Anlass?
3: Beim Wallraf ist es der Abschied vor langer Sanierungspause und beim Museum Ludwig die mega erfolgreiche Kusama-Ausstellung. Am 31. Juli lädt das Wallraf-Richarts-Museum ab 20 Uhr zur großen Abschiedsparty ein mit Live-Performances, DJs und Führungen. Und an den Tagen danach, also am 1. und 2. August, kommen alle Besucherinnen und Besucher kostenlos rein, bevor das Museum dann erstmal für die Sanierung schließt. Ja, und weil die Kusama-Ausstellung so erfolgreich ist, könnt ihr sie euch zum Finale am 1. und 2. August bis 2 Uhr morgens ansehen.
1: Danke dir, Sandra, für die Infos. Mehr Infos gibt's auch jederzeit bei uns online auf radioköln.de. Und das waren die Radio Köln Nachrichten mit Rebecca Orten.
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4: 25 Grad messen wir bei euch im Veedel. Ein richtig schöner Dienstagabend. Die Temperaturen, die fallen aber schnell ab bis 12 Uhr nachts. Dann fast schon 10 Grad weniger. Auf 16 Grad geht's heute Nacht runter. Morgen dann wieder knackig heiß, aber dafür kommt zum Nachmittag Regen dazu. Und auch Gewitter möglich. Gerade zum Ende der Woche richtig heiß mit über 30 Grad und Wärmegewittern.
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4: Und da meldet Konz einen Blitzanhänger an der Kölner Straße in Ensen Richtung Porz, Höhe Alexianerkloster, Kreuzung Erkerstraße. Der Blitz ist bei Tempo 50. Danke dir, Konz, fürs Melden. Und Udo meldet einen Blitzer auf der A555 von Bonn Richtung Köln, Höhe Godorf. Tempo 100 ist da erlaubt. Danke euch fürs Melden und wir schauen direkt schnell auf die Straßen. In der Stadt läuft alles, da ist alles frei. Von den Autobahnen nur noch ein Stau für euch, dafür aber ein fetter A4 Aachen-Köln zwischen dem Kreuz West und Klettenberg. 3 Kilometer Stau mit über einer halben Stunde Stauzeit. Wenn ihr da drin steht, haltet gut durch. Ich hoffe, es löst sich gleich auf und allen unterwegs wünsche ich eine gute und sichere Fahrt.
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4: Ich bin Svenja Hein, hallo Köln. Und ich habe Taylor Swift in den besten Mix gepackt mit Opalite.

0: Guten Abend bei Radio Köln, 19.43 Uhr haben wir ganz genau. Und ihr wisst ja, inzwischen heutzutage ist gefühlt jeder Tag irgendwie Tag des irgendwas, internationaler Tag von, keine Ahnung was, meistens direkt mehrfach. Einige sind durchaus sinnvoll und haben auch eine Bedeutung, wie zum Beispiel der, keine Ahnung, Weltkindertag zum Beispiel oder der internationale Tag gegen Rassismus oder Valentinstag oder. Der Welttag des Radios natürlich auch, aber andere, ja, die sind ehrlicherweise eher so ein bisschen Nonsens. Für die Star Trek-Fans unter euch ist das heute aber sicher eher kein Nonsens. Es ist nämlich der Captain Picard-Tag. Ja, Jean-Luc Picard ist einer der herausragendsten Captains der Sternenflotte des 24. Jahrhunderts. Klingt irgendwie nerdy. Ja, bisschen schon.
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2: Star Trek-Fans sind alle Nerds? Ja, das ist ja ein ganz böses Vorurteil. Nur weil die am 16. Juni den Captain Picard-Tag feiern, weil das dem Sternzeitdatum 47457.1 entspricht? Das ist doch nicht nerdy. Ja, das bedeutet ja nicht, dass alle Star Trek-Fans klingonisch miteinander sprechen, Echsen halten und Quantenphysik studiert haben. Manche studieren auch Mathe. Ich weiß nicht so viel über Star Trek, außer dass sie mit dem Raumschiff rumgeflogen sind, gerne Schlafanzüge getragen haben und dem Spock haben sie gerne mal die Ohren langgezogen. Wusstet ihr eigentlich, dass Klingonisch eine der verbreitetsten erfundenen Sprachen überhaupt ist? Ja, da saßen Linguisten dran. Da gab's eine Grammatik, einen Wortschatz. Zum Beispiel Nukdak Och Putschpa. Ey, bedeutet so viel wie, wo ist das Badezimmer? Also falls ihr mal bei einem Klingon pieseln müsst oder wacker einmal duschen. Und nicht vergessen, lebt lang und in Frieden. Scotty, du kannst mir jetzt den Kaffee beamen. Den Kaffee beamen! Sag mal, sprich Klingonisch?
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0: Ja, damit, ihr Lieben, bin ich fort für heute. Mein Idiot, ich flitze jetzt schnell nach Hause aufs Sofa und schaue Frankreich gegen Senegal. Ja, und dann wahrscheinlich noch Irak-Norwegen und Argentinien-Algerien. Ja, also das ist keine Zeit für viel Schlaf, diese WM dieses Jahr, ne? Das war euer Dienstagnachmittag mit mir, Svenja Hein. Tschö, ihr Lieben, mein Idiot.

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1: Ich bin Tine Klimach. Nach den Gesprächen beim G7-Gipfel zeigt sich Bundeskanzler Friedrich Merz vorsichtig optimistisch. Vor allem den Austausch mit US-Präsident Trump bewertet er als positiv. Die Themen waren neben dem Ukraine-Krieg auch das Abkommen zwischen den USA und dem Iran.
2: Es muss jetzt sehr schnell der Einstieg in die zweite Verhandlungsphase gelingen. Insbesondere die Straße von Hormuz muss schnell und uneingeschränkt geöffnet werden. Und Iran muss sein nukleares Programm nachprüfbar beenden. Der vereinbarte Frieden muss einfach halten.
1: Das Rahmenabkommen zwischen den USA und dem Iran soll am Freitag in der Schweiz unterzeichnet werden. Eine weitere Verhandlungsrunde soll nach iranischen Angaben direkt nach der Unterzeichnung beginnen. Nach jahrelangem Ringen ist der nächste Schritt im Handelsstreit zwischen der EU und den USA gemacht. Das Europaparlament hat das umstrittene Zollabkommen gebilligt. Allerdings knüpfen die Abgeordneten ihre Zustimmung an klare Bedingungen.
3: Das EU-Parlament hatte die Zustimmung zum Handelsdeal mit den USA verzögert, denn zwischenzeitlich hatte US-Präsident Trump wieder höhere Zölle als vereinbart angekündigt. Das Parlament knüpfte sein Ja also an zwei Bedingungen. Erstens können die Vereinbarungen wieder ausgesetzt werden, falls neue US-Erhöhungen kommen. Und zweitens solle Trump Zölle auf Waschmaschinen und Produkte mit Stahlanteil auf 15% reduzieren. Falls nicht, will die EU ebenfalls solche Zölle prüfen. Aus Brüssel, Dieter Ebeling.
1: Deutschland hat 32 Afghanen per Charterflug in ihre Heimat abgeschoben. Das teilte ein Sprecher des Bundesinnenministeriums auf Nachfrage mit. Unter den ausgewiesenen Männern waren Straftäter, die unter anderem wegen Vergewaltigung, Tötungsdelikten, sexuellen Missbrauchs von Kindern und Drogenhandels verurteilt worden waren. Die Ausreisepflichtigen kamen aus Nordrhein-Westfalen, Schleswig-Holstein, Bayern, Niedersachsen und Baden-Württemberg. Wer in Deutschland ins kühle Nass springen will, kann das fast überall ohne Angst vor gesundheitsgefährdenden Bakterien tun. Pünktlich zur Badesaison bescheinigt ein Bericht der Europäischen Umweltagentur Europas Badegewässern überwiegend eine ausgezeichnete Wasserqualität. Es wurden dazu mehr als 22.000 Badestellen ausgewertet. Das Ergebnis? In der EU wiesen knapp 85% der Badestellen im vergangenen Jahr eine exzellente Wasserqualität auf. 96% erfüllten immerhin die EU-Mindeststandards.
4: Das waren die Nachrichten mit Tine Klimach.
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5: Entspannter Tagesausklang, Regen nur noch hier und da in Ausnahmefällen. Und morgen bleibt's ähnlich wie heute. Erste Tageshälfte eher sonnig, zweite eher wolkig, Regen eher selten. Temperatur weiter warm bzw. unterm Dach jetzt schon schrecklich, bis 27 Grad dann maximal.
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5: Relativ entspannt inzwischen die A1 Münster Richtung Osnabrück zwischen Lengerich und Kreuz Lotte Osnabrück. Da gibt's 1 Kilometer Stau, 2 Minuten plus. A2 Dortmund-Hannover zwischen Flotow West und Kreuzbad Oeynhausen, 1 Kilometer, 4 Minuten. A4 Aachen Richtung Köln zwischen Kreuz Köln West und Köln Klettenberg. Da der längste Stau aktuell 3 Kilometer, 23 Minuten. Und A52 Mahl Gelsenkirchen zwischen Gelsenkirchen-Hassel und Gelsenkirchen-Scholven. Dichter Verkehr, das sind 3 Minuten. Kommt gut an.
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8: Ein herzliches Willkommen bei Radio Köln 107,1 in der Sendung Rheintime. Heute am Mikrofon für euch Brigitte Stamm. Ich freue mich sehr, dass ihr wieder mit dabei seid bei spannenden Themen rund um Köln.

0: Seit 2 Tagen erklingt sie nun im Kölner Dom und am Sonntag wurde sie auch geweiht, die neue Marienorgel. Sie klingt nicht nur gut, sondern sie sieht auch irgendwie echt spacig aus. Der Kölner Dom und Stadtdechant Robert Kleine ist auch ganz happy mit der neuen Marienorgel.
1: In der Marienkapelle, also dem ältesten Teil unseres Domes, wenn man hineinkommt, auf der rechten Seite im Chorumgang, da wo der Altar der Kölner Stadtpatrone von Stefan Lochner zu sehen ist und die Mailänder Madonna, da in der Marienkapelle steht eine neue Orgel von der Firma Kleis gebaut und sie nennen wir jetzt die Marienorgel, damit wir wissen, welche Orgel ist gemeint, denn wir haben ja nun schon 3 Orgeln im Dom.
0: So fand in den letzten Tagen nicht nur die Weihe der neuen Marienorgel statt, es gab Festkonzerte und morgen gibt es sogar eine ganz besondere Führung mit Musik. Dabei stellt Domorganist Professor Dr. Winfried Bönig die Funktionsweise und den Klang der Orgel näher vor. Der Kölner Dom und Stadtdechant ist hin und weg von der neuen Orgel in der Marienkapelle.
1: Die Orgel ist ganz besonders, erstens natürlich was ihren Klang betrifft, aber dann auch ihr Aussehen. Es ist kastenförmig, aber sehr filigran gearbeitet. Das muss man sich wirklich einmal anschauen. Ich will nicht zu viel verraten. Und die Orgel kann ausgefahren werden, und zwar nach oben, in die Höhe. Da ist ja eine Wand und hinter der Wand ist der Binnenchor des Domes mit dem Schrein der Heiligen Drei Könige. Und die Wand ist einige Meter hoch und darüber kann die Orgel erklingen bis in den Chor hinein.
0: Alle Infos zur neuen Marienorgel im Dom und zum Programm der Festwoche gibt es im Netz unter kölner-dom.de.

Eine gute Zeit mit Peter Milovic. In der Reihe Talk am Dom findet am nächsten Montag, 22. Juni ab 17.30 Uhr ein Gespräch mit Peter Milovic statt. Der Bühnenautor und Volksschauspieler und Sohn von Willi Milovic war langjähriger Leiter des Milovic-Theaters. Nun spricht er über die Dinge, die ihn in seinem Leben im Ruhestand beschäftigen, bereichern und ihm Halt geben. Im Talk blickt er zurück auf spannende Geschichten und Anekdoten aus seiner langjährigen Karriere. Der Eintritt ist frei. Kostenlose Einlasstickets können im Netz reserviert werden und

0: Ab heute wird sie wieder gefeiert und wir werden sie hochleben lassen. Die Orgel, und zwar die Orgel im Kölner Dom. Jede Woche immer dienstags Orgelfeierstunde. So nennt sich die traditionelle Orgelkonzertreihe in den Sommermonaten mit internationalen Organisten. Beim heutigen Auftakt wird er auch dabei sein, der Kölner Dom- und Stadtdechant Robert Kleine.
1: Es ist mir eine besonders große Freude und Ehre, dass ich heute Abend selber persönlich dabei sein kann und die Begrüßung spreche beim Auftakt des ersten Konzertes dieser großartigen Konzertreihe, die seit vielen Jahrzehnten schon begeisterte Orgelfreunde in den Dom führt und natürlich ist auch Anlass, dem Organisator dieser Orgelfeierstunden Dank zu sagen, unserem Domorganisten Professor Bönig, der traditionell das heutige erste und demnächst das letzte Konzert selber spielt.
0: In der Vergangenheit war die Konzertreihe Orgelfeierstunde kostenfrei, also man musste keinen Eintritt bezahlen. Das ist dieses Mal anders. Tickets müssen online erworben werden und kosten zwischen 10 und 15 Euro. Warum das so ist, erklärt Robert Kleine.
1: Um es ganz klar zu sagen, die Kosten dieser Konzertreihe wachsen uns über den Kopf, also Personal, aber auch die Werbungskosten und die Frage von Druck für das Programm, all das ist gestiegen und deshalb sehen wir uns jetzt, nachdem wir es lange überbrücken konnten, gezwungen, ab diesem Jahr wie auch bei den anderen Domkonzerten Eintritt zu nehmen, aber natürlich gibt es auch die Ermäßigungen wie immer. Also wir hoffen, dass jeder die Möglichkeit hat, ins Konzert zu kommen.
0: Die Konzertreihe Orgelfeierstunde im Kölner Dom. Jeden Dienstag bis zum 1. September immer um 20 Uhr. Mehr Infos hierzu und zur Ticketbestellung gibt es auf der offiziellen Homepage kölner-dommusik.de.

Das war schon wieder für heute mit der Sendung Rheintime hier bei Radio Köln 107,1. Ich wünsche euch wunderbare Tage. Bis zum nächsten Mal, eure Brigitte Stamm.

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1: Ich bin Tine Klimach. Nach den Gesprächen beim G7-Gipfel zeigt sich Bundeskanzler Friedrich Merz vorsichtig optimistisch. Vor allem den Austausch mit US-Präsident Trump bewertet er als positiv. Die Themen waren neben dem Ukraine-Krieg auch das Abkommen zwischen den USA und dem Iran.
2: Das muss jetzt sehr schnell der Einstieg in die zweite Verhandlungsphase gelingen. Insbesondere die Straße von Hormuz muss schnell und uneingeschränkt geöffnet werden. Und Iran muss sein nukleares Programm nachprüfbar beenden. Der vereinbarte Frieden muss einfach halten.
1: Das Rahmenabkommen zwischen den USA und dem Iran soll am Freitag in der Schweiz unterzeichnet werden. Eine weitere Verhandlungsrunde soll nach iranischen Angaben direkt nach der Unterzeichnung beginnen. Nach jahrelangem Ringen ist der nächste Schritt im Handelsstreit zwischen der EU und den USA gemacht. Das Europaparlament hat das umstrittene Zollabkommen gebilligt. Allerdings knüpfen die Abkommen

0: Abgeordneten ihre Zustimmung an klare Bedingungen.
1: Das EU-Parlament hatte die Zustimmung zum Handelsdeal mit den USA verzögert, denn zwischenzeitlich hatte US-Präsident Trump wieder höhere Zölle als vereinbart angekündigt. Das Parlament knüpfte sein Ja also an zwei Bedingungen. Erstens können die Vereinbarungen wieder ausgesetzt werden, falls neue US-Erhöhungen kommen. Und zweitens solle Trump Zölle auf Waschmaschinen und Produkte mit Stahlanteil auf 15% reduzieren. Falls nicht, will die EU ebenfalls solche Zölle prüfen. Aus Brüssel, Dieter Ebeling.
0: Deutschland hat 32 Afghanen per Charterflug in ihre Heimat abgeschoben. Das teilte ein Sprecher des Bundesinnenministeriums auf Nachfrage mit. Unter den ausgewiesenen Männern waren Straftäter, die unter anderem wegen Vergewaltigung, Tötungsdelikten, sexuellen Missbrauchs von Kindern und Drogenhandels verurteilt worden waren. Die Ausreisepflichtigen kamen aus Nordrhein-Westfalen, Schleswig-Holstein, Bayern, Niedersachsen und Baden-Württemberg. Wer in Deutschland ins kühle Nass springen will, kann das fast überall ohne Angst vor gesundheitsgefährdenden Bakterien tun. Pünktlich zur Badesaison bescheinigt ein Bericht der Europäischen Umweltagentur Europas Badegewässern überwiegend eine ausgezeichnete Wasserqualität. Es wurden dazu mehr als 22.000 Badestellen ausgewertet. Das Ergebnis? In der EU wiesen knapp 85% der Badestellen im vergangenen Jahr eine exzellente Wasserqualität auf. 96% erfüllten immerhin die EU-Mindeststandards.
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3: Ja, die Sonne ist noch zögerlich, legt noch nicht ganz die Wolkendecke ab, hat noch ein bisschen Gewöhnungsprobleme, sich nackt zu zeigen. Hey, rundliche Körperform, super schön. Sprich, morgen einiges an Sonne, aber auch einige Wolken, je nach Ort auch mal ein bisschen Regen möglich, das aber die Ausnahme. Und warm wird's, 27 Grad maximal. Rest des Tages jetzt auch entspannt, bisschen Restregen hier und da noch möglich.
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3: Hallo, Sebastian Pulli hier mit dem ursprünglichen Liebeslied, dann aber ja plötzlich inoffiziellen EM-Hit 2016, und zwar 80 Millionen. Ist jetzt 10 Jahre her, also man müsste den Titel eigentlich korrigieren, aber einer von 83,5 Millionen kriegst du ja unmöglich in eine Zeile. Schönen Feierabend mit Max Kiesinger.

0: Walking on Sunshine, das wahrscheinlich euphorischste Lied aller Zeiten. Ja, wir kommen mal wieder runter.
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0: Mit neuer Musik, das ist ein melancholisches kleines Stück von Moncrief aus Irland, der hier eine Geschichte erzählt von zwei Jungs, die mal beste Freunde waren und sich dann zerstritten haben. Hatten ihre eigene Geheimsprache, haben nächtelang stoned auf dem Balkon rumgehangen, haben bis 6 Uhr morgens durchgemacht. Es war eine große Freundschaft, das war unsere Kirche, singt er. Und dann hat's gekracht, Kontaktabbruch und beide sind zu stur, um aufeinander zuzugehen, obwohl sie es so gerne würden. Stubborn heißt der Song deswegen. Stur. Und falls euch das nicht mitnimmt, so inhaltlich, anderes Verkaufsargument, soundmäßig, musikalisch sind da sehr, sehr eindeutig Einflüsse drin, einer der größten Bands aller Zeiten, nämlich Fleetwood Mac. Klingt

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1: Der Ofen ist schon an, aber wir heizen noch vor. Freitag ja 33 Grad, sind wir gut auf dem Weg hin. Morgen maximal 27 Grad. Dazu mal Sonne, mal Wolken. Es kann in Ausnahmefällen auch mal ein bisschen regnen. Auch jetzt in der Nacht, je nach Region, hier und da etwas Restregen möglich. Aber nicht wild, nicht viel.
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1: Bisschen mehr los gerade auf der A2 Dortmund Richtung Hannover zwischen Herford Ost und Kreuzbad Oeynhausen. 2 Kilometer, 17 Minuten plus. Der Rest hält sich in Grenzen. A2 Hannover Dortmund zwischen Camberg Kam und Lünen Süd. 2 Kilometer sind 11 Minuten. A3 Köln Oberhausen zwischen Solingen und Kreuzhilden. 1 Kilometer, 5 Minuten. Dann haben wir noch die A4 Aachen Köln zwischen Kreuz Köln West und Köln Klettenberg. 5 Minuten plus. Und A43 Münster Recklinghausen zwischen Recklinghausen Herten und Recklinghausen Herten. Aha, dichter Verkehr, 6 Minuten plus. Eine gute Fahrt, kommt gut durch.
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1: Sebastian Pulli hier, und wie oft kann man einen Song hören, bis er so richtig nervt, bis er richtig tot gehört ist? Es gibt Studien dazu, die sagen, es kommt drauf an. Also Musiker sind wohl schneller genervt, weil die so einen Song flotter verstehen, flotter verinnerlichen. Nicht-Musiker, da dauert es ein bisschen länger. Aber so die grobe Zahl, das wäre wohl so im Bereich 10 bis 30 Durchläufe. Gut, hier käme dann der gefühlt 400. von Alex Warren, Ordinary. Die Masse möchte das so. Deutsche Charts auch nach 70 Wochen immer noch auf Platz 17. Viel Spaß.
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0: wenn sich eure Freunde immer über euch lustig machen, weil ihr zu wenig über Fußball wisst, zum Beispiel bei welchem Team LeBron James spielt, dann haben wir jetzt ultimatives Insiderwissen für euch.
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0: In dem Fall geht es um Folarin Balogun. Okay, allein mit Merken dieses Namens ist das Gehirn schon voll. Er hat jetzt im ersten Spiel der USA beim 4:1-Sieg 2 dieser 4 Tore gemacht. Dabei wäre er um eine Haar gar nicht mal US-amerikanischer Staatsbürger geworden. Kollege Stefan Rejek dröselt das Ganze mal für uns auf.
2: Freunde, ich habe keine Kosten und vor allem keine Mühen gescheut. Ich habe bei flackerndem Kerzenlicht die Archive all unserer Ahnen durchforstet und den Stammbaum des Folarin Balogun jetzt genauestens rekonstruieren können. Spaß, ich habe gegoogelt, aber auf seriösen Seiten und auch trotzdem mit so ein bisschen Kerzenlicht. Folarin Baloguns Eltern, die kommen gebürtig aus Nigeria, haben aber in England gelebt. Soweit, so gut. Und woher kommt jetzt auf einmal die USA? Also, wie haben die sich da jetzt wieder reingemogelt? Tja, reisen wir mal knapp 25 Jahre in die Vergangenheit, und zwar zu dem Punkt, als Balogun noch gar nicht auf der Welt war. Also noch nicht so ganz, nämlich als seine Mutter mit ihm schwanger war. Die war 2001 in den USA auf Familienbesuch, und als sie wieder nach England zurückfliegen wollte, meinte dann die Fluggesellschaft so, nee, sorry, geht leider nicht, sie sind einfach zu schwanger. Ja, klingt verrückt, aber aufgrund ihres enormen Babybauchs sahen die Verantwortlichen ein gesundheitliches Risiko für sie und sie durfte eben nicht fliegen. Ende vom Lied, Folarin wurde im New Yorker Stadtteil Brooklyn geboren und war so automatisch US-Bürger. Es ging dann zwar als Baby wieder zurück nach England, wo er dann auch bei Arsenal London zum Profi ausgebildet wurde und sogar in der englischen U21-Nationalmannschaft spielte. Seit 2023 ist er aber eben US-amerikanischer Nationalspieler. Ja, und das auch mit großem Erfolg. Er schoss jetzt die Amis direkt beim ersten Gruppenspiel mit dem ersten Doppelpack in dieser WM überhaupt zum 4:1-Sieg. Ich sag mal so, der wichtigste Assist kam da wohl von der Airline vor knapp 25 Jahren.
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1: Ich bin Ursula Winkler. Bundeskanzler Merz sieht nach den Gesprächen beim G7-Gipfel im französischen Evian neue Chancen für Fortschritte im Ukraine-Krieg. Auch die Gespräche mit US-Präsident Trump bewertet er positiv.
2: Merz spricht von einem Tag der Hoffnung. Europa und die USA wollen die Ukraine weiter unterstützen und den Druck auf Russland erhöhen. Merz hat außerdem den Eindruck, dass sich Trump der europäischen Sicht immer weiter annähert. Der US-Präsident war demnach kooperativ und er hat wohl auch sehr aufmerksam zugehört. Mit Blick auf den Iran sagte Merz, Deutschland wäre grundsätzlich bereit, sich an einer möglichen Sicherung der Straße von Hormuz zu beteiligen. Eine finale Entscheidung gibt es aber noch nicht. Tine Klimach, Berlin.
1: Innenminister Dobrindt hat Kritik an der neuerlichen Abschiebung von Afghanen in ihr Heimatland zurückgewiesen. Es gehe hier um Menschen, die schwere Straftaten begangen hätten und aus der Haft abgeschoben worden seien, sagte er bei einer CDU-Veranstaltung im Hamburger Rathaus. In der vergangenen Nacht waren vom Flughafen Leipzig-Halle aus 32 Afghanen per Charterflug in ihr Heimatland abgeschoben worden. Veggie-Burger dürfen auch künftig Veggie-Burger heißen. Andere Bezeichnungen könnten für vegetarische Produkte

0: in der EU aber bald tabu sein. Das Europaparlament hat sich dafür ausgesprochen, Begriffe wie Speck, Hühnchen oder Rippchen nur noch für Fleischprodukte zu erlauben.
1: Für Verbraucher bleibt vieles erstmal beim Alten. Veggie-Burger, Tofu-Wurst oder Sojaschnitzel dürfen weiter so heißen. Die EU will aber bei einigen Begriffen eine Grenze ziehen. Namen wie Veggie-Hühnchen oder pflanzlicher Speck könnten künftig von den Verpackungen und Speisekarten verschwinden. Bevor die neuen Regeln gelten, müssen aber noch die EU-Staaten zustimmen. Bundesernährungsminister Reiner sieht das Ganze kritisch. Er hält die neuen Vorgaben für unnötigen Mehraufwand für die Hersteller. Zoe Tassovali, Nachrichtenredaktion.
0: Beste Voraussetzungen für den Badesommer. Wer in Deutschland ins kühle Nass springen will, kann das fast überall ohne Angst vor gesundheitsgefährdenden Bakterien tun. Die Europäische Umweltagentur bescheinigt Europas Badegewässern überwiegend eine ausgezeichnete Wasserqualität. Dazu wurden mehr als 22.000 Badestellen ausgewertet. Besonders gut planschen lässt es sich demnach in Zypern und Griechenland, gefolgt von Bulgarien, Österreich, Luxemburg und Dänemark.
2: Das waren die Nachrichten mit Ursula Winkler.
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4: Guck mal hier, ab 25 Grad wird Sport problematisch. Ja, wahnsinnig schade. Morgen 27 Grad maximal. Der Rest ein Sonne-Wolken-Mix, Regen möglich, aber die absolute Ausnahme. Der Abend und die Nacht jetzt ähnlich entspannt, kann mal regnen, aber nicht wild, nicht viel, ansonsten Sonne-Wolken-Mix.
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4: Drei Staus im Moment, A2 Dortmund-Hannover zwischen Flotow West und Kreuzbad Oeynhausen, 2 Kilometer, 7 Minuten. A3 Köln-Oberhausen zwischen Solingen und Kreuzhilden, 1 Kilometer, 8 Minuten. Und A4 Köln Richtung Aachen zwischen Köln-Klettenberg und Kreuzköln West, 2 Kilometer, knappe 20 Minuten. Eine gute Fahrt.
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4: Hallo, Sebastian Pulli hier. Ja, wie gesagt, ne, tagsüber doch zu warm für Sport. Leider, schade. Und jetzt, wo kühler ist, ist ja das Problem, dass ich da überhaupt keine Lust drauf habe. Deswegen, Bewegung trotzdem wichtig. Ich würde sagen, damit wir überhaupt was getan haben, spielen wir jetzt einfach mit Bon Jovi 3 Sekunden lang Luftschlagzeug. Achtung! Oh. So, es reicht aber jetzt auch, ne? Für die nächsten 3 Wochen. Schönen Restdienstag.

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0: Guck an, heute hat die coolste Glatze der Fernsehlandschaft ihren eigenen Feiertag.
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0: Captain Picard, es ist Captain Picard-Tag. Captain Picard, natürlich, wem muss ich das sagen? Ja, vermutlich doch vielen Leuten. Der ist natürlich von Star Trek, das Star Wars für Intellektuelle praktisch. Oh Gott, es gibt Beschwerdebriefe, er hier übernimmt.
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4: Star Trek-Fans sind alle Nerds? Ja, das ist ja ein ganz böses Vorurteil. Nur weil die am 16. Juni den Captain Picard-Tag feiern, weil das dem Sternzeitdatum 47457.1 entspricht? Das ist doch nicht nerdy. Na, das bedeutet ja nicht, dass alle Star Trek-Fans klingonisch miteinander sprechen, Echsen halten und Quantenphysik studiert haben. Manche studieren auch Mathe. Ich weiß nicht so viel über Star Trek, außer dass sie mit dem Raumschiff rumgeflogen sind, gerne Schlafanzüge getragen haben und dem Spock haben sie gerne mal die Ohren langgezogen. Wusstet ihr eigentlich, dass Klingonisch eine der verbreitetsten erfundenen Sprachen überhaupt ist? Ja, da saßen Linguisten dran. Da gab's eine Grammatik, einen Wortschatz. Zum Beispiel Nukdak, och, Putschpa, bedeutet so viel wie, wo ist das Badezimmer? Also falls ihr mal bei einem Klingon pieseln müsst oder Wacker einmal duschen. Und nicht vergessen, lebt lang und in Frieden. Scotty, du kannst mir jetzt den Kaffee beamen. Den Kaffee beamen! Sag mal, sprich Klingonisch?
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0: Das Wetter.
1: Der Rest des Tages ganz nett. Regen nur in ganz, ganz seltenen Ausnahmefällen mal möglich. Und morgen, da kriegen wir dann einmal Wetter halb-halb. Tagesstart noch mit ein bisschen mehr Sonne. Ab der zweiten Tageshälfte dann einiges an Wolken. Aber ähnlich wie heute, Regen die Ausnahme. Dazu bis zu 27 Grad maximal.
0: NRW Verkehr.
1: Wir hätten anzubieten die A3 Köln Richtung Oberhausen zwischen Solingen und Kreuzhilden. 2 Minuten plus dichter Verkehr. A4 Köln Richtung Aachen zwischen Köln-Klettenberg und Kreuz-Köln-West. 1 Kilometer, knappe Viertelstunde, das ist auch schon der längste Stau. A52 Mönchengladbach-Düsseldorf zwischen Karst-Nord und Büderich, dichter Verkehr, 2 Minuten obendrauf. Und A59 Duisburg-Dienstlaken zwischen Kreuz-Duisburg-Süd und Duisburg-Buchholz, dichter Verkehr, 3 Minuten, gute Fahrt.
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1: Sebastian Pulli hier am ausgehenden Tag des frischen Gemüses heute. Das ist ja wahnsinnig gesund, deshalb vielleicht morgen dann auf dem Weg zur Arbeit so eine schöne Wegmöhre auf die Hand oder so eine Bio-Gurke knabbern. Ne, die Sachen, wo man nicht noch unnötig Schälarbeiten machen muss, ist ja schon genug Arbeit, das Zeug zu essen. Und wenn ihr es gar nicht runterkriegt, einfach zwischen 2 Frikadellen klemmen, dann geht's. Guten und schönen Abend.
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0: völlig von den Socken, ach, durch dieses Lied von Glockenbach. Home heißt das.
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0: Ja, ein bisschen albern, ne? Das ist die WM-Euphorie. Es ist schon erstaunlich, wie so ein kleines Spiel gegen ein kleines Land mit gut 7 kleinen Toren die Stimmung einmal komplett drehen kann. Von WM, ja, nee, weiß ich nicht, zu gib ihm, wir werden Weltmeister. Werden wir doch, oder?
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1: Ich bin Ursula Winkler. Am Rande des G7-Gipfels könnte es ein weiteres Treffen zwischen US-Präsident Trump und dem ukrainischen Präsidenten Zelensky geben. Trump kündigte Gespräche an und Zelensky bestätigte ein mögliches Treffen.
2: Das weitere Treffen zwischen Zelensky und Trump wird als positives Zeichen gesehen. Zunächst nämlich gab es Sorge, welchen Kurs der US-Präsident im Ukraine-Krieg einschlägt und inwieweit er das von Russland angegriffene Land weiter unterstützt. Nach der Arbeitssitzung zur Ukraine hier in Evian aber zeigte sich auch EU-Kommissionspräsidentin von der Leyen optimistisch, dass in die Bemühungen um ein Ende des Kriegs neuer Schwung kommt. Das Blatt wende sich für die Ukraine, meinte sie. Es sei nun der Moment, die Unterstützung für das Land noch einmal deutlich zu verstärken. Michael Evers, Evian.
1: Der in 2 Wochen auslaufende Tankrabatt ist nach Ansicht der Monopolkommission zu einem großen Teil, aber nicht vollständig, bei den Verbrauchern angekommen. In einer ersten Bilanz schätzt das unabhängige Beratergremium der Bundesregierung, dass von den 16,7 Cent Steuererleichterung pro Liter, je nach Kraftstoff, zwischen 15 und 16 Cent weitergegeben wurden. Aktuell sinken die Spritpreise nach der Entspannung im Nahen Osten. Mehr Sicherheit, mehr Sauberkeit und schnellere Reparaturen. Die

0: Deutsche Bahn schickt bundesweit 44 mobile Handwerkerteams an ihre Bahnhöfe. Rund 200 neue Beschäftigte sollen Schäden künftig direkt vor Ort beheben.
1: Kaputte Scheiben, beschmierte Wände oder defekte Sitzbänke sollen künftig nicht mehr wochenlang auf ihre Reparatur warten. Die neuen Teams kümmern sich um genau solche Schäden und sind bundesweit unterwegs. Die Bahn will damit ihre Bahnhöfe sichtbarer in Schuss halten und schneller auf Probleme reagieren. Die Handwerker sind Teil eines größeren Programms, das seit Januar läuft. Dazu gehören auch zusätzliche Sicherheitskräfte und mehr Reinigungsaktionen an vielen Bahnhöfen. Zoe Tassovali, Nachrichtenredaktion.
0: Rund 8 Monate nach der lebensbedrohlichen Messerattacke auf die SPD-Politikerin Iris Stalzer aus Herdecke ist ihre Tochter wegen gefährlicher Körperverletzung angeklagt worden. Im Oktober war es zu einer Gewalttat gegen Stalzer im Haus der Familie gekommen. Die Staatsanwaltschaft wirft der 17-Jährigen vor, ihrer Mutter mehrere Messerstiche zugefügt zu haben. Das Amtsgericht Hagen prüfe nun die Zulassung der Anklage. Das waren die Nachrichten mit Ursula Winkler.
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3: Entspannter Tagesausklang, Regen nur noch hier und da in Ausnahmefällen. Und morgen bleibt's ähnlich wie heute. Erste Tageshälfte eher sonnig, zweite eher wolkig, Regen eher selten. Temperatur weiter warm, beziehungsweise unterm Dach jetzt schon schrecklich, bis 27 Grad dann maximal.
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3: Fast nichts mehr los, ein winziger Stau, kaum der Rede wert, A45 Hagen-Gießen zwischen Dillenburg und Herborn-West. Dichter Verkehr, 1 Minütchen, gute Fahrt.
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3: Hallo, Sebastian Pulli hier und jetzt Bibi Rexha mit New Religion. Warum das? Die alte ist doch noch gut, sagen jetzt einige. Aber die Kirche ist halt nicht in der Lage, das kleine Wohnzimmer in eine Großraumdisco zu verwandeln. Viel Spaß, kommt gut durch die Nacht.
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0: Entschuldigung, drehen ist verboten. Die Jungs bei mir im Jugendzentrum damals hatten so viel Kraft, die konnten gar nicht ohne.
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1: Ist noch ein bisschen zögerlich, der Sommer, einige Wolken noch unterwegs, morgen aber auch einiges an Sonne. Regen kann es mal geben, aber eher die Ausnahme. Und es wird wieder warm, 27 Grad maximal. Jetzt über den Abend und die Nacht bisschen entspannter, Tiefstwerte 16 bis 11 Grad, es kann mal regnen.
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1: Ihr kommt überall gut durch, nichts los, gute Fahrt.
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1: Sebastian Pulli hier und Michael Patrick Kelly zusammen mit Rakim. So, auf den müssen wir mal kurz die Scheinwerfer richten, denn Oldschool-Hip-Hop-Fans wissen, der Mann ist nicht weniger als eine absolute Legende. Vielleicht hier einigen Bravo-CD-Besitzern noch bekannt aus seiner Zeit mit Eric B. featuring Rakim. So, jetzt halt mit Michael Patrick Kelly. Wie cool, dass die New Yorker East Coast findet, ist nicht überliefert. Wonders jetzt.

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0: Einer dieser Songs, wo das Cover größer wurde als das Original. Cats in the Cradle, Ugly Kid Joe. Der Mann, um den es jetzt geht, den hatten wir schon öfter zu Gast. Und er ist ein so lieber, warmherziger Mensch.
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0: Ein wahnsinnig lustiger, aber auch damit verdient er sein Geld und dafür ist er bekannt. Markus Krebs, der ja bei uns jetzt im Fußballmuseum am Sonntag zu Gast war, aber auch jetzt bald auf Tour ist zum 15. Jubiläum mit seinem großen Witzearchiv, wo er aber tatsächlich nicht alle Gags selber schreibt.
2: Es gibt auch welche, ich habe im Moment einen Platz 1 Witz, den ich leider hier nicht erzählen kann, weil der ein bisschen unter die Gürtellinie geht, ne, aber der ist tatsächlich von guten Freund von mir. Ja, der hat mir den gegeben und dann höre ich ja auch ganz genau zu und dann nehme ich gerne sowas auch an. Ja, wenn mir einer einen Witz erzählt, wo ich sage, A, kannte ich den nicht, B, ist der gut.
0: Schade, hätten wir alle gern gehört, müssen wir halt zur Tour. Er selbst übrigens findet sich nicht immer witzig.
2: Das ist richtig, aber theoretisch, ich kann mich zum Beispiel im Fernsehen nicht sehen, nee, und ich musste fürs Best-of meine CDs wieder hören, damit ich, ach ja, das habe ich gemacht und ich kann meine Stimme nicht gut hören.
0: Da guckt er lieber Fußball, ist tatsächlich sein Plan für die WM, alle 104 Spiele zu gucken.
2: Ja, so, wenn ich unterwegs bin, werde ich im Hotel gucken. Andere haben ein Hörspiel, wo sie einpennen. Ich werde beim Fußball wohl. Nein, aber das ist so meine Zeit, wo ich eh wach bin. Bin immer morgens noch ein bisschen müde. Ich brauche lange Anlauf. Früher bist du aufgestanden und zack, warst du da. Und das ist, heute ist nur noch zack, aber ohne da.
0: Ja, er hat aber tatsächlich seine Tourtermine geschickt, um die WM rum geplant. Also er kriegt alles geguckt. Und wenn ihr ihn live sehen möchtet auf Jubiläumstour, unter anderem in Neuss und Dortmund spielt er, findet ihr auf seiner Homepage von Markus Krebs. Viel Spaß!

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1: Ich bin Ursula Winkler. Die Staats- und Regierungschefs der führenden Industrienationen diskutieren wegen der Belastungen der Weltwirtschaft durch den Iran-Krieg über Wege zu einem nachhaltigen Wirtschaftswachstum. Das Thema steht am Abschlusstag des G7-Treffens in Evian auf der Tagesordnung. Kanzler Merz sagte, die geopolitische Lage bleibe ein Stresstest für die Weltwirtschaft. Deswegen wolle man auch über eine Wachstumsagenda sprechen. Gebraucht würden verlässliche Handelsbeziehungen und ein fairer globaler Wettbewerb. Künstliche Intelligenz wird immer wichtiger, nicht nur für die Wirtschaft, sondern auch für die Sicherheit. Bundesinnenminister Dobrindt warnt davor, dass Deutschland bei der KI-Entwicklung den Anschluss verliert und fordert mehr technologische Eigenständigkeit.
2: Wer nicht mitentwickelt, der riskiert zum Opfer zu werden, warnt der Minister. Er will raus aus Abhängigkeiten, aber auch mehr Schutz vor Cyberattacken. Ein Zentrum gegen hybride Bedrohungen hat er gerade in Berlin eröffnet. Eine Art Plattform, damit sich die Sicherheitsbehörden hier besser koordinieren können beim Kampf gegen solche Angriffe. Die kommen vor allem aus China und Russland und haben zum Beispiel auch das Ziel, Wahlen zu beeinflussen, die öffentliche Meinung. Claudia Wächter, Nachrichtenredaktion.
1: Wer diesen Sommer in Deutschland in Seen, Flüssen oder im Meer schwimmen geht, kann das aller Voraussicht nach bedenkenlos tun. Ein Bericht der Europäischen Umweltagentur bescheinigt Europas Badegewässern überwiegend eine ausgezeichnete Wasserqualität.
3: Unter den 29 analysierten Ländern landet Deutschland bei der Badewasserqualität auf Platz 7. Das ist nicht schlecht. Österreich belegte sogar Platz 4. Mehr als 2000 deutsche Badeplätze wurden als exzellent bewertet, 26 nur als ausreichend. Insgesamt hat sich die Qualität der Badegewässer der Untersuchung zufolge in den vergangenen Jahrzehnten deutlich verbessert. Dabei sind Flüsse durch die Bank etwas schlechter zum Baden als Seen. Insgesamt wurden 22.000

0: 1000 Badestellen geprüft, relativ schlecht, schnitten dabei Belgien, Ungarn, Polen, Estland und Albanien ab. Dieter Ebeling, Brüssel.
1: Zum Fußball. Mit Frankreich ist nun ein weiterer Turnierfavorit in die WM eingestiegen. Das Team um Superstar Mbappé besiegte Senegal am Abend mit 3:1. Der Weltmeister von 1998 und 2018 wirkte zunächst uninspiriert, kam aber in der zweiten Halbzeit in Fahrt.
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3: Viele Wolken jetzt in der Nacht, aber meistens ist es trocken. 15 bis 12 Grad. Es kann stellenweise neblig werden heute Nacht. Tagsüber heute zieht dann wieder Regen auf. Bis zu 27 Grad sind drin. Ja, und der Donnerstag wird dann mit bis zu 32 Grad richtig warm. Dazu erstmal schön. Dann aber auch im Tagesverlauf Schauer und Gewitter möglich.
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4: Hier die aktuelle Verkehrslage. A1 Euskirchen-Blankenheim zwischen Wiskirchen und Mechernich. 1 Kilometer Stau. Weiterhin auf der A44 Dortmund-Kassel zwischen Kreuz-Wünnenberg-Haaren und Lichtenau. 1 Kilometer stockender Verkehr. 6 Minuten Verzögerung. Und zusätzlich auf der A46 Heinsberg-Düsseldorf zwischen Grevenbruch und Kapellen. Dichter Verkehr. 5 Minuten längere Fahrt. Zeit. Wir wünschen allen unterwegs gute Fahrt.
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3: Habt ihr schon mal von Merlin gehört? Und nein, ich meine nicht den Zauberer. Ich meine diese kleine süße weiße Ente, die gerade zum WM-Star wird. Die läuft aktuell im Mexiko-Trikot und passenden Söckchen immer durch Mexiko-Stadt. Und du siehst Merlin in Videos ganz entspannt über einen Zebrastreifen laufen mit seiner Besitzerin. Und in Mexiko-Stadt ist das tatsächlich schon eine richtige Berühmtheit. Videos dazu gibt's online. Schaut euch die mal an. Das ist wirklich mega, mega herzig. Eine schöne Nacht mit uns.

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1: Da ziehen jetzt in der Nacht und in den frühen Morgenstunden viele Wolken durch. Es bleibt aber meist trocken erstmal. 15 bis 12 Grad. Dazu ist Nebel möglich. Tagsüber heute dann wieder warm bis 27 Grad. Dazu aber einiges an Regen dabei. Ja, und der Donnerstag, der wird dann richtig warm. Bis zu 32 Grad. Dazu erst sonnig und heiter. Dann am Nachmittag wieder mehr Regen am Donnerstag und auch mal ein Gewitter möglich.
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2: Hier die aktuelle Verkehrslage. A1 Osnabrück-Münster. Zwischen Ladbergen und Münster-Nord 2 Kilometer Stau, 9 Minuten Zeitverlust. Weiterhin auf der A44 Dortmund-Kassel zwischen Marsberg und Warburg 1 Kilometer stockender Verkehr. Und zusätzlich auf der A445 Hamm-Arnsberg zwischen Kreuzwerl und Neheim 2 Kilometer zähfließender Verkehr, 5 Minuten längere Fahrzeit. Wir wünschen allen unterwegs gute Fahrt.
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1: Hallo zusammen, das ist eure Nacht und wir begleiten euch dadurch. Schön, dass ihr zuhört. Ich habe jetzt Musik für euch von Mel C. Das ist Never Be the Same.

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0: Gewicht abnehmen, ohne Heißhungerattacken, ohne zwanghaft und mit Mühe auf alles zu verzichten und ohne Sport. Das ist schon unrealistisch. Naja, also früher war es unrealistisch. Jetzt gibt es ja die sogenannte Abnehmspritze. 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Und welche Nebenwirkungen hat sie eigentlich? Kollege Sascha Fassbender ist da. Hallo.
1: Hi.
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1: Ich bin Ursula Winkler. Bundeskanzler Merz sieht nach den Gesprächen beim G7-Gipfel im französischen Evian neue Chancen für Fortschritte im Ukraine-Krieg. Auch die Gespräche mit US-Präsident Trump bewertet er positiv.
2: Merz spricht von einem Tag der Hoffnung. Europa und die USA wollen die Ukraine weiter unterstützen und den Druck auf Russland erhöhen. Merz hat außerdem den Eindruck, dass sich Trump der europäischen Sicht immer weiter annähert. Der US-Präsident war demnach kooperativ und er hat wohl auch sehr aufmerksam zugehört. Mit Blick auf den Iran sagte Merz, Deutschland wäre grundsätzlich bereit, sich an einer möglichen Sicherung der Straße von Hormuz zu beteiligen. Eine finale Entscheidung gibt es aber noch nicht. Tine Klimach, Berlin.
1: Veggie-Burger dürfen auch künftig Veggie-Burger heißen. Andere Bezeichnungen könnten für vegetarische Produkte in der EU aber bald tabu sein. Das Europaparlament hat sich dafür ausgesprochen, Begriffe wie Speck, Hühnchen oder Rippchen nur noch für Fleischprodukte zu erlauben.
3: Für Verbraucher bleibt vieles erstmal beim Alten. Veggie-Burger, Tofu-Wurst oder Sojaschnitzel dürfen weiter so heißen. Die EU will aber bei einigen Begriffen eine Grenze ziehen. Namen wie Veggie-Hühnchen oder pflanzlicher Speck könnten künftig von den Verpackungen und Speisekarten verschwinden. Bevor die neuen Regeln gelten, müssen aber noch die EU-Staaten zustimmen. Bundesernährungsminister Reiner sieht das Ganze kritisch. Er hält die neuen Vorgaben für unnötigen Mehraufwand für die Hersteller. Zoe Tassovali, Nachrichtenredaktion.
1: Beste Voraussetzungen für den Badesommer. Wer in Deutschland ins kühle Nass springen will, kann das fast überall ohne Angst vor gesundheitsgefährdenden Bakterien tun. Die Europäische Umweltagentur bescheinigt Europas Badegewässern überwiegend eine ausgezeichnete Wasserqualität. Dazu wurden mehr als 22.000 Badestellen ausgewertet. Besonders gut planschen lässt es sich demnach in Zypern und Griechenland, gefolgt von Bulgarien, Österreich, Luxemburg und Dänemark. Zum Fußball. Mit Frankreich ist nun ein weiterer Turnierfavorit in die WM eingestiegen. Das Team um Superstar Mbappé besiegte Senegal am Abend mit 3:1. Der Weltmeister von 1998 und 2018 wirkte zunächst uninspiriert, kam aber in der zweiten Halbzeit in Fahrt.
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4: Es bleibt jetzt in der Nacht meist trocken, aber es kann neblig werden, dazu 15 bis 12 Grad. Tagsüber heute zieht dann wieder Regen auf, bis zu 27 Grad sind drin. Der Donnerstag dann erst sonnig, dann aber wieder Regen möglich und sogar auch Gewitter, bis 32 Grad am Donnerstag, also richtig Sonne.

0: sommerlich warm.
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2: A4 Köln-Aachen zwischen Köln-Klettenberg und Kreuz Köln-West, 1 Kilometer Stau. Und A42 Kamp-Lindfort-Dortmund zwischen Oberhausen-Zentrum und Bottrop-Süd, dichter Verkehr. 5 Minuten Verzögerung. Wir wünschen allen unterwegs gute Fahrt.
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0: Es ist noch sehr, sehr früh an diesem Mittwoch. Wir bleiben hier zusammen wach mit euch und Musik von Mike Posner jetzt. I took a pill in

0: da werden einige in Fußball-Tipprunden geflucht haben. Eine Ansammlung von, muss man schon sagen im Vergleich, von Fußball-Nobodies hat ja den großen Favoriten Spanien zum WM-Auftakt blamiert. Ihr habt sicher mitbekommen, Spanien und Kap Verde haben sich ja 0:0 getrennt. Und da gibt's eine süße Side-Story. Bei Kap Verde im Team ist auch Roberto Lopez, Verteidiger, lebt in Irland. Sein Papa kommt aber von den kapverdischen Inseln. So, und dass er für die, also Roberto, für die Nationalmannschaft spielt, das ist ein totaler Zufall. Der hat nämlich vor rund 8 Jahren eine Nachricht über LinkedIn bekommen, so nach dem Motto, hey, willst du nicht für unsere Nationalmannschaft spielen? Und er dachte eben, okay, das ist ein Fake und hat die Nachricht gelöscht. Und dann kam nochmal via LinkedIn eine Nachricht 9 Monate später mit dem gleichen Inhalt und dann dachte sich Roberto so, vielleicht ist das ja doch echt. Ja, und jetzt spielt er bei der WM mit. Geil, oder? Ich liebe solche Geschichten.
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0: Das Wetter.
1: Viele Wolken jetzt in der Nacht, aber meistens ist es trocken. 15 bis 12 Grad. Es kann stellenweise neblig werden heute Nacht. Tagsüber heute zieht dann wieder Regen auf. Bis zu 27 Grad sind drin. Ja, und der Donnerstag wird dann mit bis zu 32 Grad richtig warm. Dazu erstmal schön. Dann aber auch im Tagesverlauf Schauer und Gewitter möglich.
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2: A4 Köln-Aachen zwischen Köln-Klettenberg und Kreuz Köln-West. 1 Kilometer Stau und A46 Düsseldorf-Heinsberg zwischen Grevenbroich und Jüchen. Dichter Verkehr, 7 Minuten Verzögerung. Wir wünschen allen unterwegs gute Fahrt.
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1: Die Tourismusbehörde Visit Pennsylvania warnt gerade WM-Fans auf ihrem Instagram-Kanal. Und zwar vor dem Fluch der Rocky-Statue. Dieser Fluch hat schon Ecuador getroffen vor dem WM-Spiel am Sonntag gegen die Elfenbeinküste. Davor haben eben Fans, Ecuador-Fans, diese besagte Rocky Balboa-Statue in Pennsylvania in so ein gelbes Trikot ihrer Mannschaft gehüllt. So, der anschließende WM-Auftakt ging 0:1 verloren und das ist eben dieser Fluch. Die Rocky-Statue scheint Sportvereinen immer wieder Unglück zu bringen, das ist auch bekannt dort. Es hat auch schon mehrere NFL-Teams getroffen und da noch einige WM-Spiele dort stattfinden, sagt die Tourismusbehörde Visit Pennsylvania eben, Leute, schön, dass ihr kommt, aber macht doch bitte einen Bogen um die Rocky-Statue.

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1: Ich bin Ursula Winkler. Die USA und die anderen G7-Staaten wollen mit zusätzlichem Druck auf Russland die Bemühungen um ein Ende des Ukraine-Kriegs intensivieren. In einer Erklärung der Staats- und Regierungschefs vom Gipfeltreffen im französischen Evian heißt es, man werde die Sanktionen verschärfen, auch im Öl- und Gassektor. Außerdem habe man vereinbart, die Lieferung von weitreichenden Waffen und Luftverteidigungskapazitäten auszuweiten. Neben zusätzlichen Waffen versprechen die G7-Staaten der Ukraine auch zusätzliche Unterstützung, um den kommenden Winter zu bewältigen. Kurz vor dem Ende des Tankrabatts zieht die Monopolkommission eine erste Bilanz. Demnach kam die Steuersenkung an den Zapfsäulen größtenteils bei den Autofahrern an. Ein kleiner Teil der Entlastung blieb aber bei dem Mineralölunternehmen hängen.
2: Cent um Cent läppert sich. Bis zu 200 Millionen Euro haben die Mineralölkonzerne eingesackt. Vor allem beim Diesel haben sie danach die Steuersenkungen nicht komplett an die Autofahrer weitergegeben. Doch der Branchenverband wehrt sich, sagt, stimmt absolut nicht. Auffällig ist allerdings, dass der Rabatt je nach Region unterschiedlich weitergegeben wurde. Im Norden, da gab es den höchsten Preisrückgang. Im Süden dagegen, da fiel er geringer aus. Claudia Wächter, Nachrichtenredaktion.
1: Drohen Postbankkunden bald längere Wartezeiten am Schalter? Die Gewerkschaft Verdi hat die Tarifverhandlungen mit der Deutschen Bank für gescheitert erklärt. Heute startet die Gewerkschaft unter der Belegschaft eine Urabstimmung über unbefristete Streiks.
3: Stimmen 75% für unbefristete Streiks, könnte es für Postbankkunden erneut aufwendiger werden, bei Callcentern durchzukommen oder sich in der Filiale beraten zu lassen. Schon in den letzten Wochen hatte es mehrfach Warnstreiks gegeben. Verdi fordert 8% mehr Geld, mindestens aber 300 Euro mehr im Monat. Azubis sollen 200 Euro mehr bekommen. Denn von den Rekordgewinnen der Konzernmutter Deutscher Bank würden die Beschäftigten kaum profitieren, hieß es. Auch pocht Verdi auf Beschäftigungs- und Standortgarantien und ein Recht auf Weiterbildung für die Beschäftigten. Tanja Wagner, Nachrichtenredaktion.
1: Zum Fußball. Mit Frankreich ist nun ein weiterer Turnierfavorit in die WM eingestiegen. Das Team um Superstar Mbappé besiegte Senegal am Abend mit 3:1. Der Weltmeister von 1998 und 2018 wirkte zunächst uninspiriert, kam aber in der zweiten Halbzeit in Fahrt.
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4: Da ziehen jetzt in der Nacht und in den frühen Morgenstunden viele Wolken durch. Es bleibt aber meist trocken erstmal, 15 bis 12 Grad. Dazu ist Nebel möglich. Tagsüber heute dann wieder warm bis 27 Grad. Dazu aber einiges an Regen dabei. Ja, und der Donnerstag, der wird dann richtig warm. Bis zu 32 Grad. Dazu erst sonnig und heiter. Dann am Nachmittag wieder mehr Regen am Donnerstag und auch mal ein Gewitter möglich.
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5: A4 Köln-Aachen zwischen Köln-Klettenberg und Kreuz Köln-West. 1 Kilometer Stau. Und A43 Wuppertal-Recklinghausen zwischen Sprockhövel und Wittenherbede. Dichter Verkehr, 7 Minuten Verzögerung. Wir wünschen allen unterwegs gute Fahrt.
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